0: 26 Cent pro Liter erhoben werden. Ab 8 Gramm Zucker soll der Satz auf 32 Cent steigen. Für kleinere Hersteller soll die Steuer offenbar nicht gelten. Nach der tödlichen Gewalttat gegen zwei Behördenmitarbeiter während einer routinemäßigen Waffenkontrolle in Berngau in der Oberpfalz liegt jetzt das Obduktionsergebnis vor. Demnach starben die 54 Jahre alte Frau und ihr 45-jähriger Kollege jeweils durch mehrere Schüsse. Das hat die Staatsanwaltschaft mitgeteilt. Der 60 Jahre alte Tatverdächtige befindet sich weiterhin in einem Krankenhaus. Die Tat ist heute auch Thema im Innenausschuss des Bayerischen Landtags. Nach einem erneuten Blitzgegentor nach nur 71 Sekunden und einem Platzverweis für Michael Olisse hat der FC Bayern einen fest eingeplanten Sieg in der Champions League verpasst. Beim 3:3 Unentschieden bei Viking Stavanger drehten die Münchner zwar nach einem 0:2 Rückstand zunächst das Spiel, kassierten aber nach der gelb-roten Karte für Olisse in Unterzahl noch den Ausgleichstreffer in der 90. Minute. Leipzig gewann sein Heimspiel gegen Eindhoven mit 1:0.
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2: Mit Tanja Scholl. Die Nürnberger Stadtspitze macht sich fit für die Grippesaison. Oberbürgermeister Markus König hat sich gemeinsam mit weiteren Mitgliedern der Stadtspitze gegen Influenza impfen lassen. Laut König kann man mit dem kleinen Pieks einen wichtigen Beitrag zum eigenen Schutz und zum Schutz anderer leisten. Die Stadt ruft dazu auf, den eigenen Impfschutz jetzt zu überprüfen. Besonders empfohlen wird die jährliche Grippeimpfung unter anderem für Menschen ab 60, Schwangere, chronisch Kranke und Bewohner von Pflegeeinrichtungen. Der Impfschutz baut sich innerhalb von etwa 2 Wochen auf. Es ist aber auch möglich, die Impfung später in der Grippesaison noch nachzuholen.
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0: Lasst die Kirche im Dorf.
1: Der Verein Mundart in der Kirche übersetzt christliche Texte ins Fränkische. Zuerst Lieder und dann das Neue Testament. Aktuell die Psalmen aus dem Alten Testament. Nun gibt es für die geleistete Arbeit sogar eine Auszeichnung.
2: Jetzt singen wir ein neues Liedle für Gott, weil er uns so viel geschenkt hat. Das Leben hat er uns geschenkt, dass wir Hoffnung haben. Dafür hat er mit aller Kraft gesorgt. Und auch, dass wir wissen, wo es einmal hingeht mit unserem Leben und dass was Gescheites draus wird, das verdanken wir ihm.
1: So klingt der Psalm 98 auf Fränkisch, einer der Lieblingspsalmen von Pfarrer Klaus Ebeling. Zusammen mit dem Verein Mundart in der Kirche hat er begonnen, das Alte Testament auf Fränkisch zu übersetzen. Diese Aufgabe wurde auf fast 150 Freiwillige verteilt. Dabei zeigte sich, das Alte Testament umfasst so viele Texte, dass sie kaum in ein Buch passen. Deshalb hat der Verein die Psalmen ausgegliedert und nun vorab in einem eigenen Buch veröffentlicht. Ulla Mörtel-Ten aus Fürth ist eine der vielen Mitstreiterinnen.
3: Damit haben wir uns wirklich auseinandergesetzt, was ist die an und für sich Aussage hinter dem Ganzen, was da steht und wie sagt man das auf Fränkisch, weil der Franke ja in seiner Wortwahl doch ein bisschen anders ist und einfach besser trifft manchmal.
1: Genau, das ist auch der Grund, warum der Verein den fränkischen Dialekt wieder in die Gottesdienste mit einbauen möchte. Und so gibt es auch schon ein Gesangbuch und das Neue Testament auf Fränkisch.
2: Es wird immer ein bisschen so belächelt eigentlich, wo es doch eigentlich so vielen Menschen was gibt und die auch die Gottesdienste mit unserer Form auch belebt werden, genauso wie andere, die mit Popularmusik Gottesdienste bereichern. Und das war immer sowas, was eigentlich niemand so beachtet hat.
1: Pfarrer Klaus Ebeling fehlt die Wertschätzung von offizieller Seite. So hat der Verein bisher keine Zuschüsse bekommen. Das hat sich nun geändert, denn die Eberhard-Schöck-Stiftung hat den Verein am 3. Oktober mit dem Initiativpreis Deutsche Sprache 2026 ausgezeichnet, dotiert mit 5.000 Euro.
2: Und als ich gesehen habe, dass es im Vorjahr den Hauptpreis H.P. Kerkeling gewonnen hat und gewisse andere Personen wie Loriot oder Udo Lindenberg dabei waren, da habe ich schon erst einmal vor Ehrfurcht mich in den Sessel setzen müssen und einfach überlegen müssen, was das jetzt bedeutet für uns.
1: Die Begründung: Mundart ist die Sprache des Herzens. Ulla Mörtel-Ten aus Fürth wusste das schon lange.
3: Das Fränkische ist einfach was, was ins Herz geht. Das berührt, das kommt direkt an, ohne dass man groß nachdenken muss. Und das Schönste daran finde ich wirklich, wenn ich Gottesdienste mache oder so auf Fränkisch, dass Leute dann kommen, Mensch, heute habe ich mal alles verstanden. Oder dass sie sagen, ach, das hat mir jetzt heute richtig berührt, weil es einfach ins Herz geht.
1: Matthias Neigenfind, Evangelische Redaktion.

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1: Schwabach ist eine schöne Stadt und mitten in der historischen Altstadt werden am Samstag viele tolle Produkte und Initiativen aus Schwabach und der Region präsentiert.
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1: Circa 60 Stände werden aufgebaut, ganz nah beim Oberbürgermeister Peter Reis. Schönen guten Morgen.
3: Einen wunderschönen guten Morgen hier aus der Goldschlägerstadt Schwabach.
1: Was ist bei Ihnen los am Samstag?
3: Ja, da gibt es einen ganz besonderen Grund. Wir sind dabei bei unserem Schwabacher Regionalmarkt. Und da geht es wirklich von 9 bis 16 Uhr rund direkt hier um mein Rathaus mit ganz, ganz vielen regionalen Produkten und Dingen, die man ja erleben und auch einfach probieren kann.
1: Lecker. Sie haben ja ein ganz bestimmtes Motto bei der Veranstaltung. Warum ist Ihnen das so wichtig?
3: Ja, das diesjährige Motto, das ist Nahversorgen gut für morgen. Einfach, weil unser großes Ziel ist, dass wir unsere Nahversorger da unterstützen. Leute, die regionale und lokale Produkte da an den Start bringen.
1: Super. Sie haben den Markt schon so ein bisschen vor Augen. Worauf freuen Sie sich besonders?
3: Also als ein Genussmensch, muss ich sagen, freue ich mich immer am meisten darüber, dass man halt an ganz, ganz vielen Orten was probieren kann. Ja, das geht von so kleinen Schmankern im Käsebereich oder Ähnlichem. Geht aber auch darum, wenn man zum Beispiel sagt, Mensch, ich habe da irgendwie einen Apfel im Garten und weiß gar nicht genau, was das ist, dann kann man das sich bei unserem Landschaftspflegeverband einordnen lassen, was das eigentlich so ist. Und wenn ich mit meinen Kindern unterwegs bin, dann ist das schon wirklich spannend, weil wir in jedem Jahr auch so einen kleinen Streichelzoo mit Alpaka-Gehege dabei haben. Und da ist dann wirklich für jede Generation was geboten, bis hin zu unserem Schwabacher Brauverein, die in ganz, ganz kleinen Mengen ein schönes individuelles Bier brauen.
1: Ach süß, Alpakas. Vielen Dank an Schwabachs Oberbürgermeister Peter Reis. Also das Motto ist nah versorgen, gut für morgen. Samstag 9 bis 16 Uhr, Schwabacher Regionalmarkt. Alle Infos finden Sie auch nochmal genau auf radiof.de.
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0: verlaufen, so die Ärzte. Ob sich der Krebs allerdings weiter ausgebreitet hat, ist noch unklar. Die Prognose sei aber gut, heißt es, da der Tumor im Frühstadium entdeckt wurde. Papst Leo soll sich jetzt etwa eine Woche im Krankenhaus erholen. Offen blieb, wie es mit seiner Therapie jetzt weitergeht. Die Bundesregierung hat sich auf einen Kompromiss bei der Einführung einer Zuckersteuer auf Getränke geeinigt. Im Kern geht es um Getränke, die mindestens 5 Gramm Zucker pro 100 Milliliter enthalten. Das wäre zum Beispiel bei Saftschorlen oder vielen Eistees der Fall. Ab Juli nächstes Jahr soll darauf ein Steuersatz von 26 Cent pro Liter erhoben werden. Ab 8 Gramm Zucker soll der Satz auf 32 Cent steigen. Für kleinere Hersteller soll die Steuer offenbar nicht gelten. Nach der tödlichen Gewalttat gegen 2 Behördenmitarbeiter während einer routinemäßigen Waffenkontrolle in Berngau in der Oberpfalz liegt jetzt das Obduktionsergebnis vor. Demnach starben die 54 Jahre alte Frau und ihr 45-jähriger Kollege jeweils durch mehrere Schüsse. Das hat die Staatsanwaltschaft mitgeteilt. Der 60 Jahre alte Tatverdächtige befindet sich weiterhin in einem Krankenhaus. Die Tat ist heute auch Thema im Innenausschuss des Bayerischen Landtags. Nach einem erneuten Blitzgegentor nach nur 71 Sekunden und einem Platzverweis für Michael Olisse hat der FC Bayern einen fest eingeplanten Sieg in der Champions League verpasst. Beim 3:3 Unentschieden bei Wiking Starwanger drehten die Münchner zwar nach einem 0:2 Rückstand zunächst das Spiel, kassierten aber nach der gelb-roten Karte für Olisse in Unterzahl noch den Ausgleichstreffer in der 90. Minute. Leipzig gewann sein Heimspiel gegen Eindhoven mit 1:0.
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2: Mit Tanja Scholl. Die Vorfreude auf die Weihnachtsstadt Nürnberg steigt. Dazu gehört auch wieder das Sternenhaus. Im festlich geschmückten Heiliggeisthaus gibt's ab dem ersten Adventswochenende wieder ein himmlisches Kinderkulturangebot. Was alles dazu gehört, Sternenhausleiterin Kiki Schmidt.
3: Weihnachtsklassiker, Nussknacker, Ballett Schwanensee, viele Erzählerinnen und Erzähler, Kindertheater Pettersson und Findus bekommt Weihnachtsbesuch, aber auch Sachen wie Mission Klobürste, die einfach pädagogisch wertvoll sind und viel Spaß machen.
2: Ein Highlight ist auch die Märchenstunde mit dem Nürnberger Christkind. Der Vorverkauf für das Familienprogramm ist jetzt gestartet. Die Nachfrage ist groß.
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1: In einem deutschen Provinzdorf in den 80er Jahren spielt Lügen über meine Mutter. Susanne lebt dort mit den Kindern und Ehemann Werner. Der nervt Susanne ständig wegen ihres Übergewichts.
2: Ich kann mir diese Beförderung abschminken. Ich werde niemals eine solche gehobene Stellung bekommen ohne eine vorzeigbare Frau. Man kann dich nicht einmal zu einer Betriebsfeier mitnehmen.
3: Wenn du glaubst, dass ich der Grund bin, dass sie dich nicht befördern, dann ist dir nicht zu helfen.
2: Guck dich doch an, wie du schon wieder aussiehst. Ist doch kein Wunder, dass du keine von deinen Diäten durchhältst. Du hast einfach keinen Biss.
1: Ja, Werner ist ein echt übler Mensch. Kein Wunder, denn seine Mutter ist sogar noch ekliger. Werner glaubt einfach, dass Susannes Übergewicht an allem schuld ist, was in seinem Leben schiefläuft. Helfen soll Tochter Elsa.
2: Weißt du, das Problem ist, dass deine Mutter lügt. Wenn du mal mit ihr redest, vielleicht hört sie ja auf dich.
4: Was meinst du?
2: Sag du ihr, dass sie endlich abnehmen soll. Ach komm, lass. Das ist nicht deine Aufgabe, vergiss, dass ich das gesagt habe. So, und jetzt gute Nacht.
1: Werners perfider Plan, Elsa dazu zu bringen, dass Susanne endlich abnimmt, geht schon bald auf. Nämlich als Elsa ihre Mutter bei einer Fressattacke erwischt.
4: Mama?
3: Ja?
4: Warum ist das wichtig, wie viel man wiegt?
3: Für deinen Papa ist es wichtig.
4: Und warum?
3: Keine Ahnung. Ich glaube, weil er...
4: Er hat gesagt, weil das ungesund ist.
3: Ach, das hat er gesagt?
4: Ja, für die Gelenke und weil man sich dann nicht so gut bewegen kann.
3: Wenn du die Antwort schon weißt, wieso fragst du mich dann?
1: Klar, das hier ist kein angenehmer Film. Hauptdarstellerin Rosalie Thomas hat für Lügen über meine Mutter auch das Drehbuch geschrieben. Das wiederum basiert auf dem autobiografischen Roman von Daniela Dröscher. Stefan Grundler, Radio F, Kinoredaktion. 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
10: Ich bin Hendrik Daum. Papst Leo hat Lungenkrebs. Das teilten seine Ärzte am späten Abend mit, nach einer Operation des 71-Jährigen. Bei dem Eingriff wurde Leo der untere Lappen der rechten Lunge entfernt. Nach einer Gewebeuntersuchung stand dann fest, es ist Krebs. Aus Rom, Claudia Wächter.
11: Eine Schreckensnachricht für viele Gläubige. Leo selbst, sagen seine Ärzte hier, habe damit gerechnet, dass es Krebs ist. Seine Prognose sei aber gut, da der Tumor im Frühstadium entdeckt wurde. Etwa anderthalb Stunden wurde der Papst hier operiert. Alles lief wie geplant und einige Zeit später fragte er schon nach seinem Abendbrot. Erst am Wochenende hatte Leo, der sich immer fit hält, völlig überraschend erklärt, er habe einen Lungenknoten.
10: Die Bundesregierung hat sich auf einen Kompromiss bei der Einführung einer Zuckersteuer auf Getränke geeinigt. Im Kern geht es um Getränke, die mindestens 5 Gramm Zucker pro 100 Milliliter enthalten. Das wäre zum Beispiel bei Saftschorlen oder vielen Eistees der Fall. Ab Juli nächstes Jahr soll ab 5 Gramm Zucker ein Steuersatz von 26 Cent pro Liter erhoben werden. Ab 8 Gramm Zucker soll dieser Satz auf 32 Cent steigen. Für kleinere Hersteller soll die Zuckersteuer offenbar nicht gelten. Bayern hat jetzt seinen eigenen Walk of Fame, fast so wie in Hollywood. Herausragende Persönlichkeiten aus Bayern werden künftig mit einem Stern auf einem neuen sogenannten bayerischen Ehrenweg gewürdigt. Ministerpräsident Söder hat jetzt die ersten beiden Sterne enthüllt, in einem Säulengang, der direkt an die Staatskanzlei angrenzt. Gewürdigt wurden die Holocaust-Überlebende Charlotte Knobloch und Herzog Franz von Bayern, dessen Haus Wittelsbach bis heute für Bayern prägend ist. Nach einem erneuten Blitzgegentor nach nur 71 Sekunden hat der FC Bayern einen fest eingeplanten Sieg in der Champions League verpasst. Beim 3:3 Unentschieden bei Viking Stavanger drehten die Münchner zwar nach einem 0:2 Rückstand zunächst das Spiel, kassierten aber schließlich in der 90. Minute noch den Ausgleichstreffer. Leipzig gewann dagegen sein Heimspiel gegen Eindhoven mit 1:0.
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12: Mit Tanja Scholl. Wer an der Nürnberger Kongresshalle vorbeikommt, kann jetzt einen Blick in die Zukunft werfen. Vor dem Zugang zum Innenhof steht ein neuer Infocontainer. Dort gibt es alles Wichtige zu den laufenden Bauarbeiten und zur späteren kulturellen Nutzung des Gebäudes. Gezeigt werden Zahlen, Daten und Fakten zur Baustelle. Außerdem sind Materialien und Gestaltungselemente aus dem künftigen Innenausbau zu sehen. Auf einem Bildschirm laufen unter anderem ein Zeitraffer zum Baufortschritt und Interviews mit Fachleuten. Im Mittelpunkt stehen zwei Projekte, der Ausweichbau fürs Opernhaus und der Ausbau des Rundbaus. Der Infocontainer ist täglich von 9 bis 18 Uhr geöffnet, der Eintritt ist frei.
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1: Widder, 3 Sterne. Sie bleiben auch bei kleinen Rückschlägen zuversichtlich.
2: Stier, 3 Sterne. Sie lassen sich heute nicht aus der Ruhe bringen.
1: Zwillinge, 2 Sterne. Eine Sache verlangt mehr Geduld, als Ihnen lieb ist.
2: Krebs, 4 Sterne. Sie merken genau, wann Zurückhaltung angebracht ist.
1: Löwe, 4 Sterne, Sie zeigen Präsenz, ohne sich in den Vordergrund drängen zu müssen.
2: Jungfrau, 2 Sterne, ein Detail kostet Sie jetzt unerwartet Zeit.
1: Waage, 5 Sterne, ein Vorhaben entwickelt sich erfreulich schnell in die richtige Richtung.
2: Skorpion, 4 Sterne, bleiben Sie aufmerksam und handeln Sie überlegt.
1: Schütze, 4 Sterne, Ihre Offenheit macht vieles leichter.
2: Steinbock, 2 Sterne, etwas mehr Geduld müssen Sie heute aufbringen.
1: Wassermann, 3 Sterne, Sie entdecken einen interessanten Zusammenhang.
2: Fische, 3 Sterne, nehmen Sie sich einen Moment zum Nachdenken.
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1: Ich bin Hendrik Daum. Papst Leo hat Lungenkrebs, das teilten seine Ärzte am späten Abend mit, nach einer Operation des 71-Jährigen. Bei dem Eingriff wurde Leo der untere Lappen der rechten Lunge entfernt. Nach einer Gewebeuntersuchung stand dann fest, es ist Krebs. Aus Rom, Claudia Wächter.
2: Eine Schreckensnachricht für viele Gläubige. Leo selbst, sagen seine Ärzte hier, habe damit gerechnet, dass es Krebs ist. Seine Prognose sei aber gut, da der Tumor im Frühstadium entdeckt wurde. Etwa anderthalb Stunden wurde der Papst hier operiert. Alles lief wie geplant und einige Zeit später fragte er schon nach seinem Abendbrot. Erst am Wochenende hatte Leo, der sich immer fit hält, völlig überraschend

0: 26 Cent pro Liter erhoben werden. Ab 8 Gramm Zucker soll dieser Satz auf 32 Cent steigen. Für kleinere Hersteller soll die Zuckersteuer offenbar nicht gelten. Bayern hat jetzt seinen eigenen Walk of Fame, fast so wie in Hollywood. Herausragende Persönlichkeiten aus Bayern werden künftig mit einem Stern auf einem neuen sogenannten bayerischen Ehrenweg gewürdigt. Ministerpräsident Söder hat jetzt die ersten beiden Sterne enthüllt, in einem Säulengang, der direkt an die Staatskanzlei angrenzt. Gewürdigt wurden die Holocaust-Überlebende Charlotte Knobloch und Herzog Franz von Bayern, dessen Haus Wittelsbach bis heute für Bayern prägend ist. Nach einem erneuten Blitzgegentor nach nur 71 Sekunden hat der FC Bayern einen fest eingeplanten Sieg in der Champions League verpasst. Beim 3:3 Unentschieden bei Viking Stavanger drehten die Münchner zwar nach einem 0:2 Rückstand zunächst das Spiel, kassierten aber schließlich in der 90. Minute noch den Ausgleichstreffer. Leipzig gewann dagegen sein Heimspiel gegen Eindhoven mit 1:0.
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2: Mit Tanja Scholl. Die Nürnberger Stadtspitze macht sich fit für die Grippesaison. Oberbürgermeister Markus König hat sich gemeinsam mit weiteren Mitgliedern der Stadtspitze gegen Influenza impfen lassen. Laut König kann man mit dem kleinen Pieks einen wichtigen Beitrag zum eigenen Schutz und zum Schutz anderer leisten. Die Stadt ruft dazu auf, den eigenen Impfschutz jetzt zu überprüfen. Besonders empfohlen wird die jährliche Grippeimpfung unter anderem für Menschen ab 60, Schwangere, chronisch Kranke und Bewohner von Pflegeeinrichtungen. Der Impfschutz baut sich innerhalb von etwa 2 Wochen auf. Es ist aber auch möglich, die Impfung später in der Grippesaison noch nachzuholen.
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1: Lore und Harry sind in alte Liebe seit fast 40 Jahren verheiratet. Zwischen den beiden fliegen regelmäßig die Fetzen. Es geht um alte Liebschaften, unerfüllte Träume und die Frage, was und wie viel es beim Einkaufen zum Essen geben soll.
2: Bratwurstschnecken. 4.
3: 2 Bratwurstschnecken.
4: Wieso denn nicht 4?
5: Da bleibt die Hälfte übrig und wieder ist ein Schwein umsonst gestorben. Deine Bratwurstschnecke war ja auch mal ein Tier.
4: Nee, die war immer schon Bratwurstschnecke. Noch ein bisschen Bierchen.
5: Nein, der wird immer so schmierig.
2: Darf es noch was sein?
5: Nein, danke, das ist
4: brauchen wir nicht noch was?
5: Ja, Mülltüten.
4: Nein, hier jetzt zum Essen.
5: Fett und Klopapier.
1: Bei allen Streitereien über eins sind sich die beiden einig. Dass ihre Tochter schon wieder heiratet, finden sie befremdlich. Denn es wäre bereits ihre dritte Ehe.
4: Also ihr desaströses Privatleben geht mir allmählich am Arsch
5: vorbei. War mir klar, dass du das sagst?
4: Warum fragst du denn dann? Warum muss sie eigentlich ständig heiraten? Wie spießig ist das denn?
5: Ja, wir haben doch auch geheiratet.
4: Ja, einmal, damals, aus Liebe.
5: Liebe?
4: Ach, jetzt war es nicht mal mehr Liebe.
1: Doch war es schon. Es gibt ja auch Momente, in denen die frühere Leidenschaft wieder zurückkommt. Zum Beispiel, als sie das erste Mal seit langem wieder gemeinsam baden.
5: Früher haben wir oft zusammen gebadet.
4: Wann hat das eigentlich aufgehört?
5: Man wird alt, müde, langweilig.
4: Ich will aber nicht müde, alt und langweilig werden.
5: Bist du auch nicht?
4: Nein.
5: Noch nicht.
4: Du auch nicht.
1: Der Film von Andreas Dresen basiert auf Elke Heidenreichs gefeiertem Roman. Brillant gespielt wird das Ehepaar in Alte Liebe von Joachim Kroll und Ex-Franken-Tatort-Kommissarin Dagmar Manzel. Stefan Grundler, Radio F, Kinoredaktion.

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5: Ich bin Hendrik Daum. Es ist ein Schock für viele Gläubige. Papst Leo ist an Lungenkrebs erkrankt. Das teilten seine Ärzte am späten Abend im Gemelli-Krankenhaus in Rom mit. Zuvor war der 71-jährige Papst rund anderthalb Stunden operiert worden. Dabei wurde ihm ein bösartiger Tumor und ein Teil des rechten Lungenflügels entfernt. Ob sich der Krebs allerdings weiter ausgebreitet hat, ist noch unklar. Die Prognose sei aber gut, heißt es, da der Tumor im Frühstadium entdeckt wurde. Die schwarz-rote Koalition hat ihren Streit über eine Zuckersteuer auf gesüßte Getränke beigelegt. Der Kompromiss sieht eine zweistufige Steuer und Ausnahmen für kleinere Hersteller vor. Die Zuckersteuer soll heute im Kabinett beschlossen werden. David Riemer berichtet.
6: Ab Juli kommenden Jahres soll die Zuckersteuer bereits in Kraft treten. Finanzminister Klingbeil will damit zusätzliches Geld für den Bundeshaushalt einnehmen. Ihm geht es aber auch darum, den Getränkeherstellern einen Anreiz zu geben, den Zuckergehalt zu senken und ihre Produkte gesünder zu machen. Gegen die Steuer gibt es allerdings weiterhin Widerstand. Mehrere Agrar- und Verbraucherschutzminister der Union etwa sprechen sich dagegen aus.
5: Die Stadt Eichstätt ist nach dem Cyberangriff weitgehend lahmgelegt. Die Verwaltung hat vorsorglich alle Server vom Netz genommen. Ermittler prüfen jetzt, ob Daten verschlüsselt wurden oder abgeflossen sind. Die Stadt warnt ausdrücklich vor gefälschten Mitteilungen oder sogar Rechnungen, die angeblich von der Verwaltung stammen. Der FC Bayern hat einen fest eingeplanten Auswärtssieg in der Champions League verpasst. Beim 3:3 Unentschieden gegen Viking Stavanger verspielten die Münchner trotz einer zwischenzeitlichen Führung den Sieg. Nach der gelb-roten Karte für Michael Olisse kassierten die Bayern in Unterzahl kurz vor Spielende noch den Ausgleich. Coach Kompany bei Prime Video.
7: Totaler Konzentrationsfehler, nach meiner Meinung auch. Wir waren einfach nicht schlau. Nicht gegen Augsburg, wo wir dann nach 8 Sekunden ein Gegentor bekommen. Nicht heute, wo wir nach 1,5 Minuten ein Gegentor bekommen, wenn wir eigentlich nicht aus dieser Ecke rausspielen mussten, sonst vielleicht die lange Option suchen. Das wussten wir auch. Und diese rote Karten ist überblöd, natürlich.
5: RB Leipzig gewann dagegen sein Heimspiel gegen PSV Eindhoven mit 1:0.
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8: Mit Tanja Scholl. Die Vorfreude auf die Weihnachtsstadt Nürnberg steigt. Dazu gehört auch wieder das Sternenhaus. Im festlich geschmückten Heiliggeisthaus gibt's ab dem ersten Adventswochenende wieder ein himmlisches Kinderkulturangebot. Was alles dazu gehört, Sternenhausleiterin Kiki Schmidt.
9: Weihnachtsklassiker, Nussknacker, Ballett Schwanensee, viele Erzählerinnen und Erzähler, Kindertheater Pettersson und Findus bekommt Weihnachtsbesuch, aber auch Sachen wie Mission Klobürste, die einfach pädagogisch wertvoll sind und viel Spaß machen.
8: Ein Highlight ist auch die Märchenstunde mit dem Nürnberger Christkind. Der Vorverkauf für das Familienprogramm ist jetzt gestartet. Die Nachfrage ist groß.
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0: Jeder von uns kennt's, jeder von uns stand schon mal im Stau, auch mal so richtig lang, dass gar nichts mehr weitergeht. Uns hat mal interessiert, was darf ich denn, wenn ich so lange stehe? Darf ich aussteigen? Manche stellen ja schon fast einen Campertisch hin, Stühle daneben oder gehen spazieren. Die Antworten auf solche Fragen wissen die fränkischen Experten aus dem Polizeipräsidium Mittelfranken.
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0: Tobias Zengel ist bei der Feuchter Verkehrspolizei. Guten Morgen.
3: Guten Morgen.
0: Herr Zengel, wie ist es jetzt im Stau? Darf ich aussteigen? Was darf ich tun?
3: Okay, also ich glaube, da müssen wir am Anfang erstmal so ein bisschen unterscheiden. Habe ich jetzt tatsächlich nur einen kurz anhaltenden Stau oder ob das Ganze was Längeres wird? Wenn sich das Ganze nur um eine kurze Stauung handelt, dann würde ich sagen, empfehle ich erstmal im Fahrzeug zu verbleiben, das Ganze zu beobachten. Und auch wenn es sich in eine längere Staulage entwickeln sollte, erstmal zumindest die ersten Minuten mal beobachten, geht der Verkehr weiter, stehe ich mit meinem Fahrzeug schon mal richtig in der Rettungsgasse. Und wenn sich das abzeichnet, dass es wirklich eine sehr, sehr lange Staulage gegebenenfalls wird, dann können wir darüber sprechen, auch mal das Fahrzeug zu verlassen, den Motor mal abzustellen. Da wäre es wichtig, bitte die Rettungsgasse weiterhin frei zu halten, sich nicht zu weit vom Fahrzeug zu entfernen. Und was natürlich immer passieren kann, dass einmal die menschliche Natur überkommt, da dann im Notfall hinter die Leitplanke und sich erleichtern, bitte aber dann nicht in die Mittelschutzplanke, sondern dann nach rechts raus.
0: Wenn ich jetzt den Campingtisch und die Stühle noch auspacke und mal Brotzeit?
3: Also da gehen wir dann ein bisschen zu weit. Also davon würde ich dringend abraten, sich da häuslich einzurichten. Oft einmal geht es dann doch wieder schnell weiter. Und bis man das Ganze dann abgebaut hätte und dann den ganzen Verkehrsfluss ins Stocken bringt. Also das bitte nicht.
0: Haben Sie schon mal irgendwas Kurioses im Stau erlebt? Hat irgendjemand das Grillen angefangen oder irgendwas?
3: Also konkretes Grillen nicht. Was man natürlich sieht, ist, dass die Menschen neugierig werden und schauen möchten, was denn der Auslöser für den Stau ist. Also der Klassiker wäre jetzt, dass die Personen ausgestiegen sind beim Stau und sich da ein bisschen umschauen. Da aber teilweise kilometerweit laufen. Und dann, wenn der Verkehr wieder anfließt, erstmal zu ihrem Fahrzeug zurücksprinten müssen. Also das ist dann auch ein Anblick, der ein bisschen witzig erscheint.
0: Das kann ich mir vorstellen. Tobias Zengel von der Feuchter Verkehrspolizei. Dankeschön für die Infos. 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
1: Schwabach ist eine schöne Stadt und mitten in der historischen Altstadt werden am Samstag viele tolle Produkte und Initiativen aus Schwabach und der Region präsentiert.
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1: Circa 60 Stände werden aufgebaut, ganz nah beim Oberbürgermeister Peter Reis. Schönen guten Morgen.
3: Einen wunderschönen guten Morgen hier aus der Goldschlägerstadt Schwabach.
1: Was ist bei Ihnen los am Samstag?
3: Ja, da gibt es einen ganz besonderen Grund. Wir sind dabei bei unserem Schwabacher Regionalmarkt. Und da geht es wirklich von 9 bis 16 Uhr rund direkt hier um mein Rathaus mit ganz, ganz vielen regionalen Produkten und Dingen, die man ja erleben und auch einfach probieren kann.
1: Lecker. Sie haben ja ein ganz bestimmtes Motto bei der Veranstaltung. Warum ist Ihnen das so wichtig?
3: Ja, das diesjährige Motto, das ist Nahversorgen gut für morgen. Einfach, weil unser großes Ziel ist, dass wir unsere Nahversorger da unterstützen. Leute, die regionale und lokale Produkte da an den Start bringen.
1: Super. Sie haben den Markt schon so ein bisschen vor Augen. Worauf freuen Sie sich besonders?
3: Also als ein Genussmensch, muss ich sagen, freue ich mich immer am meisten darüber, dass man halt an ganz, ganz vielen Orten was probieren kann. Ja, das geht von so kleinen Schmankern im Käsebereich oder Ähnlichem. Geht aber auch darum, wenn man zum Beispiel sagt, Mensch, ich habe da irgendwie einen Apfel im Garten und weiß gar nicht genau, was das ist, dann kann man das sich bei unserem Landschaftspflegeverband einordnen lassen, was das eigentlich so ist. Und wenn ich mit meinen Kindern unterwegs bin, dann ist es schon wirklich spannend, weil wir in jedem Jahr auch so einen kleinen Streichelzoo mit Alpaka-Gehege dabei haben. Und da ist dann wirklich für jede Generation was geboten, bis hin zu unserem Schwabacher Brauverein, die in ganz, ganz kleinen Mengen ein schönes individuelles Bier brauen.
1: Ach süß, Alpakas. Vielen Dank an Schwabachs Oberbürgermeister Peter Reis. Also das Motto ist nah versorgen, gut für morgen. Samstag 9 bis 16 Uhr, Schwabacher Regionalmarkt. Alle Infos finden Sie auch nochmal genau auf radiof.de.
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1: Ich bin Hendrik Daum. Es ist ein Schock für viele Gläubige. Papst Leo ist an Lungenkrebs erkrankt. Das teilten seine Ärzte am späten Abend im Gemelli-Krankenhaus in Rom mit. Zuvor war der 71-jährige Papst rund 1,5 Stunden operiert worden. Dabei wurde ihm ein bösartiger Tumor und ein Teil des rechten Lungenflügels entfernt. Ob sich der Krebs allerdings weiter ausgebreitet hat, ist noch unklar. Die Prognose sei aber gut, heißt es, da der Tumor im Frühstadium entdeckt wurde. Die schwarz-rote Koalition hat ihren Streit über eine Zuckersteuer auf gesüßte Getränke beigelegt. Der Kompromiss sieht eine zweistufige Steuer und Ausnahmen für kleinere Hersteller vor. Die Zuckersteuer soll heute im Kabinett beschlossen werden. David Riemer berichtet.
2: Ab Juli kommenden Jahres soll die Zuckersteuer bereits in Kraft treten. Finanzminister Klingbeil will damit zusätzliches Geld für den Bundeshaushalt einnehmen. Ihm geht es aber auch darum, den Getränkeherstellern einen Anreiz zu geben, den Zuckergehalt zu senken und ihre Produkte gesünder zu machen. Gegen die Steuer gibt es allerdings weiterhin Widerstand. Mehrere Agrar- und Verbraucherschutzminister der Union etwa sprechen sich dagegen aus.
1: Die Stadt Eichstätt ist nach dem Cyberangriff weitgehend lahmgelegt. Die Verwaltung hat vorsorglich alle Server vom Netz genommen. Ermittler prüfen jetzt, ob Daten verschlüsselt wurden oder abgeflossen sind. Die Stadt warnt ausdrücklich vor gefälschten Mitteilungen oder sogar Rechnungen, die angeblich von der Verwaltung stammen. Der FC Bayern hat einen fest eingeplanten Auswärtssieg in der Champions League verpasst. Beim 3:3 Unentschieden gegen Viking Stavanger verspielten die Münchner trotz einer zwischenzeitlichen Führung den Sieg. Nach der gelb-roten Karte für Michael Olisse kassierten die Bayern in Unterzahl kurz vor Spielende noch den Ausgleich. Coach Company bei Prime Video.
3: Totale Konzentrationsfehler, nach meiner Meinung auch. Wir waren einfach nicht schlau. Nicht gegen Augsburg, wo wir dann nach 8 Sekunden ein Gegentor bekommen. Nicht heute, wo wir nach 1,5 Minuten ein Gegentor bekommen, wenn wir eigentlich nicht aus dieser Ecke rausspielen müssen, sonst vielleicht die lange Option suchen. Das wussten wir.

0: Messhalle vorbeikommt, kann jetzt einen Blick in die Zukunft werfen. Vor dem Zugang zum Innenhof steht ein neuer Infocontainer. Dort gibt es alles Wichtige zu den laufenden Bauarbeiten und zur späteren kulturellen Nutzung des Gebäudes. Gezeigt werden Zahlen, Daten und Fakten zur Baustelle. Außerdem sind Materialien und Gestaltungselemente aus dem künftigen Innenausbau zu sehen. Auf einem Bildschirm laufen unter anderem ein Zeitraffer zum Baufortschritt und Interviews mit Fachleuten. Im Mittelpunkt stehen zwei Projekte, der Ausweichbau fürs Opernhaus und der Ausbau des Rundbaus. Der Infocontainer ist täglich von 9 bis 18 Uhr geöffnet, der Eintritt ist frei.
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1: Um Außerirdische und um Facebook geht es in zwei der neuen Filme in unseren fränkischen Kinos. Vorhang auf für Hope und The Social Reckoning. Hinter die Kulissen von Facebook blickt The Social Reckoning. Vor 5 Jahren wird der Reporter Jeff Horwitz von der Facebook-Mitarbeiterin Frances Horgan zu einem Treffen gebeten.
2: Ich habe das Gefühl, Sie sind kein Fan von Facebook, aber ich schon. Es geht hier um Hilfe für Facebook, nicht um denen zu schaden, okay?
3: Worüber möchten Sie sprechen?
1: Nun, darüber, dass Horgan herausgefunden hat, dass Facebook aktiv schädliche Inhalte duldet. Von Falschinformationen über politische Hetze bis hin zu Beiträgen, die Jugendliche gefährden. Gegenüber einem seiner Mitarbeiter macht Facebook-Chef Mark Zuckerberg deutlich, dass er damit kein Problem hat.
4: Deswegen werfen dir links wie auch rechts Content Moderation vor. Schiedsrichterbeeinflussung.
5: Facebook ist nicht Schiedsrichter, das ist der Punkt.
4: Pass auf.
5: Das ist der Punkt. Wir sind nicht Schiedsrichter. Wir sind der öffentliche Raum.
1: Vor 16 Jahren ging es in The Social Network um die Gründungsgeschichte von Facebook. In The Social Reckoning geht es jetzt um die moralischen und gesellschaftlichen Probleme, die das Netzwerk geschaffen hat.
6: Was ist das?
7: Rennt um euer Leben!
1: Ein guter Tipp, denn in Hope geschehen in einer kleinen südkoreanischen Hafenstadt an der Grenze zu Nordkorea merkwürdige Dinge. Es beginnt mit einem übel zugerichteten Kadaver einer Kuh und der Suche nach dem Verursacher.
8: Was ist das?
9: Tja, jedenfalls keine uns bekannte Spezies.
6: Hol deine Ausrüstung. Auf, da gehen wir rein.
1: Bei den Filmfestspielen in Cannes gab es für Hope 7 Minuten lang stehende Ovationen. Kein Wunder, der teuerste südkoreanische Film aller Zeiten ist vor allem in der ersten Stunde ein rasantes, atemloses Actionfeuerwerk. Stefan Grundler, Radio F, Kinoredaktion.

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6: Ich bin Hendrik Daum. Einen schönen guten Morgen. Papst Leo ist an Lungenkrebs erkrankt. Das teilten seine Ärzte am späten Abend mit, nach einer Operation des 71-Jährigen. Bei dem Eingriff wurde Leo der untere Lappen der rechten Lunge entfernt. Nach einer Gewebeuntersuchung stand dann fest, es ist Krebs. Aus Rom, Claudia Wächter.
7: Eine Schreckensnachricht für viele Gläubige. Leo selbst, sagen seine Ärzte hier, habe damit gerechnet, dass es Krebs ist. Seine Prognose sei aber gut, da der Tumor im Frühstadium entdeckt wurde. Etwa 1,5 Stunden wurde der Papst hier operiert. Alles lief wie geplant und einige Zeit später fragte er schon nach seinem Abendbrot. Erst am Wochenende hatte Leo, der sich immer fit hält, völlig überraschend erklärt, er habe einen Lungenknoten.
6: Die Bundesregierung hat sich auf einen Kompromiss bei der Einführung einer Zuckersteuer auf Getränke geeinigt. Im Kern geht es um Getränke, die mindestens 5 Gramm Zucker pro 100 Milliliter enthalten. Ab Juli nächstes Jahr ist eine Steuer in 2 Stufen vorgesehen. Für Getränke mit einem Zuckergehalt ab 5 oder 8 Gramm pro 100 Milliliter soll ein Steuersatz von 26 bzw. 32 Cent gelten. Bayern hat jetzt seinen eigenen Walk of Fame, fast so wie in Hollywood. Herausragende Persönlichkeiten aus Bayern werden künftig mit einem Stern auf einem neuen sogenannten bayerischen Ehrenweg gewürdigt. Ministerpräsident Söder hat jetzt die ersten beiden Sterne enthüllt, in einem Säulengang, der direkt an die Staatskanzlei angrenzt. Gewürdigt wurden die Holocaust-Überlebende Charlotte Knobloch und Herzog Franz von Bayern. Nach einem erneuten Blitzgegentor nach nur 71 Sekunden hat der FC Bayern einen fest eingeplanten Sieg in der Champions League verpasst. Beim 3:3 Unentschieden bei Viking Stavanger drehten die Münchner zwar nach einem 0:2 Rückstand zunächst das Spiel, kassierten aber schließlich in der 90. Minute noch den Ausgleichstreffer. Leipzig gewann dagegen sein Heimspiel gegen Eindhoven mit 1:0.
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8: Mit Tanja Scholl. Die Nürnberger Stadtspitze macht sich fit für die Grippesaison. Oberbürgermeister Markus König hat sich gemeinsam mit weiteren Mitgliedern der Stadtspitze gegen Influenza impfen lassen. Laut König kann man mit dem kleinen Pieks einen wichtigen Beitrag zum eigenen Schutz und zum Schutz anderer leisten. Die Stadt ruft dazu auf, den eigenen Impfschutz jetzt zu überprüfen. Besonders empfohlen wird die jährliche Grippeimpfung unter anderem für Menschen ab 60, Schwangere, chronisch Kranke und Bewohner von Pflegeeinrichtungen. Der Impfschutz baut sich innerhalb von etwa 2 Wochen auf. Es ist aber auch möglich, die Impfung später in der Grippesaison noch nachzuholen.
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1: Widder, 3 Sterne. Sie bleiben auch bei kleinen Rückschlägen zuversichtlich.
2: Stier, 3 Sterne. Sie lassen sich heute nicht aus der Ruhe bringen.
1: Zwillinge, 2 Sterne. Eine Sache verlangt mehr Geduld, als Ihnen lieb ist.
2: Krebs, 4 Sterne. Sie merken genau, wann Zurückhaltung angebracht ist.
1: Löwe, 4 Sterne. Sie zeigen Präsenz, ohne sich in den Vordergrund drängen zu müssen.
2: Jungfrau, 2 Sterne. Ein Detail kostet Sie jetzt unerwartet Zeit.
1: Waage, 5 Sterne. Ein Vorhaben entwickelt sich erfreulich schnell in die richtige Richtung.
2: Skorpion, 4 Sterne. Bleiben Sie aufmerksam und handeln Sie überlegt.
1: Schütze, 4 Sterne. Ihre Offenheit macht vieles leichter.
2: Steinbock, 2 Sterne. Etwas mehr Geduld müssen Sie heute aufbringen.
1: Wassermann, 3 Sterne. Sie entdecken einen interessanten Zusammenhang.
2: Fische, 3 Sterne. Nehmen Sie sich einen Moment zum Nachdenken.
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1: Ich bin Hendrik Daum. Einen schönen guten Morgen. Papst Leo ist an Lungenkrebs erkrankt. Das teilten seine Ärzte am späten Abend mit, nach einer Operation des 71-Jährigen. Bei dem Eingriff wurde Leo der untere Lappen der rechten Lunge entfernt. Nach einer Gewebeuntersuchung stand dann fest, es ist Krebs. Aus Rom, Claudia Wächter.
2: Eine Schreckensnachricht für viele Gläubige. Leo selbst, sagen seine Ärzte hier, habe damit gerechnet, dass es Krebs ist. Seine Prognose sei aber gut, da der Tumor im Frühstadium entdeckt wurde. Etwa 1,5 Stunden wurde der Papst hier operiert. Alles lief wie geplant und einige Zeit später fragte er schon nach seinem Abendbrot. Erst am Wochenende hatte Leo, der sich immer fit hält, völlig überraschend erklärt, er habe einen Lungenknoten.
1: Die Bundesregierung hat sich auf einen Kompromiss bei der Einführung einer Zuckersteuer auf Getränke geeinigt. Im Kern geht es um Getränke, die mindestens 5 Gramm Zucker pro 100 Milliliter enthalten. Ab Juli nächstes Jahr ist eine Steuer in 2 Stufen vorgesehen. Für Getränke mit einem Zuckergehalt ab 5 oder 8 Gramm pro 100 Milliliter soll ein Steuersatz von 26 bzw. 32 Cent gelten. Bayern hat jetzt seinen eigenen Walk of Fame, fast so wie in Hollywood. Herausragende Persönlichkeiten aus Bayern werden künftig mit einem Stern auf einem neuen sogenannten bayerischen Ehrenweg gewürdigt. Ministerpräsident Söder hat jetzt die ersten beiden Sterne enthüllt, in einem Säulengang, der direkt an die Staatskanzlei angrenzt. Gewürdigt wurden die Holocaust-Überlebende Charlotte Knobloch und Herzog Franz von Bayern. Nach einem erneuten Blitzgegentor nach nur 71 Sekunden hat der FC Bayern einen fest eingeplanten Sieg in der Champions League verpasst. Beim 3:3 Unentschieden bei Viking Stavanger drehten die Münchner zwar nach einem 0:2 Rückstand zunächst das Spiel, kassierten aber schließlich in der 90. Minute noch den Ausgleichstreffer. Leipzig gewann dagegen sein Heimspiel gegen Eindhoven mit 1:0.
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3: Mit Tanja Scholl. Die Vorfreude auf die Weihnachtsstadt Nürnberg steigt. Dazu gehört auch wieder das Sternenhaus. Im festlich geschmückten Heiliggeisthaus gibt's ab dem ersten Adventswochenende wieder ein himmlisches Kinderkulturangebot. Was alles dazu gehört, Sternenhausleiterin Kiki Schmidt.
4: Weihnachtsklassiker, Nussknacker, Ballett Schwanensee, viele Erzählerinnen und Erzähler, Kindertheater Peterson und Findus bekommt Weihnachtsbesuch, aber auch Sachen wie Mission Klobürste, die einfach pädagogisch wertvoll sind und viel Spaß machen.
3: Ein Highlight ist auch die Märchenstunde mit dem Nürnberger Christkind. Der Vorverkauf für das Familienprogramm ist jetzt gestartet. Die Nachfrage ist groß.
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1: In einem deutschen Provinzdorf in den 80er Jahren spielt Lügen über meine Mutter. Susanne lebt dort mit den Kindern und Ehemann Werner. Der nervt Susanne ständig wegen ihres Übergewichts.
2: Ich kann mir diese Beförderung abschminken. Ich werde niemals eine solche gehobene Stellung bekommen ohne eine vorzeigbare Frau. Man kann dich nicht einmal zu einer Betriebsfeier mitnehmen.
3: Wenn du glaubst, dass ich der Grund bin, dass sie dich nicht befördern, dann ist dir nicht zu helfen.
2: Guck dich doch an, wie du schon wieder aussiehst. Ist doch kein Wunder, dass du keine von deinen Diäten durchhältst. Du hast einfach keinen Biss.
1: Ja, Werner ist ein echt übler Mensch. Kein Wunder, denn seine Mutter ist sogar noch ekliger. Werner glaubt einfach, dass Susannes Übergewicht an allem schuld ist, was in seinem Leben schiefläuft. Helfen soll Tochter Elsa.
2: Weißt du, das Problem ist, dass deine Mutter lügt. Wenn du mal mit ihr redest, vielleicht hört sie ja auf dich.
4: Was meinst du?
2: Sag du ihr, dass sie endlich abnehmen soll. Ach komm, lass. Das ist nicht deine Aufgabe. Vergiss, dass ich das gesagt habe. So, und jetzt gute Nacht.
1: Werners perfider Plan, Elsa dazu zu bringen, dass Susanne endlich abnimmt, geht schon bald auf. Nämlich als Elsa ihre Mutter bei einer Fressattacke erwischt.
4: Mama?
3: Ja?
4: Warum ist das wichtig, wie viel man wiegt?
3: Für den Papa ist es wichtig.
4: Und warum?
3: Keine Ahnung. Ich glaube, weil er...
4: Er hat gesagt, weil das ungesund ist.
3: Ach, das hat er gesagt?
4: Ja, für die Gelenke und weil man sich dann nicht so gut bewegen kann.
3: Wenn ihr die Antwort schon weißt, wieso fragst du mich dann?
1: Klar, das hier ist kein angenehmer Film. Hauptdarstellerin Rosalie Thomas hat für Lügen über meine Mutter auch das Drehbuch geschrieben. Das wiederum basiert auf dem autobiografischen Roman von Daniela Dröscher. Stefan Grundler, Radio F, Kinoredaktion.

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2: Lassen Sie die Tasche liegen. Das ist tatsächlich eine Ansage, die ich ernst nehme. Ich habe gerade ein Sicherheitsseminar gemacht. Verschiedene Szenarien, verschiedene Notfälle und immer wieder die Regel: Health before wealth. Gesundheit vor Besitz. Wenn es brenzlig wird, wenn ich mich in Sicherheit bringen muss, dann soll ich nicht noch schnell meinen Rucksack holen. Nicht das Handy, nicht die Jacke, nicht die Tasche, in der natürlich ausgerechnet alles Wichtige steckt. Einfach los. Hauptsache, ich komme heil raus. Eigentlich ziemlich logisch. Und trotzdem steckt da eine Frage drin, die weit über solche Notfallszenarien hinausgeht. Was halte ich eigentlich alles fest, woran ich längst merke, dass es mir nicht gut tut? Unnötige Sitzungen oder Erwartungen an mich selber. Den Anspruch, alles im Griff zu haben. Manchmal auch Dinge, von denen ich denke, da habe ich so viel investiert, da kann ich doch jetzt nicht einfach loslassen. Aber vielleicht ist genau das manchmal nötig. Loslassen, um heil zu bleiben. Jesus sagt, was hilft es einem Menschen, wenn er die ganze Welt gewinnt, dabei aber sich selbst verliert? Health before wealth. Hauptsache, du gehst nicht selbst verloren. Ich bin Sophia Weidemann, Pfarrerin bei Mission Eine Welt.
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5: Ich bin Moritz Einzel. Guten Morgen. Papst Leo XIV. Ist an Lungenkrebs erkrankt. Das teilten seine Ärzte am späten Abend im Gemelli-Krankenhaus in Rom mit. Zuvor war der 71-Jährige rund anderthalb Stunden operiert worden. Dabei wurde ihm ein bösartiger Tumor und ein Teil des rechten Lungenflügels entfernt. Die Prognose sei aber gut, heißt es, da der Tumor im Frühstadium entdeckt wurde. Die schwarz-rote Koalition hat ihren Streit über eine Zuckersteuer auf gesüßte Getränke beigelegt. Der Kompromiss sieht eine zweistufige Steuer und Ausnahmen für kleinere Hersteller vor. Ab Juli des kommenden Jahres soll die Zuckersteuer bereits in Kraft treten. Finanzminister Klingbeil will damit zusätzliches Geld für den Bundeshaushalt einnehmen. Ihm geht es aber auch darum, den Getränkeherstellern einen Anreiz zu geben, den Zuckergehalt zu senken und ihre Produkte gesünder zu machen. In Hamburg beginnt heute der Prozess um die Sprengung der Nord Stream Pipelines in der Ostsee vor rund 4 Jahren. Dem angeklagten Ukrainer wird vorgeworfen, die Tat gemeinsam mit weiteren ukrainischen Militärangehörigen geplant und ausgeführt zu haben. Laut Anklage soll der Anschlag im Auftrag staatlicher ukrainischer Stellen erfolgt sein. Die Regierung in Kiew weist diese Anschuldigung entschieden zurück.
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6: Mit Henrike Müller. Entwarnung nach dem Großalarm am Nürnberger Flughafen. Die Linienmaschine aus Korfu, die zuvor einen Notfallcode gesendet hatte, ist sicher gelandet. Die Passagiere konnten das Flugzeug verlassen. Die Polizei hatte den Airport gestern Mittag abgeriegelt. Der Code ließ auf einen Entführungsfall schließen und auch der Pilot der Maschine war per Funk nicht mehr zu erreichen gewesen. Nach der Landung konnte die Polizei feststellen, dass sich nichts dergleichen ereignet hatte. Polizeisprecher Michael Petzold.
7: Demzufolge ist aktuell davon auszugehen, dass es möglicherweise diese Absendung dieses Notsignals und das spätere Nichterreichen des Cockpits zurückzuführen ist auf einen technischen Defekt in der Funkanlage des Flugzeugs.
6: Die Ermittlungen zur genauen Ursache für den Alarm laufen aber noch.
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8: Gleich 3:06. Guten Morgen. Aktuell messen wir in Karlsburg 13 Grad. Rot ebenfalls, Ziegelstein 13 Grad. Heute ist es in der Früh also schon wieder milder als in den letzten beiden Tagen. Tagsüber wird es heute heiter bis wolkig. Ein Wechsel aus Sonne und Wolken. Angenehme milde 17 Grad. Morgen der Donnerstag, da ist es erstmal wohl neblig trüb herbstlich. Dann aber ähnlich wie heute. Freundlich, mild 18 Grad. Freitag werden es schon mehr Wolken. Könnte regnen wieder am Samstag.
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8: Mit einer Meldung schon von der A6. Liebe Autofahrer, bitte Vorsicht. Nürnberg-Heilbronn zwischen Herrieden und Aurach. Beide Richtungen verschmutzte Fahrbahn da im Baustellenbereich. Wir wissen jetzt, dass es wohl andauert bis 8 Uhr. Also noch eine Weile. Haben Sie bitte das am Schirm, wenn Sie da unterwegs sind. Wir haben noch keinen Blitzer. Dürfen Sie gerne melden. 08000 94 5 94 5. Vielen Dank.
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8: Guten Morgen. Danke, dass Sie mit uns aufstehen. Und wir liefern die größten Hits aller Zeiten zum Wachwerden für Sie. Aus den 80ern Nick Kershaw gibt's mit The Riddle. Und ein gute Laune 60er. Mit dem fangen wir erstmal an. Er singt auch davon. Peter Noon, I'm Into Something Good. Guten Morgen.

0: Ihr Radio FM Mittwoch um 6.10 Uhr. Jawohl, Mittwoch, der 14. Oktober. Danke, dass Sie Ihren Tag mit Radio F beginnen. 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Apropos online dann auch, haben Sie einen Social-Media-Account? Facebook, Instagram oder vielleicht sogar TikTok? Vielleicht folgen Sie da auch der Polizei Mittelfranken. Florian Steinkirchner ist beim Social Media Team im Polizeipräsidium. Und was ist jetzt genau Ihr Job?
1: Wir sind für die Öffentlichkeitsarbeit der Polizei über die sozialen Medien zuständig. Und nicht nur für die Öffentlichkeitsarbeit, sondern wir nutzen natürlich die sozialen Medien auch für unsere polizeilichen Zwecke, wie zum Beispiel die Einsatzkommunikation, die Fahndung und die Prävention.
0: Okay, also Handy-Datteln und Likes und Kommentare statt Streifenwagen sitzen und das Blaulicht anmachen. Wir erfahren heute noch mehr über den Social-Media-Job bei der Polizei und Florian Steinkirchner erzählt uns auch seinen beeindruckenden Weg zu diesem Job. Der begann nämlich damals in Afghanistan. Interessant ist heute also wieder in der Blaulichtminute um 7.40 Uhr. Das und vieles mehr. Wir freuen uns, dass Sie mit uns aufstehen.

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0: So klingt viel Gefühl und so klingen große Stimmen. Dionne Warwick und Heartbreaker hier bei uns bei Radio F um 6.18 Uhr. Guten Morgen. Wir schauen auch gleich mal zum Wochenende. Samstag spielen die Fürther und zwar daheim im Rohnhof gegen Eintracht Braunschweig. Möchte ich Ihnen jetzt schon mal Lust machen. Wir haben da heute wieder Tickets für Sie. Und zwar gibt es hier Tickets heute um 8.20 Uhr. Also Tickets für die Spielvereinigung Greuther Fürth heute bei uns wieder bei Radio F um 8.20 Uhr. Jetzt schaue ich mal aus dem Fenster für Sie. Finster ist es noch draußen, aber heute durchaus mild. Ich habe das Fenster offen und es ist total angenehm. An der Insel Schütz in Nürnberg, da sind es nämlich auch schon 13 Grad an. Das heißt in den letzten Tagen. Ne? Früher also schon, in der Früh heute schon mild, tagsüber heiter bis wolkig, dann Wechsel aus Sonne und Wolken und es sind auch tagsüber angenehme 17 Grad. Liebe Autofahrer, es gibt eine Meldung von der A6, die uns vorliegt. Nürnberg-Heilbronn, wenn Sie fahren, zwischen Herrieden und Aurach, beide Richtungen. Gefahr durch eine verschmutzte Fahrbahn, es ist da im Baustellenbereich. Bitte Vorsicht, dauert auch noch etwas länger an. Bei uns heißt es aktuell, dass es bis 8 Uhr noch andauert. Das war's von uns. Jetzt gerne zum Beispiel ein Blitzer von Ihnen, 08000 94 5 94 5. Dankeschön, kommen Sie gut an und hier kommt Ihr Motto für diesen Mittwoch.
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0: Widder, 3 Sterne, Sie bleiben auch bei kleinen Rückschlägen zuversichtlich.
2: Stier, 3 Sterne, Sie lassen sich heute nicht aus der Ruhe bringen.
0: Zwillinge, 2 Sterne, eine Sache verlangt mehr Geduld, als Ihnen lieb ist.
2: Krebs, 4 Sterne, Sie merken genau, wann Zurückhaltung angebracht ist.
0: Löwe, 4 Sterne, Sie zeigen Präsenz, ohne sich in den Vordergrund drängen zu müssen.
2: Jungfrau, 2 Sterne, ein Detail kostet Sie jetzt unerwartet Zeit.
0: Waage, 5 Sterne, ein Vorhaben entwickelt sich erfreulich schnell in die richtige Richtung.
2: Skorpion, 4 Sterne, bleiben Sie aufmerksam und handeln Sie überlegt.
0: Schütze, 4 Sterne, Ihre Offenheit macht vieles leichter.
2: Steinbock, 2 Sterne, etwas mehr Geduld müssen Sie heute aufbringen.
0: Wassermann, 3 Sterne, Sie entdecken einen interessanten Zusammenhang.
2: Fische, 3 Sterne, nehmen Sie sich einen Moment zum Nachdenken.
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0: vor 6:30. Das sind definitiv die größten Hits aller Zeiten, den größten deutschen Stars auch hier bei uns bei Radio F. Guten Morgen und wir halten Sie natürlich auch wieder auf dem Laufenden, was sich in Franken tut. Henny Müller hat für Sie Franken im Blick und da ging es ja durchaus spannend zu am Nürnberger Flughafen gestern Nachmittag. Da eine Ungewissheit und wie das Ganze dann Gott sei Dank glimpflich ausging, erfahren Sie in 1,5 Minuten.
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6: Mit Henrike Müller. War es am Ende nur ein technischer Defekt eines Funkgeräts? Nach der gemeldeten Luftnotlage am Nürnberger Flughafen gab es gestern Nachmittag nach 2 Stunden Ungewissheit jedenfalls Entwarnung. Es hatten sich keinerlei Hinweise auf eine tatsächliche Flugzeugentführung mit Geiselnahme ergeben. Der aus Korfu kommende Urlaubsflieger landete sicher in Nürnberg. Die Passagiere konnten die Maschine verlassen und wurden in einem Extra-Terminal betreut. Das Flugzeug hatte offenbar versehentlich einen Notfallcode gesendet. Da es auch keine Funkverbindung mehr zu dem Flieger gab, stiegen 2 Eurofighter auf, um die Maschine in der Luft bis zum Nürnberger Airport zu begleiten. Nach der sicheren Landung konnte die Polizei dann ein Entführungsszenario ausschließen. Jetzt läuft die Fehlersuche. Geschichten, Musik, Ballett und die Märchenstunde mit dem Nürnberger Christkind. Das Nürnberger Sternenhaus hat den Vorverkauf für das Familienprogramm in der Vorweihnachtszeit gestartet. Ab dem 28. November erwartet die Besucher im festlich geschmückten Heiliggeisthaus wieder ein himmlisches Kinderkulturprogramm. 160 Veranstaltungen stehen auf dem Spielplan. Oberbürgermeister Markus König.
7: Wir sind die Weihnachtsstadt und wir haben das Sternenhaus. Ich bin der Meinung, dass wir den Kindern einen frühen Zugang zu Kultur ermöglichen. Und wenn man den Nussknacker sieht und wenn man einige Geschichten hört, auch von dem Christkind erzählt in dem Sternenhaus, es ist was Einmaliges. Und das unterstreicht auch unsere Weihnachtsstadt. Und deshalb halten wir dran fest und danke nochmal an alle Sponsoren, die dazu beitragen, dass das auch finanziert ist.
6: Und das sind die Meldungen aus der Welt, die heute wichtig sind. Papst Leo ist an Lungenkrebs erkrankt. Das teilten seine Ärzte am späten Abend nach einer Operation mit, bei der dem 71-Jährigen der untere Teil des rechten Lungenflügels entfernt wurde. Und die schwarz-rote Koalition hat ihren Streit über eine Zuckersteuer auf gesüßte Getränke beigelegt. Der Kompromiss sieht eine 2-stufige Steuer und Ausnahmen für kleinere Hersteller vor. Sie soll im nächsten Sommer in Kraft treten. Der ausführliche Blick auf Deutschland und die Welt wieder um 7.
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0: Gleich 2 Minuten nach 6:30. Guten Morgen. Heute werden es angenehme 17 Grad tagsüber. Auch und jetzt ist es schon durchaus mild. In Ammerndorf 13 Grad, Schwabach 13, Kraftshof messen wir 12 Grad. Und tagsüber, wie gesagt, ist es heute heiter bis wolkig, harmlose Wolken und Sonnenschein durchaus. Morgen, der Donnerstag, kann in der Früh etwas herbstlich neblig sein und dann ist es aber ähnlich wie heute, wieder mild 18 Grad. Freitag sind schon mehr Wolken.
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0: Liebe Autofahrer, es bleibt bei einer Meldung, die ist von der A6. Heute früh Nürnberg-Heilbronn zwischen Herrieden und Aurach in beiden Richtungen eine verschmutzte Fahrbahn. Da ist der Baustellenbereich. Es dauert wohl noch gut 1,5 Stunden bis 8 Uhr. So liegt uns die Information vor. Blitzer haben wir noch keinen. Dürfen Sie gerne melden per WhatsApp oder Anruf. Wir sind parat. 08000 94 5 94 5. Dankeschön.
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0: Guten Morgen. Tolle Songs in dieser halben Stunde. Da hätten wir aus den 80ern mit dabei. Aha, Take On Me. Einen 60er, der damals ja auch ein Tanz war, ist so ein richtig klassischer 60er, mag ich sehr. Little Eva, The Locomotion. Es gibt Girls Power von Cyndi Lauper gleich und diesen absoluten Klassiker. Es sind definitiv die größten Hits aller Zeiten. Aber, und I Have a Dream.

Das ist Aufstehen mit Radio F, 6.41 Uhr, Guten Morgen. Meine Frage von mir, wer ist eigentlich Ihre Lieblings-Disney-Figur? Muss ich ein bisschen überlegen. Also ich mag tatsächlich die Eiskönigin Elsa und Anna mag ich schon auch sehr gerne. Habe aber vor ganz vielen Jahren auch meinen Lieblingsfilm entdeckt und zwar den Disney-Robin-Hood-Film. Das ist wirklich ein recht älterer Film, damals mit meinem Papa im Kino gesehen und den finde ich auch total schön. Wie komme ich darauf? 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Und wie gesagt, ich drücke jetzt schon mal ganz fest die Daumen.

richtig klassischer Kuschelrock, ne? Hatte ich damals auch 2 oder 3 Schallplatten zu Hause. Guten Morgen, 7:10. Dankeschön, dass Sie mit Radio F aufstehen. Wir schauen aufs Wetter. Heute ja der letzte Tag bei der Michaeliskerber in Fürth und Wetter passt, würde ich mal sagen. Heute ist es viel milder als gestern. Aktuell sind es nämlich schon 12 Grad in Nürnberg am Hauptmarkt. Da waren wir gestern mit Minusgraden leicht sogar und angenehm 17 Grad heute auch tagsüber. Und ansonsten ist es eben heiter bis wolkig. Morgen am Donnerstag schaut es wettermäßig da auch genauso, also ähnlich aus. Liebe Autofahrer, wir haben immer noch keinen Blitzer. Dürfen Sie gerne einen melden? Haben Sie schon irgendwo einen stehen sehen? Das geht ja, wie Sie wissen, an die 08000 94 5 94 5. Rufen Sie an bei uns oder schicken Sie es rüber ganz schnell per WhatsApp. Wir sind da parat. Text oder Sprachnachricht. Wir nehmen alles und sehr gerne. Und Vorsicht weiter, weil eine verschmutzte Fahrbahn ist im Baustellenbereich auf der A6 Nürnberg-Heilbronn, wenn Sie da fahren, zwischen Herrieden und Aurach. Genau. Und es dauert auch noch ein bisschen. Circa 8 Uhr, dann soll es vorüber sein. Wir halten Sie da auf dem Laufenden. Hier Musik aus Norwegen von Aha und Take on Me bei Radio F.

0: So klingt gute Laune aus den 70ern. Die meisten 70er hören Sie bei uns bei Radio F. Kurz vor 7, guten Morgen. Danke, dass Sie mit uns aufstehen. Jetzt meldet sich dann gleich wieder Henny Müller zu Wort mit den Radio F. Nachrichten. Sie hat für Sie Franken im Blick und es war wohl doch ein technischer Defekt. Gott sei Dank, eine Zeit lang ging man doch von einer Luftnotlage aus. Was da genau am Nürnberger Flughafen los war, erfahren Sie in 2 Minuten.
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10: Ich bin Moritz Einzel. Guten Morgen. Die schwarz-rote Koalition ist sich einig geworden in ihrem Streit über die Einführung einer Steuer auf zuckerhaltige Getränke. Die Vorlage soll heute im Kabinett beschlossen werden. Die Zuckersteuer soll Anfang Juli des kommenden Jahres in Kraft treten. Für Hersteller, die weniger als 1 Million Liter gezuckerte Getränke pro Jahr produzieren, soll sie nicht gelten. Papst Leo XIV. Ist gestern operiert worden und dabei wurde Lungenkrebs festgestellt. Das teilte das Gemelli-Krankenhaus in Rom am Abend mit. Bei dem Eingriff sei ein Knoten sowie der Unterlappen des rechten Lungenflügels des 71-Jährigen entfernt worden. Anschließende Untersuchungen hätten ergeben, dass es sich um einen bösartigen Tumor gehandelt habe. Grüne und SPD in Berlin haben die Sondierungsgespräche mit der Linkspartei unterbrochen. Sie wollen erst klären, ob sich die Linke an die Verabredung zum Thema Israel und Antisemitismus halten will. Unter anderem hat die Berliner Linke die Abgeordnete Emde in die Fraktion aufgenommen, der Antisemitismus vorgeworfen wird.
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11: Mit Henrike Müller. Code 7500. Eine vermeintliche Luftnotlage hat sich am Ende als technischer Defekt herausgestellt. Nach dem gestrigen Großalarm am Nürnberger Flughafen gibt's jedenfalls Entwarnung. Ein Urlaubsflieger von Corenten Airlines auf dem Weg von Korfu nach Nürnberg hatte offenbar versehentlich einen Notfallcode übermittelt, der eine Flugzeugentführung signalisiert. 2 Eurofighter begleiteten das Flugzeug, bis es sicher in Nürnberg landete. Polizeisprecher Michael Petzold.
12: Passagiere konnten, nachdem wir verifiziert hatten, dass es allen gut geht, den Flieger auch verlassen, wurden dann in der Extra-Terminal gebracht und dort entsprechend auch betreut. Die Crew wird auch von unseren Kollegen zu dem ganzen Vorgang nochmal befragt, sodass wir vielleicht ein genaueres Bild haben, was zu diesem Ereignis geführt hat.
11: Der gesamte Albrecht-Dürer-Airport und auch die Zufahrten waren gestern Mittag für rund 2 Stunden gesperrt worden.
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0: Genau 3 Minuten nach 7. Guten Morgen. Wir gucken auf unser Thermometer, messen aktuell in Rothenberg Schauen wir drauf. 12 Grad sind es und es sind auch 12 Grad in Gustenfelden. Buchenbühl ebenfalls 12 Grad. Ein milder Mittwochmorgen heute. Und tagsüber sind es angenehme 17 Grad bei Sonnenschein. Morgen am Donnerstag, da ist es in der Früh herbstlich neblig trüb. Später auch wieder schön milde 18 Grad. Es schaut derzeit am Freitag nach mehr Wolken aus. Wochenende wird es wohl auch wieder regnen.
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0: Liebe Autofahrer, jetzt liegen uns keine Meldungen mehr vor, hat sich also alles aufgelöst. Da freuen wir uns sehr. Wir haben auch noch keinen Blitzer auch. Da dürfen Sie gerne einen durchgeben. 08000 94 5 94 5. Vielen Dank und gute Fahrt.
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0: Guten Morgen. Wir machen Ihnen jetzt dann gleich wieder Lust aufs Wochenende. Da bekommen Sie ganz interessante Einblicke. Es ist mal wieder Tag der offenen Tür. Ich finde es immer spannend, wenn man hinter die Kulissen blicken kann. Und das können Sie beim Technischen Hilfswerk, beim THW. Und was Sie da genau alles erleben, das sagen wir Ihnen. Und zwar in 5 Minuten nach Fiction Factory, Feels Like Heaven, schöner Synthi-Sound aus den 80ern. Und hier sind erstmal die Beatles höchstpersönlich.

0: Der Radio F am Mittwoch. Guten Morgen um 7.10 Uhr. Ich finde es immer toll, hinter die Kulissen zu schauen. Wenn man was sieht, was man sonst nicht sieht, vielleicht ein bisschen mitmachen kann, ist immer super spannend. Und deshalb haben wir jetzt schon wieder einen Tipp für Sie fürs Wochenende.
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0: Das technische Hilfswerk, das THW Nürnberg, öffnet seine Türen am Samstag und Sonntag. Wir können uns alle im Telepark umschauen. Und guten Morgen da jetzt an den THW-Ortsbeauftragten Stefan Mühlmann.
3: Guten Morgen.
0: Sie zeigen auch, welche Technik bei Ihnen zum Einsatz kommt. Und dann gibt es Mitmachaktionen und Vorführungen für die ganze Familie. Welche denn?
3: Kinder haben die Möglichkeit, sich einmal in den Radlader zu setzen oder auch zuschauen, wie so ein Gerät mal auf einem Tieflader, also auf einem Anhänger verladen wird, wenn wir weiter weg in ein Hochwassergebiet ausrücken müssen oder ähnliches. Und auch sonst sind natürlich alle Erwachsenen herzlich eingeladen, in den LKWs, in den Einsatzfahrzeugen Probe zu sitzen und einen Einblick in die THW-Welt zu erhalten.
0: Das sind bei euch ja immer Riesengeräte. Beim Tag der offenen Tür präsentiert sich nicht nur das THW, sondern auch weitere Blaulichtorganisationen wie die Malteser, die LRG oder die Feuerwehr. Und zusammen wollt ihr das Thema Zivilschutz in den Vordergrund rücken, ne? Was ist da geplant?
3: Wir wissen alle, eigentlich ist jeder von uns aufgerufen, sich ein Stück weit vorzubereiten mit vielleicht Wasser im Keller, Konserven, wie auch immer. Auf diese Thematik werden wir mit der Berufsfeuerwehr zusammen an dem Tag eingehen.
0: Und es ist auch immer eine gute Gelegenheit, an so einem Tag neue Ehrenamtliche zu finden. Wie sieht's da aktuell bei euch aus?
3: Das ist für uns tatsächlich ein großes Thema. Wir sind, glaube ich, gut aufgestellt. Aber es ist natürlich immer Luft nach oben, insbesondere auch mit den Herausforderungen in der Zukunft. Das Klima ändert sich, das Thema Zivilschutz nimmt bei uns ein ganz großes Spektrum ein. Und von daher sind wir als Organisation auch im Aufbau und hoffen, dass der ein oder andere sich für die Arbeit begeistern lässt.
0: Wir drücken die Daumen. Tag der offenen Tür beim Technischen Hilfswerk, beim THW, zusammen mit vielen Partnern der Nürnberger Blaulichtfamilie. Samstag und Sonntag im Telepark in Nürnberg. Los geht's übrigens um 10 Uhr.
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der groovige, unverkennbare Sound von Michael Jackson. 7.20 Uhr bei Radio F. 10 Minuten vor 7:30. Guten Morgen. Dankeschön, dass Sie mit uns aufstehen. Der Tipp und Hinweis von mir nochmal für Sie. In gut einer Stunde gibt es bei uns Tickets für die Spielvereinigung Greuther Fürth. Samstag wird gespielt, mittags im Rohnhof gegen Eintracht Braunschweig. Und die Tickets, wie gesagt, bei uns in gut einer Stunde, so um 8.20 Uhr. Am Weißen Turm in Nürnberg ist es mild und bald auch schön. 13 Grad aktuell messen wir. Ja, jetzt schon. Gestern waren wir da im Minus um diese Zeit. Und angenehme 17 Grad sind es dann tagsüber heute auch bei einem Wechsel aus Wolken und Sonne. Der Donnerstagmorgen ist erstmal neblig trüber, dann ist es aber auch morgen dann freundlich und bleibt auch nochmal mild bis zu 18 Grad. Freitag schaut es aktuell schon nach mehr Wolken aus, Regen wohl dann so am Samstag wieder. Liebe Autofahrer, ich habe keinen Blitzer. Haben Sie vielleicht einen? Den dürfen Sie gerne melden. Unter der 08000 94 5 94 5 schieben Sie ihn einfach rüber. Dankeschön geht per Sprach- oder Textnachricht oder einfach per Anruf. Wie gesagt, gute Fahrt Ihnen jetzt mit dem 60er von den Drifters und wir hätten auch noch was Schönes, Grooviges, Synthi-Soundmäßiges aus den 80ern dann gleich am Start von Howard Jones.

0: Kurz vor 7:30. Radio FM Mittwoch, guten Morgen, wenn ich aus dem Fenster schaue. Linsel langsam die Sonne durch, sind aber durchaus auch noch einige herbstliche Wolken jetzt am Himmel, ist noch ein bisschen trüber. Schönes Herbstwetter heute, aber wird ja durchaus mild. Und im Herbst beginnt dann so allmählich auch wieder die Grippezeit, ne? Wenn man so richtig in die Zeit dann schaut, die Saison. Und dann ist es Zeit, sich auch wieder gegen Grippe und Influenza impfen zu lassen. Das hat jetzt zum Beispiel auch Oberbürgermeister Markus König in Nürnberg getan. Ganz symbolträchtig. Darüber berichtet Henny Müller gleich in 1,5 Minuten.
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10: Mit Henrike Müller. Aufatmen nach dem Großalarm am Nürnberger Flughafen. Eine Maschine der Corendon Airlines aus Korfu hatte gestern Mittag einen Notfallcode gesendet, der eine Flugzeugentführung signalisiert. Der Urlaubsflieger wurde von 2 Eurofightern nach Nürnberg begleitet, wo er sicher landete. Die Passagiere konnten die Maschine verlassen und wurden in einem Extraterminal betreut. Nach der polizeilichen Abklärung zeigte sich dann, es war viel Lärm um nichts. Polizeisprecher Michael Petzold.
11: Demzufolge ist aktuell davon auszugehen, dass es möglicherweise diese Absendung dieses Notsignals und das spätere Nichterreichen des Cockpits zurückzuführen ist auf einen technischen Defekt in der Funkanlage des Flugzeugs.
10: Jetzt laufen die Ermittlungen zur genauen Ursache für den Alarm. Die Nürnberger Stadtspitze macht sich fit für die Grippesaison. Oberbürgermeister Markus König hat sich gemeinsam mit weiteren Mitgliedern der Stadtspitze gegen Influenza impfen lassen. Laut König kann man mit dem kleinen Pieks einen wichtigen Beitrag zum eigenen Schutz und zum Schutz anderer leisten. Die Stadt ruft dazu auf, den eigenen Impfschutz jetzt zu überprüfen. Besonders empfohlen wird die jährliche Grippeimpfung für Menschen ab 60, Schwangere, chronisch Kranke und Bewohner von Pflegeeinrichtungen. Der Impfschutz baut sich innerhalb von etwa 2 Wochen auf. Aber auch später in der Grippesaison kann die Impfung noch nachgeholt werden. Und das sind die Meldungen aus der Welt, die heute wichtig sind. Die schwarz-rote Koalition hat sich auf die Einführung einer Steuer auf zuckerhaltige Getränke geeinigt. Die Vorlage soll heute im Kabinett beschlossen werden und kommendes Jahr im Juli in Kraft treten. Und der FC Bayern hat einen fest eingeplanten Auswärtssieg in der Champions League verpasst. Die Partie gegen Viking Stavanger endete 3:3. Leipzig gewann dagegen sein Heimspiel gegen die PSV Eindhoven mit 1:0. Der ausführliche Blick auf Deutschland und die Welt dann wieder um 8.
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0: 7:58. Guten Morgen. Auf dem Thermometer stehen 13 Grad in Buttendorf, Limbach 13 Grad, Dexendorf ebenfalls 13 Grad. Momentan noch Wolken draußen. Heute gibt es dann tagsüber einen Wechsel aus Sonne und Wolken bei angenehmen milden 17 Grad. Morgen auch 18 Grad. Da ist es neblig trüb, auch in der Früh am Donnerstag. Freitag mehr Wolken, Samstag wird es wohl wieder regnen.
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0: Da ist nichts los auf den Straßen. Schaut gut aus bei uns zumindest, liebe Autofahrer. Bestätigen Sie bitte gerne, dass auch Sie freie Fahrt haben oder melden Sie uns einen Blitzer oder Stau. 08000 94 5 94 5. Dankeschön und gute Fahrt.
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0: Hallo, guten Morgen. Danke, dass Sie mit uns aufstehen. Frage, haben Sie einen Social-Media-Account? Facebook, Instagram, vielleicht haben Sie sogar TikTok. Also TikTok habe ich zum Beispiel nicht. Auch die Polizei Mittelfranken ist da aktiv. Und warum ist das heutzutage wichtig? Was macht ein Social-Media-Manager der Polizei? Das wollen wir heute wissen. Fragen nach in der Blaulichtminute. Die Antworten gibt es in der gut 6 Minuten.

0: Radio F am Mittwoch um gleich 7.40 Uhr. Bei ihm geht's um Likes und Kommentare, Klicks und Follower und virale Reels. Klingt nicht unbedingt nach Polizei, oder? Doch, Social Media ist auch bei der Polizei mittlerweile ein großes Thema. Und Florian Steinkirchner kümmert sich beim Polizeipräsidium um die sozialen Netzwerke.
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0: Guten Morgen, Herr Steinkirchner.
3: Guten Morgen.
0: Herr Steinkirchner, die meisten von uns daddeln ja aus Spaß oder einfach, weil sie gerade Lust haben, Zeitvertreib. Die meisten, ich auch, viel zu viel. Bei euch ist es aber der Job, gell?
3: Ja, wie Sie schon gesagt haben, ist es für manche Spaß und Zeitvertreib. Und für uns bietet Social Media den Vorteil, dass es eben ganz, ganz viele Leute nutzen. Also wenn Sie morgens mit der U-Bahn oder mit den öffentlichen Verkehrsmitteln in die Arbeit fahren, dann, und die Leute beobachten, dann sehen sie, dass jeder eigentlich morgens in sein Handy reinschaut.

0: Und genau diese Zeit, die die Menschen nutzen, wollen wir eben auch nutzen, um die Menschen gezielt zu erreichen mit unseren Themen.
1: Wie schaut dann bei Ihnen so ein typischer Tag aus? Also wir wissen das jetzt, sonst ein Polizist, stellen wir uns vor, der geht in seine Wache, steigt in sein Polizeiauto, fährt rum, macht mal Blaulicht. Wie schaut es bei Ihnen aus?
0: Wir starten unseren Tag eigentlich immer, indem wir erstmal prüfen, wie die Leute uns kontaktiert haben. Also man kann ja auch direkt mit uns kommunizieren, indem er unsere Beiträge kommentiert oder uns Direktnachrichten schickt oder liked. Und das ist so unser erster Start in den Morgen, in dem wir gucken, welche Nachrichten gingen bei uns ein und beantworten die Nachrichten. Und dann schauen wir, welche besonderen Ereignisse sich am Tag bei uns im Polizeipräsidium Mittelfranken ereignet haben, prüfen das Ganze, ob das für Social Media geeignet ist, fragen bei den Dienststellen eventuell nach. Wir haben zum Beispiel kürzlich einen Post veröffentlicht, da ist ein PKW auf der A3 liegen geblieben. Der war beladen mit circa 4 Tonnen Wasserzählern. Da haben wir dann ein Bild von der Dienststelle bekommen und das veröffentlicht. Der Beitrag hat über 5 Millionen Menschen erreicht. Also man sieht, mit so außergewöhnlichen Fällen kann man auch viele Leute erreichen über Social Media.
1: Jetzt sind Sie ja ein gelernter Polizist. Wie kamen Sie denn dann zu Social Media? Haben Sie sich irgendwann gemeldet und haben gesagt, also ich daddel ganz gern, ich würde das jetzt auch gern machen? Oder wie war da Ihr Weg?
0: Ja, mein Weg war, sage ich mal, ziemlich ausgefallen. Und zwar war ich auch für die Polizei in Afghanistan und habe dort in der Zeit die Presse- und Öffentlichkeitsarbeit gemacht für das Polizeiprojekt, das ich betreut habe. So habe ich Gefallen an dem Bereich gefunden und dann war die Stelle ausgeschrieben und dann habe ich mich drauf beworben.
1: Was ein spannender Weg. Florian Steinkirchner, er ist im Polizeipräsidium für Social Media zuständig. Wenn Sie das nächste Mal liken oder kommentieren, antwortet also er Ihnen vielleicht. Wieder spannende Infos vom Jakobsplatz. 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

Also Bonnie M. haben absolut mein Herz. Ich liebe Bonnie M., auch wenn jetzt dann allmählich wieder die Weihnachtszeit ist. Es gibt so ein schönes Weihnachtsalbum auch von Bonnie M. Das ist wirklich sehr zu empfehlen. Dankeschön, dass Sie mit uns aufstehen. 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So, an der Hallerwiese in Nürnberg, da sind es aktuell 13 Grad. Heute sind es dann 17 Grad tagsüber und die Wolken sollten dann auch weniger werden. Dann wird es heute durchaus noch freundlicher. Morgen genauso. In der Früh ist es noch herbstlich, aber aktuell jetzt wieder auch tagsüber durchaus mild. Liebe Autofahrer, Vorsicht bitte auf der Südwesttangente, wenn Sie da fahren. Da gibt es eine Meldung, Nürnberg Richtung Feucht. Es gab einen Unfall und zwar Höhe Nürnberg-Hafen-Ost. Da staut sich es momentan und Sie brauchen jetzt da 30 Minuten länger. Das war's von uns. Gerne jetzt ein Blitzer von Ihnen zum Beispiel. 08000 94 5 94 5. Vielen Dank. Gute Fahrt. Fahren Sie vorsichtig. Musik jetzt noch vor 8 von Fleetwood Mac und den Rolling Stones. Höchstpersönlich.

0: Er macht einfach gute Laune. Harpo bei Radio F kurz vor 8. Guten Morgen. Und für ganz, ganz viele gehört das seit Jahrzehnten dazu. Und ich glaube, ganz viele Generationen reichen diese Tradition auch einfach weiter. Der Besuch im Nürnberger Sternenhaus in der Vorweihnachtszeit. Und da hat der Vorverkauf begonnen. Und dazu gleich mehr in den Radio F Nachrichten mit Henny Müller in 2 Minuten.
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8: Ich bin Moritz Einzel. Guten Morgen. Papst Leo XIV. Ist an Lungenkrebs erkrankt. Das haben seine Ärzte in Rom mitgeteilt. Bei einer Operation wurde dem 71-Jährigen der untere Teil des rechten Lungenflügels entfernt. Der Papst soll sich nach dem erfolgreichen Eingriff nun etwa eine Woche im Krankenhaus erholen. Die schwarz-rote Koalition hat ihren Streit über eine Zuckersteuer auf gesüßte Getränke beigelegt. Der Kompromiss sieht laut Redaktionsnetzwerk Deutschland eine zweistufige Steuer und Ausnahmen für kleinere Hersteller vor. Die Zuckersteuer soll Einnahmen für den Bundeshaushalt bringen und Getränkeherstellern Anreize geben, ihre Produkte gesünder zu machen. Der Landtag von Sachsen-Anhalt kommt heute zu einer Sondersitzung zusammen. Auf der Tagesordnung steht ein Antrag von AfD und BSW mit dem Titel Friedensgespräche statt Ausweitung des Krieges in der Ukraine. Der geschäftsführende Ministerpräsident Schulze von der CDU im ZDF.
9: Eine Sondersitzung herbeizuführen für ein Thema, wo ein Land wie Sachsen-Anhalt überhaupt gar keine Kompetenz hat und nichts verändern kann, das zeigt schon, was AfD und BSW hier vorhaben.
8: AfD und BSW haben zusammen eine Mehrheit im Landtag von Sachsen-Anhalt.
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10: Mit Henrike Müller. In der Vorweihnachtszeit verzaubert das Nürnberger Sternenhaus wieder seine kleinen Gäste. Jetzt ist der Vorverkauf für das Familienprogramm gestartet, online und an den bekannten Vorverkaufsstellen. 160 Veranstaltungen stehen auf dem Spielplan. Theater, Musik, Ballett, Geschichte und Zauberei. Wann die Kinderaugen besonders leuchten, weiß Sternenhausleiterin Kiki Schmidt.
11: Ein Muss und ein Highlight im Sternenhaus ist der himmlische Besuch, denn wir bekommen jeden Dienstag und jeden Donnerstag um 14 Uhr die Märchenstunde mit dem Nürnberger Christkind.
10: Dank Sponsoren sind die Eintrittspreise auch weiterhin familienfreundlich. Die Saison im Sternenhaus startet am 28. November und geht bis einschließlich 23. Dezember.
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0: Gleich 3 Minuten nach 8. Guten Morgen. Es sind derzeit 13 Grad in Stöckach, Eichbasen, Schwabach 12 Grad, Erlangenbruck ebenfalls 12 Grad. Tagsüber heute angenehme 17 Grad. Ich gucke raus. Momentan ist es noch bewölkt, aber ich sehe schon ein bisschen Sonnenschein, lockert dann heute auch auf. Morgen auch am Donnerstag. Der Tag beginnt dann auch noch durchaus neblig. Dann wird es wieder schön, herbstlich mild, 18 Grad. Freitag schon mehr Wolken, Samstag wohl Regen.
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0: Liebe Autofahrer, Achtung, Warnhinweis von der A6 Heilbronn Richtung Nürnberg zwischen Rot und dem Kreuz Nürnberg Süd. Jetzt eine ganz aktuell eine ungesicherte Unfallstelle. Der Standstreifen ist blockiert. Dann staut es sich länger auf der Südwesttangente Nürnberg Richtung Feucht. Da ein Unfall, Höhe Nürnberg Hafen Ost. Sie brauchen eine halbe Stunde länger. Auch hier Achtung, ein Gegenstand auf der A3 Regensburg Richtung Nürnberg, wenn Sie fahren zwischen Neumarkt Ost und Neumarkt Oberpfalz. Ein Spanngurt da vor Ort. Wir haben immer noch keinen Blitzer, den dürfen Sie gerne bei uns melden mit dieser Nummer der 08000 94 5 94 5. Dankeschön, kommen Sie gut an.
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0: Servus, guten Morgen, danke, dass Sie uns eingeschaltet haben. Für die Fürth-Fans habe ich jetzt in dieser halben Stunde Geschenke. In gut einer Viertelstunde gibt es Tickets. Heimspiel im Ronhof am Samstag, die Fürther spielen gegen Eintracht Braunschweig. Die Tickets bekommen Sie, wie gesagt, in gut einer Viertelstunde. Davor wieder ein Musikmoment. Wir gratulieren heute einem ganz, ganz, ganz, ganz Großen zum Geburtstag und könnten da jetzt sogar vor ihm sogar einen Knicks machen. Das mehr in 7 Minuten bei uns.

0: ein ganz besonderer Sound. Uriah Heep bei Radio F. 8.12 Uhr. Guten Morgen.
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0: Heute feiern wir Geburtstag und er wird sich im wahrsten Sinne des Wortes dann auch selbst ein Ständchen singen. Cliff Richard, geboren am 14. Oktober 1940. Wie will man die Karriere dieses Ausnahmekünstlers zusammenfassen? Begonnen hat alles für ihn 1958, da wurde er als 18-Jähriger entdeckt. 1995 wurde er als erster Popstar von Queen Elizabeth zum Ritter geschlagen. Wenn Sie Lust haben, können Sie mit Sir Cliff Richard morgen in London Geburtstag feiern. Das hat er nämlich bei Social Media gepostet.
3: Hi there. I was just hoping that you could join me at the Intercontinental in Park Lane. Just for a spot of tea, you know, celebrate my birthday and especially celebrate my new album, which I've called Only Number Ones.
0: Er lädt ein zum Nachmittagstee in einem Londoner Hotel. Dort können Sie zusammen mit ihm auch sein neues Album Only Number Ones anhören. Wir gratulieren jetzt mit dem Song, mit dem er beim ESC 1968 Platz 2 belegte. Happy Birthday, Cliff Richard.

0: Das sind definitiv die größten Hits aller Zeiten bei Radio F. Guten Morgen um 8.19 Uhr. Wir gucken kurz aufs Wetter und messen momentan 13 Grad in Nürnberg am Prinzregentenufer. Da geht heute noch mehr. Es wird noch milder. Gestern um die Zeit waren wir ja fast im Minus noch. Aber heute sind es tagsüber bis zu 17 Grad. Und wir merken, jetzt lockert es auch allmählich auf. Und dann kommt heute auch mehr die Sonne durch. Wie gesagt, tagsüber bei bis zu 17 Grad. Liebe Autofahrer, Vorsicht bitte, wenn Sie fahren auf der A6 Heilbronn Richtung Nürnberg zwischen Rot und dem Kreuz Nürnberg Süd ist weiter eine ungesicherte Unfallstelle. Da ist der Standstreifen blockiert und es gibt auch einen längeren Stau. Sie brauchen gut eine halbe Stunde länger auf der Südwesttangente Nürnberg Richtung Feucht, da der Unfall Höhe Nürnberg Hafen Ost der passiert ist. Wir wissen weiter von keinem Blitzer, also gerne melden Sie einen Blitzer bei uns 08000 94 5 94 5 und dann geben wir den gerne an alle weiter. Gleich das Radio F Horoskop. Und an dieser Stelle würde ich Sie jetzt aber auch gerne aufrufen. Haben Sie Lust auf das Spiel der Fürther Spielvereinigung Greuther Fürth im Rohnhof am Samstag gegen Eintracht Braunschweig? Dann gibt es jetzt Ihre Tickets 08000 94 5 94 5.
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0: Widder 3 Sterne. Sie bleiben auch bei kleinen Rückschlägen zuversichtlich.
2: Stier 3 Sterne. Sie lassen sich heute nicht aus der Ruhe bringen.
0: Zwillinge 2 Sterne. Eine Sache verlangt mehr Geduld, als Ihnen lieb ist.
2: Krebs 4 Sterne. Sie merken genau, wann Zurückhaltung angebracht ist.
0: Löwe 4 Sterne, Sie zeigen Präsenz, ohne sich in den Vordergrund drängen zu müssen.
2: Jungfrau 2 Sterne, ein Detail kostet Sie jetzt unerwartet Zeit.
0: Waage 5 Sterne, ein Vorhaben entwickelt sich erfreulich schnell in die richtige Richtung.
2: Skorpion 4 Sterne, bleiben Sie aufmerksam und handeln Sie überlegt.
0: Schütze 4 Sterne, Ihre Offenheit macht vieles leichter.
2: Steinbock 2 Sterne, etwas mehr Geduld müssen Sie heute aufbringen.
0: Wassermann 3 Sterne, Sie entdecken einen interessanten Zusammenhang.
2: Fische 3 Sterne, nehmen Sie sich einen Moment zum Nachdenken.
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0: Ich mag das, wenn Songs so richtig nach gute Laune klingen, so zum Mitsingen. Ich glaube, viele denken da auch an Bud Spencer und Terence Hill, oder? Oliver Onions Flying Through the Air bei Radio F, 8:55 und bei uns gibt's Tickets für die Vierter, das Heimspiel am Samstag gegen Eintracht Braunschweig. Hi Sarah.
1: Ich rufe an wegen den Tickets für Braunschweig.
0: Warum möchtest du dorthin?
1: Weil ich gerne, mein Sohn ist Riesenfan und ich würde gerne mit ihm gemeinsam dorthin gehen.
0: Ah, oh, schön. Da müssen wir Mamas zusammenhalten. Sarah,
1: ja.
0: Die Tickets gehören euch.
1: Ja! Schön, cool.
0: Eine gut gelaunte Sarah hier bei uns und vielleicht sind Sie auch bald gut gelaunt. Wir haben nochmal Tickets für die Fürther morgen bei Claudia Feuerstein am Nachmittag. Zeit verrate ich Ihnen natürlich auch. Und zwar 14:45 gibt es morgen nochmal Tickets für die Fürther gegen Braunschweig.

0: Ich bin mir ja nicht sicher, ob sich ein Duett von meinem Sohn und mir auch so anhören würde. Ich glaube, wir singen lieber nicht. Nancy und Frank Sinatra hier bei uns bei Radio 11. Guten Morgen um kurz vor 8:30. Und Henny Müller, die meldet sich jetzt dann gleich zu Wort. Sie hat für Sie wieder Franken im Blick und schaut natürlich nach Fürth. Heute letzter Tag bei der Kerwa. Was der Oberbürgermeister dazu sagt, bestimmt ist er traurig, aber bestimmt freut er sich auch über die tolle Kerwa, die war. All die Antworten hören Sie in knapp 3 Minuten.
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11: Mit Henrike Müller. Neue Zugverbindungen für Nürnberg. Die Deutsche Bahn hat ihren Fahrplan fürs nächste Jahr vorgestellt. Ab dem 13. Dezember kommen 2 weitere ICE-Sprinter dazu, die Nürnberg täglich ohne Zwischenhalt mit Stuttgart und Berlin verbinden. Mit der Sprinterverbindung brauchen Bahnkunden nur etwa 2 Stunden nach Stuttgart. Die Fahrt in die Hauptstadt dauert circa 2 Stunden und 45 Minuten. Nach langen Bauarbeiten geht auch die frisch sanierte Strecke Nürnberg-Regensburg-Passau zum Fahrplan Wechsel wieder komplett in Betrieb. Bahnfahrende können dann auch wieder die Direktverbindung von Nürnberg nach Wien und Linz nutzen. Endspurt auf der Fürther Kerwa. Heute geht's ein letztes Mal rund in der Innenstadt. Aber auch am letzten Tag wird nochmal ausgiebig gefeiert, weiß Oberbürgermeister Thomas Jung.
12: Also ich glaube, es gibt nochmal gute Stimmung. Auch ein würdiger Abschluss um 22 Uhr. Ein Feuerwerk, nicht der Stadt Fürth, aber der Schausteller. Und die Schausteller, die sind auch im Großen und Ganzen wieder hochzufrieden.
11: Und das sind die Meldungen aus der Welt, die heute wichtig sind. Papst Leo ist an Lungenkrebs erkrankt. Das teilten seine Ärzte am späten Abend nach einer Operation mit, bei der dem 71-Jährigen der untere Teil des rechten Lungenflügels entfernt wurde. Und der FC Bayern hat einen fest eingeplanten Auswärtssieg in der Champions League verpasst. Die Partie gegen Viking Stavanger endete 3:3. Leipzig gewann dagegen sein Heimspiel gegen die PSV Eindhoven mit 1:0. Der ausführliche Blick auf Deutschland und die Welt wieder um 9.
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0: 2 Minuten nach 8:30. Guten Morgen. Heute geht's hoch bis angenehme 17 Grad. Gestern war es deutlich kälter, heute wieder mild. Momentan messen wir in Rostal 13 Grad. Wolkersdorf auch. Marloffstein schaut es ähnlich aus. Der Donnerstagmorgen startet voraussichtlich neblig, trüb, herbstlich und dann wieder freundlich bis zu 18 Grad. Dann werden es mehr Wolken am Freitag und am Wochenende, am Samstag, können es wieder regnerisch sein.
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0: Liebe Autofahrer, wir haben jetzt schon einen Blitzer reinbekommen. Vielen Dank dafür an die Gabriele, den sage ich Ihnen gleich. Und Achtung, hier jetzt auf der A3 Regensburg Richtung Nürnberg zwischen Neumarkt Ost und Neumarkt Oberpfalz. Ein Spanngurt auf der Fahrbahn, wenn Sie da sind. Dann die A6 Heilbronn Richtung Nürnberg. Zwischen Rot und dem Kreuz Nürnberg Süd findet die Unfallaufnahme statt. Da ist der Standstreifen blockiert. Und dann gab es auch auf der A73 Nürnberg Richtung Feucht zwischen Wendelstein und Feucht einen Unfall mit einem LKW, der Standstreifen blockiert. Geblitzt wird in Nürnberg in der Wiener Straße statt einwärts. Sie können noch einen Blitzer hinzufügen, stehen noch wo im Stau. Bitte sagen Sie uns wo. 08000 94 5 94 5. Dankeschön.
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0: Guten Morgen. Gleich machen wir Ihnen wieder Lust auf Pizza. Davor machen wir Ihnen Lust auf unsere Hits. Die größten Hits aller Zeiten. Eddie Grant, Gimme Hope, Joanna. Und hier etwas Klassisches und richtig Kultiges aus den 70ern. Da setzen wir uns jetzt eine ganz große bunte Brille auf. Elton John, Crocodile Rock. Guten Morgen.

0: Sie machen sich ein ruhiges Frühstück oder sind im Auto unterwegs und wir begleiten Sie mit den größten Hits aller Zeiten bei Radio F 8:41. Genau, guten Morgen. Haben Sie Lust? So, wir schnabulieren Pizza zusammen, lernen uns kennen, unterhalten uns und nebenbei haben Sie noch die Chance auf einen super tollen Pizzabackofen. 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Ein Ofen, der eben richtig heiß backen kann, weil Pizza braucht ja so eine extra hohe Temperatur, damit so richtig original italienische Pizza dann wird. 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Also rufen Sie an, beantworten Sie meine Frage rund um Küche, Kochen oder Pizza. 08000 94 5 94 5.
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0: Ihr Radio F am Mittwoch um 8.48 Uhr. Guten Morgen.
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0: Ja.
2: Mit dem Belag meinst du?
0: Ja, genau.
2: Ja, ich mag Meeresfrüchte recht gerne und Salami-Champignon.
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2: Ich versuche es,
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2: ja.
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0: Yes, richtig! 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

0: Der Song passt perfekt, wenn man rausschaut. Jetzt kommt bei uns richtig schön die Sonne raus. Johnny Nash, I can see clearly now, passt perfekt. Heute früh waren es noch mehr Wolken. Morgen übrigens dann auch erstmal noch trüber, herbstlich und dann schön. Und vor allem mild ist es momentan. Guten Morgen, kurz vor neun. Wir halten Sie gleich auf dem Laufenden wieder, was alles wichtig ist heute in Franken. Gestern war ja die Sorge durchaus größer nach einer gemeldeten Luftnotlage am Nürnberger Flughafen. Eurofighter sind sogar aufgestiegen. Und am Ende war es wohl doch ein technischer Defekt eines Funkgeräts. Die ganze Geschichte weiß Henny Müller und sie berichtet in knapp 3 Minuten in den Radio-F-Nachrichten.
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15: Ich bin Moritz Einzel. Guten Morgen. Die schwarz-rote Koalition hat ihren Streit über die Einführung einer Zuckersteuer auf Getränke beigelegt. Nach Medienberichten ist eine Steuer in 2 Stufen vorgesehen. Für Getränke mit einem Zuckergehalt ab 5 oder 8 Gramm pro 100 Milliliter soll ein Steuersatz von 26 bzw. 32 Cent gelten. In Berlin sind die Sondierungen ins Stocken geraten. SPD und Grüne haben die Gespräche mit der Linken unterbrochen. Es gibt Unklarheiten über eine gemeinsame Verabredung zum Thema Antisemitismus. Da haben die linken Abgeordneten nochmal eine abweichende Erklärung unterschrieben. Der Grünen-Bundeschef Banaschak im ZDF.
16: Wenn man über Monate akzeptiert, dass das Existenzrecht Israels in Frage gestellt wird und sagt, na gut, hier ist aber einmal unterschrieben worden, dann ist das für mich eben keine konsequente Haltung. Und die braucht es aber, wenn eine solche Koalition entstehen und 5 Jahre verlässlich das Leben der Berlinerinnen und Berliner besser machen soll. Und das ist ja das Ziel, was wir haben.
15: Die Linksfraktion hat außerdem die umstrittene Abgeordnete Emde aufgenommen, der Antisemitismus vorgeworfen wird. Ein Datenleck bei einer Software für Autohäuser könnte schwer erkennbare Betrugsversuche bei Kunden nach sich ziehen. Weil die Täter sensible Infos erbeutet haben, könnten Nachrichten besonders echt wirken, warnt der Softwareanbieter. Laut Polizei gab es einen Cyberangriff auf einen IT-Dienstleister im Raum Würzburg.
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0: Mit Henrike Müller.
7: War es am Ende nur der technische Defekt eines Funkgeräts? Nach der gemeldeten Luftnotlage am Nürnberger Flughafen gab es gestern Nachmittag nach 2 Stunden Ungewissheit jedenfalls Entwarnung. Es ergaben sich keinerlei Hinweise auf eine tatsächliche Gefahrenlage. Ein aus Korfu kommender Urlaubsflieger der Corentin Airlines hatte zuvor, offenbar versehentlich, einen Notfallcode gemeldet, der eine Flugzeugentführung signalisiert. Da es auch keine Funkverbindung mehr zu dem Flugzeug gab, stiegen 2 Eurofighter auf, um die Maschine in der Luft bis zum Nürnberger Airport zu begleiten. Flughafen und sämtliche Zufahrten waren von einem Polizeigroßaufgebot komplett gesperrt worden. Nach der sicheren Landung und Überprüfung der Maschine konnte die Polizei dann ein Entführungsszenario ausschließen. Jetzt läuft die Fehlersuche nach der tatsächlichen Ursache des Alarms.
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0: Genau 9:03. Guten Morgen. Und wir messen 13 Grad in Katzwang, Weitersdorf auch. Buch schaut's ähnlich aus. Überall lockert es jetzt auf, wird freundlich. Heute früh war es drüber, aber jetzt, wie gesagt, ist die Sonne da und es werden heute angenehme 17 Grad. Morgen sogar ein bisschen mehr noch. In der Frühmorgen am Donnerstag kann es nochmal neblig sein.
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0: Es gibt einige Meldungen. Wir haben weiter einen Blitzer, liebe Autofahrer. Vorsicht bitte, A6 Heilbronn Richtung Nürnberg zwischen Rot und Kreuz Nürnberg Süd. Weiter die Unfallaufnahme und da ist der Standstreifen blockiert. Dann die A73 Nürnberg Richtung Feucht. Zwischen Wendelstein und Feucht gab es einen LKW-Unfall. Da ist der Standstreifen blockiert. Der Blitzer ist in Nürnberg in der Wiener Straße. Es bleibt bei diesem einen, außer Sie haben noch einen zweiten für uns. 08000 94 5 94 5. Dankeschön.
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0: Guten Morgen. Danke, dass Sie eingeschaltet haben. Ich mag das ja total gern, wenn man hinter die Kulissen blicken kann, besondere Einblicke bekommt, dann ist meistens Tag der offenen Tür. Und so einer ist jetzt wieder am kommenden Wochenende und zwar beim Technischen Hilfswerk in Nürnberg, beim THW. Was da alles los ist, da gibt es ja immer ganz große Geräte. Dazu gleich mehr in 6 Minuten.

0: Guten Morgen, Franken. Schön, dass Sie auch am Mittwoch mit uns aufstehen. Ich finde es immer toll, hinter die Kulissen zu schauen. Wenn man was sieht, was man sonst nicht sieht, vielleicht ein bisschen mitmachen kann, ist immer super spannend. Und deshalb haben wir jetzt schon wieder einen Tipp für Sie fürs Wochenende.
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0: Das technische Hilfswerk, das THW Nürnberg, öffnet seine Türen am Samstag und Sonntag. Wir können uns alle im Tillipark umschauen. Und guten Morgen da jetzt an den THW-Ortsbeauftragten Stefan Mühlmann.
3: Guten Morgen.
0: Sie zeigen auch, welche Technik bei Ihnen zum Einsatz kommt. Und dann gibt es Mitmachaktionen und Vorführungen für die ganze Familie. Welche denn?
3: Kinder haben die Möglichkeit, sich einmal in den Radlader zu setzen oder auch zuschauen, wie so ein Gerät mal auf einem Tieflader, also auf einem Anhänger verladen wird, wenn wir weiter weg in ein Hochwassergebiet ausrücken müssen oder ähnliches. Und auch sonst sind natürlich alle Erwachsenen herzlich eingeladen, in den LKWs, in den Einsatzfahrzeugen Probe zu sitzen und einen Einblick in die THW-Welt zu erhalten.
0: Das sind bei euch ja immer Riesengeräte. Beim Tag der offenen Tür präsentiert sich nicht nur das THW, sondern auch weitere Blaulichtorganisationen wie die Malteser, die LRG oder die Feuerwehr. Und zusammen wollt ihr das Thema Zivilschutz in den Vordergrund rücken, ne? Was ist da geplant?
3: Wir wissen alle, eigentlich ist jeder von uns aufgerufen, sich ein Stück weit vorzubereiten mit vielleicht Wasser im Keller, Konserven, wie auch immer. Auf diese Thematik werden wir mit der Berufsfeuerwehr zusammen an dem Tag eingehen.
0: Und es ist auch immer eine gute Gelegenheit, an so einem Tag neue Ehrenamtliche zu finden. Wie sieht's da aktuell bei euch aus?
3: Das ist für uns tatsächlich ein großes Thema. Wir sind, glaube ich, gut aufgestellt. Aber es ist natürlich immer Luft nach oben, insbesondere auch mit den Herausforderungen in der Zukunft. Das Klima ändert sich, das Thema Zivilschutz nimmt bei uns ein ganz großes Spektrum ein. Und von daher sind wir als Organisation auch im Aufbau und hoffen, dass der ein oder andere sich für die Arbeit begeistern lässt.
0: Wir drücken die Daumen. Tag der offenen Tür beim Technischen Hilfswerk, beim THW, zusammen mit vielen Partnern der Nürnberger Blaulichtfamilie, Samstag und Sonntag im Tillipark in Nürnberg. Los geht's übrigens um 10 Uhr.
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0: Smoky bei Radio F, kurz vor 9:30. Guten Morgen, heute am Mittwoch, morgen am Donnerstag. Am Donnerstag hören Sie bei uns in Guten Morgen Franken um 7.40 Uhr und 9.40 Uhr immer gesund und munter die Radio F Sprechstunde. Da fragen wir nach bei fränkischen Ärzten und Experten zu Gesundheitsthemen. Und da ging es natürlich auch schon oft ums Impfen oder auch um Grippeprophylaxe. Und da in dieser Mission ist jetzt auch Nürnbergs Oberbürgermeister Markus König unterwegs. Der hat sich nämlich gegen Grippe jetzt impfen lassen. Und dazu gleich mehr in gut 2 Minuten in den Radio F Nachrichten.
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8: Mit Henrike Müller. Die Nürnberger Stadtspitze macht sich fit für die Grippesaison. Oberbürgermeister Markus König hat sich jetzt gemeinsam mit weiteren Mitgliedern der Stadtspitze gegen Influenza impfen lassen. Laut König kann man mit dem kleinen Pieks einen wichtigen Beitrag zum eigenen Schutz und zum Schutz anderer leisten. Die Stadt ruft dazu auf, den eigenen Impfschutz jetzt zu überprüfen. Besonders empfohlen wird die jährliche Grippeimpfung für Menschen ab 60, Schwangere, chronisch Kranke und Bewohner von Pflegeeinrichtungen. Der Impfschutz baut sich innerhalb von etwa 2 Wochen auf, aber auch später in der Grippesaison kann die Impfung noch nachgeholt werden. Geschichten, Musik, Ballett und die Märchenstunde mit dem Nürnberger Christkind. Das Nürnberger Sternenhaus hat den Vorverkauf für das Familienprogramm in der Vorweihnachtszeit gestartet. Ab dem 28. November erwartet die Besucher im festlich geschmückten Heiliggeisthaus wieder ein himmlisches Kinderkulturprogramm. 160 Veranstaltungen stehen auf dem Spielplan. Ein Highlight auch für Oberbürgermeister Markus König.
9: Wir sind die Weihnachtsstadt und wir haben das Sternenhaus. Ich bin der Meinung, dass wir den Kindern einen frühen Zugang zu Kultur ermöglichen. Und wenn man den Nussknacker sieht und wenn man einige Geschichten hört, auch von dem Christkind erzählt, in dem Sternenhaus, es ist was Einmaliges. Und das unterstreicht auch unsere Weihnachtsstadt. Und deshalb halten wir dran fest und danke nochmal an alle Sponsoren, die dazu beitragen, dass das auch finanziert ist.
8: Tickets gibt's online und an den bekannten Vorverkaufsstellen. Der ausführliche Blick auf Deutschland und die Welt dann wieder um 10.
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0: Es ist genau 2:02. Guten Morgen. Wir messen momentan in Buch 13 Grad, Katzwang 13, Weitersdorf sind es auch 13 Grad. 17 sollen es heute werden, morgen sogar noch mehr. In der Früh ist es aktuell jetzt schon ein bisschen herbstlich trüb und bewölkt, morgen auch. Aber dann tagsüber heute und morgen schön. Freitag tagsüber dann doch bewölkter, sind es mehr Wolken und wird wohl regnen, auch am Samstag.
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0: Es gibt diese Meldung von der A6. Liebe Autofahrer, Vorsicht, Heilbronn Richtung Nürnberg zwischen Schwabach Süd und dem Kreuz Nürnberg Süd. Unfallaufnahme. Gesperrt sind der rechte Fahrstreifen und der Standstreifen. Da Achtung. Ein Blitzer, Nürnberg-Wiener Straße. Da können wir es kurz machen. Und vielleicht haben Sie noch einen weiteren Blitzer gesehen. Geben Sie ihn gerne durch. 08000 94 5 94 5. Vielen Dank und gute Fahrt.
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0: Aufstehen mit Radio F. Guten Morgen. Bei ihm geht's um Likes und Kommentare, Klicks und Follower und virale Reels. Klingt nicht unbedingt nach Polizei, oder? Doch, Social Media ist auch bei der Polizei mittlerweile ein großes Thema. Und Florian Steinkirchner kümmert sich beim Polizeipräsidium um die sozialen Netzwerke.
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0: Guten Morgen, Herr Steinkirchner.
3: Guten Morgen.
0: Herr Steinkirchner, die meisten von uns daddeln ja aus Spaß oder einfach, weil sie gerade Lust haben, Zeitvertreib. Die meisten, ich auch, viel zu viel. Bei euch ist es aber der Job, gell?
3: Ja, wie Sie schon gesagt haben, ist es für manche Spaß und Zeitvertreib. Und für uns bietet Social Media den Vorteil, dass es eben ganz, ganz viele Leute nutzen. Also wenn Sie morgens mit der U-Bahn oder mit den öffentlichen Verkehrsmitteln in die Arbeit fahren, dann, und die Leute beobachten, dann sehen sie, dass jeder eigentlich morgens in sein Handy reinschaut. Und genau diese Zeit, die die Menschen nutzen, wollen wir eben auch nutzen, um die Menschen gezielt zu erreichen mit unseren Themen.
0: Wie schaut dann bei Ihnen so ein typischer Tag aus? Also wir wissen das jetzt, sonst ein Polizist, stellen wir uns vor, der geht in seine Wache, steigt in sein Polizeiauto, fährt rum, macht mal Blaulicht. Wie schaut es bei Ihnen aus?
3: Wir starten unseren Tag eigentlich immer, indem wir erstmal prüfen, wie die Leute uns kontaktiert haben. Also man kann ja auch direkt mit uns kommunizieren, indem er unsere Beiträge kommentiert oder uns Direktnachrichten schickt oder liked. Und das ist so unser erster Start in den Morgen, indem wir gucken, welche Nachrichten gingen bei uns ein und beantworten die Nachrichten. Und dann schauen wir, welche besonderen Ereignisse sich am Tag bei uns im Polizeipräsidium Mittelfang ereignet haben, prüfen das Ganze, ob das für Social Media geeignet ist, fragen bei den Dienststellen eventuell nach. Wir haben zum Beispiel kürzlich einen Post veröffentlicht, da ist ein PKW auf der A3 liegen geblieben. Der war beladen mit circa 4 Tonnen Wasserzählern. Da haben wir dann ein Bild von der Dienststelle bekommen und das veröffentlicht. Der Beitrag hat über 5 Millionen Menschen erreicht. Also man sieht, mit so außergewöhnlichen Fällen kann man auch viele Leute erreichen über Social Media.
0: Jetzt sind Sie ja ein gelernter Polizist. Wie kamen Sie denn dann zu Social Media? Haben Sie sich irgendwann gemeldet und haben gesagt, also ich daddel ganz gern, ich würde das jetzt auch gern machen? Oder wie war da Ihr Weg?
3: Ja, mein Weg war, sage ich mal, ziemlich ausgefallen. Und zwar war ich auch für die Polizei in Afghanistan und habe dort in der Zeit die Presse- und Öffentlichkeitsarbeit gemacht für das Polizeiprojekt, das ich betreut habe. So habe ich Gefallen an dem Bereich gefunden und dann war die Stelle ausgeschrieben und dann habe ich mich drauf beworben.
0: Was ein spannender Weg. Florian Steinkirchner, er ist im Polizeipräsidium für Social Media zuständig. Wenn Sie das nächste Mal liken oder kommentieren, antwortet also er Ihnen vielleicht. Wieder spannende Infos vom Jakobsplatz. 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
7: Ich bin Moritz Einzel. Im Landtag von Sachsen-Anhalt gibt es heute eine Sondersitzung. Es geht um den Ukraine-Krieg. AfD und BSW wollen gemeinsam ein Papier beschließen, das ein Ende der Russland-Sanktionen und der Waffenlieferungen an die Ukraine fordert. Der geschäftsführende Ministerpräsident Schulze von der CDU sagte im ZDF:
8: Wenn man sich den Antrag anschaut, dann sieht man, worauf er hinauszielt. Da ist nicht einmal das Wort völkerrechtswidrig oder Wladimir Putin oder irgendwas anderes drin, sondern es geht ausschließlich um eine Show, die sie ja machen.
7: Sachsen-Anhalt könne beim Thema Ukraine gar nichts verändern, so Schulze. Auf zuckergesüßte Getränke soll bald eine Zuckersteuer erhoben werden. Darauf hat sich die schwarz-rote Koalition nach langem Streit geeinigt und will das Ganze heute im Kabinett beschließen. Katrin Müller berichtet.
9: Bei einem Zuckergehalt ab 5 Gramm pro 100 Milliliter werden 26 Cent fällig. Bei 8 Gramm pro 100 Milliliter sind es 32 Cent. Der Staat verspricht sich von der Zuckersteuer Mehreinnahmen. Erfahrungen aus anderen Ländern zeigen aber, dass die Industrie, um Steuern zu sparen, die Rezepturen geändert und den Getränken einfach weniger Zucker zugefügt hat.
7: Nach seiner Lungen-OP hat Papst Leo XIV. Eine ruhige Nacht im Krankenhaus verbracht. Das teilte der Vatikan mit. Dem 71-Jährigen musste gestern ein Teil der Lunge entfernt werden, weil sich dort Krebs gebildet hatte. Bundespräsident Steinmeier wünschte Leo Ruhe und Kraft für seine Genesung.
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10: Mit Henrike Müller. Heute geht's nochmal rund auf der Fürther Michaeliskerwa. Die Königin der fränkischen Kirchweihen lädt am letzten Tag nochmal ausgiebig zum Feiern ein. Das Wetter war nach dem Traumstart zwar ein wenig durchwachsen, aber nicht nur die Fürther lieben ihre Kerwa, so Oberbürgermeister Thomas Jung.
11: Man hat im Oktober keine Hitzewellen zu befürchten, keine 40 Grad, aber man kann dann mal einen Regenschauer aushalten. Das geht und wir haben ja 12 Tage, für jeden war die gute Möglichkeit hinzugehen. Und es wurde wieder üblicherweise mit weit über 100.000 Menschen im Tagesdurchschnitt gemacht. Ganz tolle Zusprüche.
10: Um 22 Uhr gibt's zum Abschluss noch ein Prachtfeuerwerk an den Wiesen im Ulmenweg. Organisiert von den Schaustellern.
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12: Naja, so schlecht ist das Wetter ja nicht. Kommt drauf an, was man draus macht, gell? Also ein dichter Wolkenmix ist es zwar mit gelegentlich, aber immerhin etwas Sonnenschein. Also ich sehe da auch schon ein paar blaue Fleckchen. Es bleibt meist trocken und immerhin maximal 17 Grad sind drin. Aktuell messen wir hier im Funkhaus 13 Grad. Die Nacht, die bleibt dann auch erstmal stark bewölkt. Später dann neblig bei 5 Grad Tiefstwerten. Und auch morgen und am Freitag ist es überwiegend wolkig zwar. Nach zäher Nebelauflösung gibt es aber dann auch wieder ein paar Sonnenstrahlen und 14 bis 19 Grad.
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12: Vorsicht auf der A6 Heilbronn Richtung Nürnberg. Zwischen Schwabach Süd und dem Kreuz Nürnberg Süd Unfallaufnahme. Der rechte Fahrstreifen ist dort gesperrt und auch der Standstreifen. Dann haben wir Behinderungen im Nürnberger Stadtgebiet und zwar an der Kreuzung Regensburger Straße Ben-Gurion-Ring. Da hat es einen Unfall mit mehreren Fahrzeugen gegeben. Die Feuerwehr regelt aktuell den Verkehr. Und B4R von der Tannstraße in Nürnberg zwischen der Leierstraße und der Rotenburger Straße. Dichter Verkehr, da brauchen Sie aktuell 5 Minuten länger. Geblitzt werden sie noch in Nürnberg an der Wiener Straße stadteinwärts und neu dazugekommen die A73 Bamberg Richtung Nürnberg an der Ausfahrt Erlangenbruck steht im Blitzer versteckt. Und falls Sie noch mehr entdecken, die Studio- und WhatsApp-Hotline, das ist die 08000 94 5 94 5. Gute Fahrt unterwegs.
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12: Heute ausnahmsweise nicht mit Peter Halm, sondern mit Marc Braun. Einen schönen Mittwoch Ihnen. Wir starten rein in den Vormittag mit den größten Hits aller Zeiten. Da sind die 80er mit drin. Unvergessen Joe Cocker und Jennifer Warnes. Up Where We Belong. Wir haben die 70er mit Abby Rabbit, Rocky Mountain High und den Anfang, ich hätte fast gesagt, macht ein Kinderlied, aber es kann jedes Kind mitsingen. Bei den Beatles, die meisten 60er hier bei Radio F. Jetzt mit Yellow Submarine.

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Das sind die meisten 60er, nur hier bei Radio 94.5. Tommy James and the Shondells mit Moni Moni um 17 nach 10. 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
1: Mit Henrike Müller. Im Bahnverkehr rund um Nürnberg hat es am Morgen wieder Probleme gegeben. Grund war die Reparatur an einer Weiche. Betroffen ist die Strecke zwischen Nürnberg-Dutzenteich und Roth. Mitten in der Rush-Hour kam es in beiden Richtungen neben den S-Bahn-Linien S2 und S3 auch bei einigen Regionalzügen zu Ausfällen und Verspätungen. Mittlerweile beruhigt sich die Verkehrslage auf dem Streckenabschnitt zunehmend und ist weitgehend wieder stabil. Laut DB Regio kann es aber weiterhin zu Verspätungen und vereinzelten Ausfällen kommen. Die Bahn empfiehlt, die Verbindung vor Fahrtantritt nochmal zu überprüfen. Wer an der Nürnberger Kongresshalle vorbeikommt, kann jetzt einen Blick in die Zukunft werfen. Vor dem Zugang zum Innenhof steht ein neuer Infocontainer. Dort gibt es alles Wichtige zu den laufenden Bauarbeiten und zur späteren kulturellen Nutzung des Gebäudes. Gezeigt werden Zahlen, Daten und Fakten zur Baustelle. Außerdem sind Materialien und Gestaltungselemente aus dem künftigen Innenausbau zu sehen. Auf einem Bildschirm laufen unter anderem ein Zeitraffer zum Baufortschritt und Interviews mit Fachleuten. Im Mittelpunkt Mittelpunkt stehen zwei Projekte, der Ausweichbau fürs Opernhaus und der Ausbau des Rundbaus. Der Infocontainer ist täglich von 9 bis 18 Uhr geöffnet. Der Eintritt ist frei. Der ausführliche Blick auf Deutschland und die Welt dann wieder um 11.
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15: Das ist ein dichter Wolkenmix heute, aber nicht ganz so dicht. Also es tröpfelt nicht, also es bleibt meist trocken, aber es kommt zwischendurch einmal ein Sonnenstrahl durch. Das Ganze bei maximal 17 Grad. Aktuell sind es noch 13 Grad, gemessen am Flughafen im Norden Nürnbergs. Die Nacht bleibt dann auch stark bewölkt. Später wird es neblig, die Frühwerte liegen so um 5 Grad. Und auch morgen und am Freitag ist es überwiegend wolkig zwar. Nach der Nebelauflösung, der hält sich ziemlich zäh, aber es gibt dann auch wieder ein paar Sonnenstrahlen und 14 bis 19 Grad sogar.
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15: Vorsicht auf der A9 Berlin Richtung Nürnberg zwischen Weidensees und Plech. Dort liegen auf dem linken und mittleren Fahrstreifen Reifenteile. Dann die anderen Störungsmeldungen, die A3 in Regensburg Richtung Nürnberg zwischen Neumarkt in der Oberpfalz und Oberülsbach. Da ist eine Wanderbaustelle unterwegs auf dem linken Fahrstreifen. Das Ganze dauert noch bis ca. 14 Uhr. Dann im Nürnberger Stadtgebiet Regensburger Straße von Feucht Richtung Marientunnel. Und zwar zwischen Ben-Gurion-Ring und der Dutzenteichstraße. Da ist gesperrt momentan. Es hat einen Unfall mit mehreren Fahrzeugen gegeben. Die Feuerwehr regelt den Verkehr. Und B14 Ansbacher Straße zwischen Stein und der Rednitzstraße. Dichter Verkehr. Es dauert hier 4 Minuten länger. Dann haben wir noch einen Blitzer auf der A73 Bamberg Richtung Nürnberg, Höhe der Ausfahrt Erlangenbruck. Und falls Sie auch noch was entdecken, die Studio- und WhatsApp-Hotline 08000 94 5 94 5. Danke fürs Melden und eine gute Fahrt.
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0: Traumhaft schöne Musik, Mensch, das könnte man in Dauerschleife hören. Billy Ocean, Love Really Hurts Without You aus den 70ern. Hier ist Radio F 94.5 mittendrin am Mittwochvormittag mit Marc Braun. Und ich selber habe mich auch schon wahnsinnig gefreut aufs Wochenende, steht schon lange im Kalender, ganz dick fett drin. Tag der offenen Tür der Stadt Nürnberg ist ja auch nur immer alle 2 Jahre, fällt aber heuer wegen der Haushaltssperre aus. Aber nicht ganz. Das THW in Nürnberg zum Beispiel öffnet seine Türen am Samstag und am Sonntag. Und da können sich alle Interessierten im Telepark umschauen. THW-Ortsbeauftragter Stefan Mühlmann, wie kommt's denn, dass Sie trotzdem an diesem Termin festhalten?
1: Aus verschiedenen Gründen. Der erste ist, dass für uns das immer eine sehr erfolgreiche Veranstaltung war und wir der Öffentlichkeit eben unsere Arbeit vorstellen konnten, die ja sonst viel im Hintergrund stattfindet. Und aus dem Grund haben wir uns einfach dafür entschieden, diese Möglichkeit weiter anzubieten.
0: Also es wird auf jeden Fall interessant bei euch, weil ihr zeigt ja, welche Technik zum Einsatz kommt. Dazu gibt es dann auch Mitmachaktionen und Vorführungen für die ganze Familie. Was genau kann man da erleben?
1: Kinder haben die Möglichkeit, sich einmal in den Radlader zu setzen oder auch zuschauen, wie so ein Gerät mal auf einem Tieflader, also auf einem Anhänger verladen wird, wenn wir weiter weg in ein Hochwassergebiet ausrücken müssen oder ähnliches. Und auch sonst sind natürlich alle Erwachsenen herzlich eingeladen, in den LKWs, in den Einsatzfahrzeugen Probe zu sitzen und einen Einblick in die THW-Welt zu erhalten.
0: Also das Ganze am Samstag und am Sonntag, da präsentiert sich aber übrigens nicht nur das THW, sondern auch weitere Blaulichtorganisationen wie die Malteser, die DLRG oder auch die Feuerwehr. Zusammen wollen sie das Thema Zivilschutz mehr in den Vordergrund rücken. Beim Tag der offenen Tür, beim THW, zusammen mit vielen Partnern der Nürnberger Blaulichtfamilie, wie gesagt, am Samstag und am Sonntag jetzt im Tillypark in Nürnberg. Los geht's jeweils um 10 Uhr.

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9: Ich bin Fabian Schaffer. Auf zuckergesüßte Getränke soll bald eine Zuckersteuer erhoben werden. Darauf hat sich die schwarz-rote Koalition nach langem Streit geeinigt und will das Ganze heute im Kabinett beschließen. Katrin Müller berichtet.
10: Bei einem Zuckergehalt ab 5 Gramm pro 100 Milliliter werden 26 Cent fällig. Bei 8 Gramm pro 100 Milliliter sind es 32 Cent. Der Staat verspricht sich von der Zuckersteuer Mehreinnahmen. Erfahrungen aus anderen Ländern zeigen aber, dass die Industrie, um Steuern zu sparen, die Rezepturen geändert und den Getränken einfach weniger Zucker zugefügt hat.
9: Ein Datenleck bei einer Software für Autohäuser könnte bundesweit Betrugsversuche bei Kunden zur Folge haben. Die Täter haben nach Angaben des Softwareanbieters sensible Infos erbeutet, wie zum Beispiel Rechnungsnummern oder Liefertermine. Laut Polizei könnten Betrüger nun besonders echt wirkende Mails versenden. An die Daten kamen die Hacker durch einen Angriff auf einen IT-Dienstleister aus dem Raum Würzburg. Überraschende Wende für den österreichischen Unternehmer René Benko. Der 49-Jährige, der seit Januar 2025 in Untersuchungshaft sitzt, kommt aus dem Gefängnis. Das Landgericht Innsbruck hat entschieden, dass Benko eine elektronische Fußfessel bekommt und in den überwachten Hausarrest kommt. Erst Ende September war Benko wegen Betrugs an seinen Gläubigern zu 30 Monaten Haft verurteilt worden.
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11: Mit Tanja Scholl. Neustart am Nürnberger Hauptmarkt. Aus dem bisherigen Restaurant Provenza soll ein neuer gastronomischer Treffpunkt werden. Die Tuchersche Stiftung und die Tucher Privatbrauerei haben jetzt die Verträge dafür unterschrieben. Der Umbau beginnt nach aktuellem Stand im Januar. Ziel ist ein Konzept, das Nürnbergerinnen und Nürnberger genauso anzieht wie Gäste der Stadt. Wer den neuen Betrieb übernimmt, steht bereits fest. Die Namen und weitere Details wollen die Beteiligten aber erst Anfang Februar bekannt geben.
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12: Das sind aktuell 14 Grad hier am Funkhaus im Nürnberger Süden. Ein dichter Wolkenmix, gelegentlich ist aber auch ein bisschen Sonnenschein mit dabei. Es bleibt auf jeden Fall meist trocken bei maximal 17 Grad heute. In der Nacht dann auch weiter stark bewölkt, später neblig bei 5 Grad Tiefstwerten. Und auch morgen und am Freitag ist es überwiegend wolkig. Nach Nebelauflösung gibt es dann aber wieder ein paar Sonnenstrahlen und 14 bis 19 Grad sogar.
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12: Auf der A3 Regensburg Richtung Nürnberg gibt es Behinderungen, und zwar zwischen Neumarkt in der Oberpfalz und Oberölsbach. Da ist eine Wanderbaustelle auf dem linken Fahrstreifen unterwegs. Das dauert noch bis ca. 14 Uhr da, also bitte aufpassen. Dann gibt es noch einen kleinen Stau auf der B466 Nördlingen Richtung Schwabach. Zwischen Schwabach West und Schwabach dichter Verkehr, es dauert etwa knapp 5 Minuten länger. Und ein Blitzer steht auf der A73 Bamberg Richtung Nürnberg, und zwar an der Ausfahrt Erlangen-Bruck. Und wenn Sie noch was entdecken, dann einfach schnell direkt bei uns melden. Die Studio- und WhatsApp-Hotline rein ins Radio F-Studio ist die 08000 94 5 94 5.
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12: Mit Marc Braun heute am Mittwochvormittag. Und dazu gibt es die größten Hits aller Zeiten. Ja, das sind die 80er zum Beispiel mit der Queen of Rock'n'Roll, Tina Turner. The Best. Wir haben Sailor mit dabei, die 70er, A Glass of Champagne und noch mehr gute Laune Musik mit den 70ern hier bei Radio F. Und zum Anfang gibt's eine wunderbare, ruhige Nummer zum Träumen. Die meisten 60er hier mit Otis Redding. Der sitzt immer noch in der Bucht. Sitting on the Dock of the Bay.

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0: bei Radio F 94.5. Das sind die meisten 60er für ihren Mittwochvormittag. Na, na, hey, hey, kiss him goodbye. Anstatt na, na, hey, hey, gibt's heute Morgen Tatü, Tata bei Guten Morgen Franken hier bei Radio F. Die Polizei Mittelfranken war wieder da. Heute Morgen, ja, die Radio F Blaulichtminute bei Steffi Pankotsch. Und es ging um die Social Media Kanäle der Polizei. Florian Steinkirchner ist dort Social Media Manager und er hat da so einen Einblick gegeben in so einen typischen Arbeitstag.
1: Das ist so unser erster Start in den Morgen, in dem wir gucken, welche Nachrichten gingen bei uns ein und beantworten die Nachrichten. Und dann schauen wir, welche besonderen Ereignisse sich am Tag bei uns im Polizeipräsidium Mittelfranken ereignet haben, prüfen das Ganze, ob das für Social Media geeignet ist, fragen bei den Dienststellen eventuell nach. Wir haben zum Beispiel kürzlich einen Post veröffentlicht, da ist ein PKW auf der A3 liegen geblieben. Der war beladen mit circa 4 Tonnen Wasserzählern. Da haben wir dann ein Bild von der Dienststelle bekommen und das veröffentlicht. Der Beitrag hat über 5 Millionen Menschen erreicht. Also man sieht, mit so außergewöhnlichen Fällen kann man auch viele Leute erreichen über Social Media.
0: Ja, und noch mehr Einblicke in den Arbeitsalltag des Social Media Managers der Polizei Mittelfranken. Das können Sie sich auf radiof.de anhören. Da gibt es das ganze Gespräch mit Florian Steinkirchner. Und wenn Sie selbst eine Frage an die Polizei Mittelfranken haben, dann rufen Sie doch gerne an bei uns oder schicken Sie uns eine Sprachnachricht an die 08000 94 5 94 5. Alternativ geht es natürlich auch über das Kontaktformular auf radiof.de. 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
8: Mit Tanja Scholl. Neue Zugverbindung für Nürnberg. Die Deutsche Bahn hat ihren Fahrplan für das nächste Jahr vorgestellt. Ab dem 13. Dezember kommen zwei weitere ICE-Sprinter dazu, die Nürnberg täglich ohne Zwischenhalt mit Stuttgart und Berlin verbinden. Mit der Sprinterverbindung brauchen Bahnkunden nur etwa 2 Stunden nach Stuttgart. Die Fahrt in die Hauptstadt dauert ca. 2 Stunden und 45 Minuten. Nach langen Bauarbeiten geht auch die frisch sanierte Strecke Nürnberg-Regensburg-Passau zum Fahrplanwechsel wieder komplett in Betrieb. Bahnfahrende können dann auch wieder die Direktverbindung von Nürnberg nach Wien und Linz nutzen. Heute geht's nochmal rund auf der Fürther Michaeliskirchweih. Die Königin der fränkischen Kirchweihen lädt am letzten Tag ausgiebig zum Feiern ein. Das Wetter war nach dem Traumstart zwar ein wenig durchwachsen, aber nicht nur die Fürther lieben ihre Kerwa, so Oberbürgermeister Thomas Jung.
9: Man hat im Oktober keine Hitzewellen zu befürchten, keine 40 Grad, aber man kann da mal einen Regenschauer aushalten. Das geht und wir haben ja 12 Tage, für jeden war die gute Möglichkeit hinzugehen. Und es wurde wieder üblicherweise mit weit über 100.000 Menschen im Tagesdurchschnitt gemacht. Ganz tolle Zusprüche.
8: Um 22 Uhr gibt es zum Abschluss noch ein Prachtfeuerwerk an den Wiesen im Ulmenweg, organisiert von den Schaustellern. Der ausführliche Blick auf Deutschland und die Welt wieder um 12.
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10: Es wird langsam ein bisschen sonniger und wärmer. 14 Grad sind es aktuell. Wir haben einen dichten Wolkenmix, zwischendurch aber eben auch Sonnenschein. Da reißt es mal ein bisschen auf. Maximal 17 Grad sind wir heute drin. Also schönes, ruhiges Herbstwetter. Die Nacht bleibt auch bewölkt. Später wird es dann wieder neblig mit Frühwerten um 5 Grad. Und auch morgen und am Freitag ist es zwar erstmal überwiegend wolkig, nachdem der zähe Nebel sich dann aber auflöst, gibt es auch wieder ein paar Sonnenstrahlen und es wird sogar noch mal ein bisschen milder bei 14 bis 19 Grad.
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10: Bitte Obacht geben auf der B2 Weißenburg Richtung Nürnberg. Einmal zwischen Rot-Allersberger Straße und der Ausfahrt Schwarzach. Da liegen mehrere Gegenstände auf der Fahrbahn, mehrere Plastikteile. Und zwischen Rot und Rednitz-Hembach liegt auch nochmal ein Plastikteil auf dem rechten Fahrstreifen. Dann haben wir Behinderungen auf der A3 Regensburg Richtung Nürnberg zwischen Neumarkt in der Oberpfalz und Oberölsbach. Da ist eine Wanderbaustelle auf dem linken Fahrstreifen unterwegs. Deswegen ist der gesperrt bis ca. 14 Uhr. Und noch ein Blitzer auf der A73 Bamberg Richtung Nürnberg, Höhe Ausfahrt Erlangenbruck. Und falls Sie auch noch was entdecken, schicken Sie uns zum Beispiel einfach eine WhatsApp-Nachricht rein ins Radio F-Studio an die 08000 94 5 94 5. Danke fürs Melden und gute Fahrt.
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0: Die Bellamy Brothers aus den 70ern mit Crossfire. Hier ist Radio F94.5 mit Marc Braun. Mittendrin am Mittwoch noch Vormittag. 11:45 haben wir es gleich. Und jetzt kommt was ganz, ganz, ganz Besonderes, weil ich meine, also von der König der Löwen bis zur Eiskönigin und was es nicht alles gibt an Disney-Streifen und Musicals. Die Musik von Disney, die weckt natürlich Erinnerungen. 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
1: Lass dich ansehen, du bist irgendwie verändert. Die hat Beine, du Idiot!
2: Ja?
1: Die hat sie von der Seehexe und die hat jetzt ihre Stimme.
3: Sie wurde in einen Menschen verwandelt. Sie muss den Prinzen dazu bringen, sich in sie zu verlieben und küssen muss er sie auch.
0: 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Hier ist der Marc am Telefon. Hallo, wer ist denn dran?
4: Hallo, hier ist die Marina.
0: Hallo Marina. Du bist auch ein Disney-Fan?
4: Ja, total. Und der Film war Ariel.
0: Ariel. Na, schauen wir mal, ob das stimmt. Ich spiele nochmal den Ausschnitt.
3: Ariel wurde in einen Menschen verwandelt.
0: Natürlich. Wie oft hast du Ariel schon gesehen?
4: Ich weiß gar nicht. Ich kann gar nicht mehr zählen.
0: Habe ich mir fast gedacht.
4: Ja.
0: Auf jeden Fall kannst du jetzt mit dabei sein. Am 27. Oktober ist das Ganze in der Arena, PSD Bank Arena. 19:30 geht's los. Und
4: super,
0: du bist in der Radio F-Loge mit dabei. Herzlichen Glückwunsch.
4: Oh, ich freue mich riesig.
0: Das
4: vielen lieben
0: schön.
4: Dank.
0: Bleib einfach kurz am Telefon. Wir klären alles weitere, gell?
4: Okay, super. Danke.
0: Danke fürs Mitmachen. Ciao.
4: Danke auch. Tschüss.

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8: Ich bin Fabian Schaffer. Das Bundeskabinett hat eine extra Steuer auf gezuckerte Getränke beschlossen. Betroffen sind etwa Limonaden, Eistees und Energydrinks mit mindestens 5 Gramm Zucker pro 100 Milliliter. Der Bundestag muss dem Vorschlag noch zustimmen. Die Steuer soll ab Juli 2027 gelten und die Krankenversicherungsbeiträge stabilisieren. 2028 erwartet der Bund dadurch 925 Millionen Euro Einnahmen. Reni Benko darf das Gefängnis gegen Hausarrest mit Fußfessel tauschen. Das Landgericht Innsbruck hat den Antrag des Signa-Gründers genehmigt. Sein Anwalt hatte argumentiert, Benko müsse sich auf weitere Prozesse vorbereiten können. Erst im September war der Ex-Milliardär wegen Gläubigerschädigung zu 2,5 Jahren Haft verurteilt worden. Weltweit hungern etwa 645 Millionen Menschen und die Lage verschlechtert sich weiter. Das geht aus dem Index der Welthungerhilfe hervor. Demnach hat der Hunger seit 2018 in 32 Ländern der Erde zugenommen. Grund dafür sind unter anderem Kriege, extreme Wetterlagen durch den Klimawandel und hohe Lebensmittelpreise. Besonders dramatisch ist die Situation in Afrika südlich der Sahara.
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9: Mit Tanja Scholl. Im Bahnverkehr rund um Nürnberg hat es am Morgen wieder Probleme gegeben. Grund war die Reparatur an einer Weiche. Betroffen ist die Strecke zwischen Nürnberg-Dutzenteich und Roth. Mitten in der Rushhour kam es in beiden Richtungen neben den S-Bahn-Linien S2 und S3 auch bei einigen Regionalzügen zu Ausfällen und Verspätungen. Mittlerweile ist die Verkehrslage auf dem Streckenabschnitt wieder weitgehend stabil. Laut DB Regio kann es aber weiterhin zu Verspätungen und vereinzelten Ausfällen kommen. Die Bahn empfiehlt, die Verbindung vor Fahrtantritt nochmal zu überprüfen.
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10: Ah, das ist doch jetzt schon recht sonnig mit 15 Grad aktuell, bis zu 17 sind maximal drin, auch wenn wir viele Wolken haben, aber Sonnenschein ist mit dabei, also ruhiges herbstliches Wetter. Die Nacht bleibt stark bewölkt, später wird's neblig, die Frühwerte liegen so um 5 Grad und auch morgen und am Freitag ist es zwar anfangs dicht bewölkt und auch neblig, also der Nebel hält sich ziemlich zäh, aber wenn der weg ist, dann gibt's auch wieder ein paar Sonnenstrahlen und es wird nochmal ein Ticken milder mit 14 bis 19 Grad.
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10: Auf der A3 Regensburg Richtung Nürnberg gibt es Behinderungen zwischen Neumarkt und der Oberpfalz und Oberülsbach. Dort ist nämlich eine Wanderbaustelle unterwegs. Der linke Fahrstreifen ist deswegen noch bis ca. 14 Uhr gesperrt. Aktuell 1 Kilometer Stau, da dauert es 5 Minuten länger. Dann noch die B2 Weißenburger Straße Nürnberg. Reichelsdorfer Hauptstraße zwischen Hafenstraße und Weltenburger Straße. Dichter Verkehr, es dauert hier 7 Minuten länger. Das war's. Ihnen gute Fahrt unterwegs und falls Sie was entdecken, dann einfach bei uns im Radio F-Studio Bescheid geben. Die Studio- und WhatsApp-Hotline 08000 94 5 94.5. Gute Fahrt.
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10: Mit Marc Braun heute am Mittwochmittag. Mahlzeit. Und dazu gibt's aus den 80ern gleich OMD, Orchestral Maneuvers in the Dark, mit dabei in der nächsten Viertelstunde mit Made of Orleans. Dazu gibt's Debbie Harry mit ihrer Band Blondie. Das sind die wilden 70er mit Sunday Girl. Und den Anfang macht ein Ohrwurm aus Mitte der 60er. Hier ist Billy Joe Royal und Down in the Boondocks.

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ganz entspannte Rockmusik aus den 80ern mit Toto und Africa bei Radio F94.5 am Mittwochmittag. Und der nächste Hit, der kommt, das ist eigentlich kaum zu glauben, das ist nämlich einer der Disco-Klassiker der 70er schlechthin. Und der ist eigentlich auch ein Rocksong, ursprünglich als Rocksong entstanden. Also Patrick Hernandez hat Mitte der 70er eine erste Version schon aufgenommen, damals noch mit seiner Band Paris Palace Hotel. Und erst ein paar Jahre später, Ende der 70er, ist dann der bekannte Disco-Hit draus geworden, den wir kennen. Und noch eine spannende Verbindung: bei seiner Tournee ist damals eine junge Tänzerin dabei gewesen, die später selbst ein Weltstar geworden ist, nämlich Madonna. Hier ist Patrick Hernandez.

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1: Mit Tanja Scholl. Ein Tippen auf den falschen Knopf ist offenbar die Ursache für den Großeinsatz am Nürnberger Flughafen gewesen. Auf dem Weg von Korfu nach Nürnberg hatte der Pilot der Grennan-Maschine Probleme an der Funkanlage festgestellt. Wie Polizeisprecher Michael Petzold bestätigt, sendete er daraufhin ein entsprechendes Codesignal.
12: Hierbei kam es allerdings zu einem Fehler, sodass aus Versehen ein falsches Signal gesendet wurde, das dem Bodenpersonal zu verstehen gab, dass das Flugzeug entführt wurde. Am Ende des Tages war dann das Problem, dass der Pilot natürlich nicht erreichbar war, weil es tatsächlich ein Problem in der Funkanlage gab. Letztendlich konnte man dann am Boden klären, dass keine Entführung stattfand.
1: Weil der Pilot nicht vorsätzlich handelte, wird gegen ihn nicht ermittelt. Neustart am Nürnberger Hauptmarkt. Aus dem bisherigen Restaurant Provenza soll ein neuer gastronomischer Treffpunkt werden. Die Tuchersche Stiftung und die Tucher Privatbrauerei haben jetzt die Verträge dafür unterschrieben. Der Umbau beginnt nach aktuellem Stand im Januar. Ziel ist ein Konzept, das Nürnbergerinnen und Nürnberger genauso anzieht wie Gäste der Stadt. Wer den neuen Betrieb übernimmt, steht bereits fest. Die Namen und weitere Details wollen die Beteiligten aber erst Anfang Februar bekannt geben. Der ausführliche Blick auf Deutschland und die Welt wieder um 13 Uhr.
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13: Das ist schön angenehm herbstlich ruhig mit 15 Grad. Ein Wolkenmix mit ein bisschen Sonnenschein und maximal 17 Grad sind heute drin. Die Nacht, die bleibt stark bewölkt und später neblig bei 5 Grad in den Frühwerten. Und auch morgen und am Freitag geht es ähnlich weiter wie heute. Erstmal überwiegend bewölkt nach Nebelauflösung. Der hält sich dann ziemlich zäh in den nächsten beiden Tagen. Gibt es aber auch wieder Sonnenstrahlen und sogar 14 bis 19 Grad.
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13: Vorsicht auf der A73 Nürnberg Richtung Feucht zwischen Nürnberg Hafen Ost und Nürnberg Hafen Süd. Dort liegt ein Metallteil, verlorene Ladung auf der Autobahn. Dann kommt gerade eben noch rein, Vorsicht auf der A6 Amberg Richtung Nürnberg, Talbrücke Unterrieden, dort ein defekter LKW. Und dann haben wir noch Behinderungen auf der A3 Regensburg Richtung Nürnberg zwischen Neumarkt in der Oberpfalz und Oberülsbach ist eine Wanderbaustelle unterwegs. Das Ganze dauert noch 1,5 Stunden, so circa bis 14 Uhr. Deshalb ist da der linke Fahrstreifen gesperrt. Aktuell 2 Kilometer Stau, dauert ein knappes Viertelstündchen länger. Und noch im Nürnberger Stadtgebiet die B4R der Nordwesten. Westring, Maximilianstraße zwischen Schnieklinger Straße und Fürther Straße, dichter Verkehr. Hier dauert es 5 Minuten länger. Und gerade ist nochmal ein Blitzer reingekommen in Nürnberg in der Wiener Straße. Bei der Schleuse steht der Blitzer immer noch in Richtung Martweg. Und falls Sie noch mehr entdecken, die Studio- und WhatsApp-Hotline 08000 94 5 94 5. Gute Fahrt.
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0: Einen wunderschönen und gut gelaunten Mittwochmittag hier bei Radio F 94.5 mit den Les Humphreys Singers aus den 70ern. Eigentlich wäre ja jetzt am Wochenende, Samstag, Sonntag, großer Tag der offenen Tür bei der Stadt Nürnberg. Ist ja immer nur alle 2 Jahre und wäre in diesem Jahr wieder dran, aber die Stadt muss sparen, deshalb fällt das Ganze aus. Aber einige Institutionen, die haben am Wochenende trotzdem geöffnet, zum Beispiel der Modelleisenbahnclub in der Nimrodstraße 10. Werner Wagner vom Modelleisenbahnclub, was gibt's denn da genau zu sehen? Also wie muss ich mir das jetzt vorstellen? Wahrscheinlich bin ich voll überwältigt, wenn ich da reinkomme, oder?
1: Naja, H0-Anlage in einem 100 Quadratmeter Raum mit mindestens 60 fahrenden Zügen und ansonsten halt auch Verkaufsstände für Modelleisenbahn, überwiegend H0-Sachen.
0: Also quasi schon ein richtiges Erlebnis für Groß- und kleine Modelleisenbahnfans. Diesen Samstag und Sonntag ist das Ganze von 10 bis 17 Uhr in der Nimrodstraße 10 in Nürnberg, wie gesagt. Aber wo genau?
1: Ja, ist ein wenig schwierig zu finden, aber wir stellen Hinweisschilder auf, dass man auch hinfindet. Weil das andere ist wiederum im Radio zu schwer zum Durchsagen. Das ist Gebäude Nummer 5, drittes Obergeschoss und so weiter. Und irgendwie schwierig.
0: Also ein typischer Gewerbepark halt. Also einfach den Schildern folgen vor Ort, dann finden Sie das auf jeden Fall. Am Samstag und am Sonntag von 10 bis 17 Uhr, da ist Tag der offenen Tür beim Modelleisenbahnclub Nürnberg in der Nimrodstraße 10 im Nürnberger Süden.

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16: Ich bin Fabian Schaffer. Auf Getränke mit Zuckerzusatz soll künftig eine Extrasteuer anfallen. Einen entsprechenden Vorschlag der schwarz-roten Koalition hat das Kabinett in Berlin auf den Weg gebracht. Vor allem Softdrinks könnten damit für die Verbraucher teurer werden. Der Beschluss im Bundestag steht allerdings noch aus. Die neue Steuer soll ab Juli 2027 zum Beispiel auf Limonaden, Eistees, Energydrinks und Fruchtsaftgetränke mit Zuckerzusatz anfallen. Das Bundeskabinett hat zudem Eckpunkte für ein Social-Media-Verbot für unter 13-Jährige beschlossen. Plattformen wie TikTok, Snapchat oder Instagram sollen für jüngere Kinder tabu sein, bis eine EU-weite Regelung kommt. Ausnahmen sind für kindgerechte Angebote geplant. 13- bis 18-Jährige sollen abgestufte Beschränkungen bekommen. Ein konkretes Gesetz gibt es noch nicht. Die Gespräche über eine rot-grün-rote Regierung in Berlin liegen auf Eis. Linken-Chefin Schwertner bedauert das. Im ZDF wehrte sie sich gegen den Vorwurf, die Berliner Linke habe eine Vereinbarung zu Antisemitismus aufgeweicht.
17: Nein, überhaupt nicht. Im Gegenteil. Es gab eine gemeinsame Vereinbarung mit SPD und Grünen. Und jetzt haben alle Abgeordneten der Fraktion im Abgeordnetenhaus diese Vereinbarung nochmals unterschrieben. Also mehr kann man bei aller Liebe nicht machen.
16: Unter den Unterzeichnern ist auch die frisch ins Parlament gewählte Abgeordnete Emde. Kritiker werfen ihr vor, nicht zum Existenzrecht Israels zu stehen.
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18: Mit Tanja Scholl. To-Go-Becher, Pizzakartons und Co. Auch Erlangen hat dem zunehmenden Müll den Kampf angesagt. Vor allen Dingen im Schlossgarten quellen bei schönem Wetter und nach den Wochenenden die Mülleimer über. Vieles wird aber auch einfach so achtlos weggeworfen. Das Problem geht die Stadt seit Juni aktiv an. Bürgermeister Christian Lehrmann.
19: Wir haben vom städtischen Bauhof die Sonderreinigung erhöht. Also es gibt jetzt samstags und sonntags eine Sonderreinigung im Schlossgarten. Seit Juni machen wir das und seitdem ist die Vermüllung auch deutlich zurückgegangen.
18: Im nächsten Jahr soll zusätzlich nochmal Samstagmittag gereinigt werden. Das ist günstiger und effektiver als zum Beispiel Großcontainer aufzustellen. Finanziert werden die Extra-Reinigungen unter anderem mit dem Plastikmüll-Sonderfonds.
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20: 16 Grad sind es aktuell an der Lorenzkirche in der Nürnberger Innenstadt. Dazu gibt es viele große, dicke Wolken und gelegentlich auch ein bisschen Sonnenschein. Maximal 17 Grad heute, das haben wir fast erreicht. Und es bleibt immerhin auch meist trocken. Die Nacht dann eher bewölkt, später neblig trüb bei 5 Grad in den Frühstunden. Und auch morgen und am Freitag ist es überwiegend wolkig zwar, aber nach Nebelauflösung gibt es dann auch wieder ein paar Sonnenstrahlen, ähnlich wie heute. Und es wird sogar noch etwas milder bei 14 bis 19 Grad. Richtig angenehmes Herbstwetter.
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20: Vorsicht derzeit. Doch, es hat sich wieder aufgelöst. Aber wir haben einen Stau auf der B4 Nordwestring. Und zwar in Nürnberg, Maximilianstraße zwischen Schniedlinger Straße und Fürther Straße. Dort dichter Verkehr. Also da dauert es gute 6 Minuten länger, bis sie durch sind. Das war's. Gute Fahrt. Geblitzt werden Sie noch in Nürnberg an der Wiener Straße Richtung Martweg. Und falls Sie auch was entdecken, die Studio- und WhatsApp-Hotline. Das ist die 08000 94 5 94 5.
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20: Mit Marc Braun. Und ja, die 80er dürfen da nicht fehlen in der nächsten Viertelstunde mit Bill Medley und Jennifer Warnes. I've had the time of my life. Wir haben die 70er mit Van McCoy und The Hustle. Und den Anfang machen John, Paul, George und Ringo. Hier sind die Fab Four, die Beatles aus Liverpool. Die 60er mit Sheila.

Gute Laune Musik mit den echten Klassikern hier bei Radio F, die Supremes mit der Stimme von Diana Ross und Where Did Our Love Go aus den 60ern. Die meisten 60er hören Sie hier bei Radio F und wir haben Geburtstag dieses Jahr und Sie bekommen die Geschenke und zwar bei einer richtigen Geburtstagsparty. Da dürfen natürlich auch Spiele nicht fehlen, haben wir uns gedacht und deshalb wird aus unserer Geburtstagsaktion ja ein Musikquiz, das läuft ja schon seit einiger Zeit, also immer kurz nach 17 Uhr am Nachmittag hier bei Radio F. Da hören Sie einen kurzen Musikschnipsel und wenn Sie den Song erkennen, dann heißt es schnell anrufen und mitraten. Und das Besondere, alle gesuchten Songs stammen aus unserem Geburtstagsjahr 1986. Das macht es nochmal ein kleines Stückchen leichter. Ja, also Ohrenspitzen, wenn es kurz nach 5 heißt, welcher Song ist das? Vielleicht gehört ja das nächste Geburtstagsgeschenk dann schon Ihnen. Hier ist auch ein 80er, aber der ist nicht aus 86, der ist schon aus 83, also 3 Jahre älter als Radio F. Hier ist Paul Young. Love.

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9: Mit Tanja Scholl. Ein simpler Tippfehler hat offenbar den Großeinsatz am Nürnberger Flughafen ausgelöst. Der Pilot eines Grandin Urlaubsfliegers hatte auf dem Weg von Korfu nach Nürnberg festgestellt, dass es Probleme mit der Funkanlage gab und einen entsprechenden Code eingegeben. Dabei vertippte er sich offenbar und sendete das Signal für Flugzeugentführung. Polizeisprecher Michael Petzold.
10: Bislang konnte man jetzt nicht feststellen, dass der Pilot irgendwie vorsätzlich handelte, wie es jetzt zur Eingabe dieses falschen Codes kam, können wir jetzt nicht mehr nachvollziehen. Letztendlich hat sich der Pilot aber auch wegen nichts strafbar gemacht.
9: Weil das Cockpit wegen der defekten Funkanlage nicht erreichbar war, stiegen Eurofighter auf und begleiteten die Maschine zum Albrecht-Dürer Airport, der wegen der vermeintlichen Luftnotlage komplett gesperrt worden war. Heute geht's nochmal rund auf der Fürther Michaeliskirchweih. Die Königin der fränkischen Kirchweihen lädt am letzten Tag nochmal ausgiebig zum Feiern ein. Zum Abschluss gibt's dann um 22 Uhr ein Prachtfeuerwerk an den Wiesen am Ulmenweg, organisiert von den Schaustellern. Und die sind im Großen und Ganzen wieder hochzufrieden. So die schon mal vorab gezogene Bilanz von Fürths Oberbürgermeister Thomas Jung. Der ausführliche Blick auf Deutschland und die Welt wieder um 14 Uhr.
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11: Ein dichter Wolkenmix heute, aber auch etwas Sonnenschein ist mit drin. 16 Grad haben wir es aktuell und es bleibt immerhin meist trocken bei maximal 17 Grad. Die haben wir schon fast erreicht. Und die Nacht, die wird dann ebenfalls stark bewölkt. Später kommt dann auch Nebel auf und in den Frühstunden hat es maximal 5 Grad. Auch morgen und am Freitag ist es überwiegend wolkig. Nach Nebelauflösung gibt es aber dann auch wieder Sonnenstrahlen. Und das Ganze bei 14 bis 19 Grad nochmal ein Stückchen milder.
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11: Vorsicht auf der A73 Bamberg Richtung Nürnberg zwischen Erlangen Zentrum und Erlangen Bruck. Dort steht ein defekter PKW auf dem Verzögerungsstreifen. Dann haben wir noch Behinderungen im Nürnberger Stadtgebiet. Einmal am Nordwestring, die B4R zwischen Stieglinger Straße und Fürther Straße. Dichter Verkehr, hier dauert es knapp 5 Minuten länger. Die B8, die Fürther Straße zwischen Ludwig-Quellen-Straße und Brandenburger Straße. Dichter Verkehr, 7 Minuten dauert es da länger. Und die B14 Ansbacher Straße zwischen Stein und der Rednitz-Straße. Auch hier dichter Verkehr. Auch da brauchen Sie 5 Minuten mehr Zeit. Und dann haben wir noch einen Blitzer in Nürnberg in der Wiener Straße. Richtung Martwig wird geblitzt, direkt bei der Schleuse. Und falls Sie auch noch was sehen, die Studio- und WhatsApp-Hotline 08000 94 5 94 5. Dankeschön fürs Melden und gute Fahrt.
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I Got You, Babe. Geschrieben hat den Titel Sonny Bono selber für sich und seine damalige Frau Cher. Und die Nummer hat das Paar ja auch weltweit bekannt gemacht, quasi über Nacht berühmt. Mitte der 60er ein Nummer-1-Hit für Sonny und Cher. Der Mittwochnachmittag hier mit Marc Braun bei Radio F. Gleich ab 14 Uhr ist dann der Kollege Peter Halm für die gute Unterhaltung zuständig. Und ich wünsche Ihnen noch einen schönen Nachmittag bzw. Feierabend dann auch mit den größten Hits aller Zeiten und einer Nummer, die unter die Haut geht, aus dem Hollywood-Streifen. Gegen jede Chance. Hier ist Altmeister Phil Collins mit seiner Nummer Against All Odds.

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7: Ich bin Fabian Schaffer. Das Bundeskabinett hat die Zuckersteuer auf den Weg gebracht. Die Abgabe soll ab Juli 2027 erhoben werden und je nach Zuckergehalt in gesüßten Getränken 26 oder 32 Cent pro Liter betragen. Laut Bundesfinanzministerium dient die Steuer dazu, die Beiträge für die gesetzliche Krankenversicherung stabil zu halten. Zugleich leistet die Abgabe einen Beitrag zum Schutz der Gesundheit, vor allem von Kindern und Jugendlichen. Nicht nur zuckerhaltige Getränke, sondern auch Zigaretten werden wohl bald deutlich teurer. Der Finanzausschuss des Bundestags hat für ein entsprechendes Vorhaben gestimmt. Von 2027 bis 2030 werden die Steuersätze demnach schrittweise nach oben gehen. 2030 könnte eine Packung mit 20 Zigaretten knapp 4 Euro mehr kosten als derzeit, also dann rund 12 Euro. Auch die Steuern auf Tabak und Liquids für E-Zigaretten werden angehoben. Außerdem wurden Maßnahmen zum Schutz von Kindern im Internet beschlossen. Das Kabinett gab grünes Licht für einen entsprechenden Gesetzentwurf von Familienministerin Prien. Demnach sollen unter 13-Jährige Online-Netzwerke nicht nutzen dürfen. Für 13- bis 18-Jährige sind abgestufte Beschränkungen vorgesehen.
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8: Mit Tanja Scholl. Neustart am Nürnberger Hauptmarkt. Aus dem bisherigen Restaurant Provenza soll ein neuer gastronomischer Treffpunkt werden. Die Tuchersche Stiftung und die Tucher Privatbrauerei haben jetzt die Verträge dafür unterschrieben. Der Umbau beginnt nach aktuellem Stand im Januar. Ziel ist ein Konzept, das Nürnbergerinnen und Nürnberger genauso anzieht wie Gäste der Stadt. Wer den neuen Betrieb übernimmt, steht bereits fest. Die Namen und weitere Details wollen die Beteiligten aber erst Anfang Februar bekannt geben.
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9: Hallo nach Ammerndorf. 17 Grad bei Ihnen, in Fürth am Rathaus 16 Grad. Es bleibt heute bei dem Wechsel von Sonne und Wolken. Die Tageshöchstwerte liegen bei 17 Grad. In der Nacht, da wird es verbreitet neblig werden. Die Temperaturen sinken auf 5 Grad. Und morgen, da kann sich auch der Nebel oder Hochnebel länger halten. Wo er sich auflöst, da wird es wieder freundlich bei 18 Grad.
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9: Momentan alles ruhig auf den Straßen in Franken. Zumindest kennen wir keine größere Verkehrsstörung. Geblitzt wird in Nürnberg in der Wiener Straße Richtung Martweg und auf der Verbindungsstraße Wendelstein Richtung Großschwarzenlohe. Falls Sie einen weiteren Blitzer entdecken oder eine weitere Verkehrsstörung bzw. überhaupt eine, dann gerne kurz anrufen oder eine WhatsApp reinschicken. Geht auch eine Sprachnachricht. Alles an die gleiche kostenlose Nummer. 08000 94 5 94 5. Gute Fahrt.
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9: Hallo zusammen. Schön, dass wir durch den Mittwochnachmittag gemeinsam gehen mit toller Musik. Gleich die Hughes Corporation mit dabei aus den 70ern. Und hier ist der Mann mit der samtweichenden Stimme, so geschmeidig. Roy Orbison, hier allerdings dann auch ein bisschen peppiger mit Oh Pretty Woman aus den 60ern bei Radio F.

0: Schön, dass Sie dabei sind bei Radio F am Nachmittag. Tatütata, die Polizei Mittelfranken war wieder da in der Radio F Blaulichtminute in Guten Morgen Franken bei Steffi Pankotsch. Da ging es heute Morgen um die Social Media Kanäle der Polizei Mittelfranken. Florian Steinkirchner ist da der Social Media Manager. Er beschreibt einen typischen Tagesablauf.
1: Das ist so unser erster Start in den Morgen, in dem wir gucken, welche Nachrichten gingen bei uns ein und beantworten die Nachrichten. Und dann schauen wir, welche besonderen Ereignisse sich am Tag bei uns im Polizeipräsidium Mittelfranken ereignet haben, prüfen das Ganze, ob das für Social Media geeignet ist, fragen bei den Dienststellen eventuell nach. Wir haben zum Beispiel kürzlich einen Post veröffentlicht, da ist ein PKW auf der A3 liegen geblieben. Der war beladen mit circa 4 Tonnen Wasserzählern. Da haben wir dann ein Bild von der Dienststelle bekommen und das veröffentlicht. Der Beitrag hat über 5 Millionen Menschen erreicht. Also man sieht, mit so außergewöhnlichen Fällen kann man auch viele Leute erreichen über Social Media.
0: Das ganze Gespräch mit ihm können Sie auf radiof.de anhören. Und falls Sie mal eine Frage haben an die Polizei Mittelfranken, gerne kurz anrufen oder eine Sprachnachricht schicken an die 08000 94 5 94 5 oder per Formular auf radiof.de. Die Blaulichtminute immer mittwochs neu um 7:40 Uhr.
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0: Gute Laune Musik aus den 60ern von Sam Cooke. Hier ist Radio F am Nachmittag. Was sagen die meisten Menschen oder sehr viele, wenn man sie fragt, was in ihrem Stadtviertel so das größte Problem mit ist? Müll. Ja, ist bei mir leider auch Thema. In Erlangen hat man dem Müll den Kampf angesagt und es gibt erste Erfolge. Hören Sie mehr zu in den Nachrichten um 2:30 bei Radio F.
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8: Mit Tanja Scholl. Die Wirtschaft in Mittelfranken kommt nicht richtig vom Fleck. Laut der aktuellen Konjunkturumfrage der IHK in Nürnberg hat sich die Geschäftslage zwar leicht verbessert, von einem Aufschwung kann aber keine Rede sein. Der Konjunkturklimaindex liegt bei 98,8 Punkten und damit weiter auf niedrigem Niveau. Viele Unternehmen blicken skeptisch auf die kommenden Monate. Vor allem hohe Energie-, Arbeits- und Bürokratiekosten belasten die Betriebe. Die Folge? Investitionen werden zurückgehalten und beim Personal wird eher abgebaut als eingestellt. Hoffnung macht lediglich die etwas bessere Nachfrage aus dem Ausland. Kampf dem Müll heißt es in Erlangen und das jetzt mit ersten Erfolgen. Im Schlossgarten gibt es seit Juni samstags und sonntags jeweils Sonderreinigungen. Denn das Areal war bei schönem Wetter und nach den Wochenenden besonders vermüllt. Das ist mit den Maßnahmen schon deutlich besser geworden. Bürgermeister Christian Lehrmann.
9: Wir haben noch ein paar Ideen da nachzulegen, falls es nächstes Jahr im Sommer wieder schwieriger wird. Aber die Großcontainer, davon sind wir jetzt erstmal abgerückt. Der Stadtrat war damit aber gestern auch, beziehungsweise der Ausschuss war gestern damit auch zufrieden. Die haben dieses Vorgehen so begrüßt.
8: Im nächsten Jahr soll zusätzlich nochmal Samstagmittag gereinigt werden. Für die Pizzakartons kann man sich spezielle Sammler vorstellen. Finanziert werden die Extra-Reinigungen unter anderem aus dem Plastikmüll-Sonderfonds. Der ausführliche Blick auf Deutschland und die Welt wieder um 15 Uhr.
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0: Und wir schauen nach Simmelsdorf. 17 Grad bei Ihnen, genauso in Erlangen am Hugenottenplatz. Ist auch die Tageshöchsttemperatur für heute. Es bleibt bis in den Abend hinein bei diesem Wechsel aus leicht bewölkt und sonnigen Abschnitten. In der Nacht, da ist verbreitet Nebel angesagt, bei Tiefstwerten um 5 Grad. Morgen, da hält sich der zähe Nebel oder Hochnebel örtlich eventuell auch bis in den Mittag hinein. Wenn er sich dann mal verzieht, dann gibt's einen Sonnen-Wolken-Mix bei 18 Grad.
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0: Momentan freie Fahrt auf Frankenstraßen. Geblitzt wird auf der Verbindungsstraße von Wendelstein Richtung Großschwarzenlohe. Falls Sie einen weiteren Blitzer entdecken oder eben doch eine Verkehrsstörung, die wir noch nicht kennen, freue ich mich, wenn Sie kurz anrufen oder eine WhatsApp reinschicken. Geht beides an die gleiche kostenlose Nummer. 08000 94 5 94 5. Gute Fahrt.
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0: Das sind die größten Hits aller Zeiten bei Radio F. Am Nachmittag, ich bin Peter Halm. Geblitzt zu werden ist natürlich immer ärgerlich, besonders wenn am Ende nicht nur ein Bußgeld droht, sondern vielleicht auch Punkte in Flensburg oder gar ein Fahrverbot. Bei einer bestimmten Laserpistole gibt es allerdings seit einiger Zeit Zweifel daran, wie genau die Geräte tatsächlich messen. Und genau deshalb könnte ein Einspruch interessant sein. Ron Perdus ist unser Radio F-Verbraucherexperte. Wann kann es sich lohnen, gegen einen solchen Blitzerbescheid Einspruch einzulegen?
1: Ja, das kann sich vor allem dann lohnen, wenn die Messung mit dem LTE 2020 TrueSpeed erfolgt ist und ein Punkt oder hier sogar ein Fahrverbot im Raum steht. Denn bei diesem Gerät gibt es seit einiger Zeit Diskussionen über den sogenannten Abgleiteffekt. Der führt nämlich zu Messabweichungen. Entscheidend ist aber immer der Einzelfall. Also Autofahrer sollten deshalb immer prüfen, wann die Messung stattgefunden hat und ob das Gerät dabei eingesetzt wurde. Nach Zustellung des Bußgeldbescheids hat man in der Regel 2 Wochen Zeit, um hier Einspruch einzulegen.
0: Und wie finde ich überhaupt heraus, ob bei mir genau jetzt diese Laserpistole zum Einsatz gekommen ist und muss ich dafür direkt einen Anwalt einschalten?
1: Nein, einen Anwalt braucht man dafür nicht zwingend. Man kann zunächst Akteneinsicht beantragen und so herausfinden, welches Messgerät verwendet wurde und unter welchen Bedingungen die Messung stattgefunden hat. Es gibt Entscheidungen, nach denen das Gerät bei korrekter Anwendung weiterhin als standardisiertes Messverfahren gilt. Ein paar andere Gerichte haben daran Zweifel. Also eine Garantie, dass ein Einspruch erfolgreich ist, gibt es deshalb nicht. Wenn allerdings ein Punkt oder ein Fahrverbot droht, kann es durchaus sinnvoll sein, den Bescheid und die Messung genauer prüfen zu lassen. Da gibt es auch online ganz viele Anbieter, die bei solchen Einsprüchen helfen und vorab kostenlos prüfen, welche Möglichkeiten es gibt.
0: Dankeschön, Ron. Mehr Tipps von unserem Verbraucherexperten finden Sie auf radiof.de.

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0: rockig durch den Mittwochnachmittag mit Bachman Turner Overdrive aus den 70ern. Morgen geht es im Germanischen Nationalmuseum los mit einer tollen Ausstellung über unseren Körper. Mehr dazu in den Nachrichten um 3 bei Radio F.
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9: Ich bin Fabian Schaffer. Die schwarz-rote Koalition hat ihren Streit über eine Steuer auf zuckergesüßte Getränke beigelegt. Ab Mitte nächsten Jahres sollen laut einem Kabinettsbeschluss je nach Zuckergehalt 26 oder 32 Cent steuerfällig werden. Kleine Hersteller sollen davon ausgenommen sein, Thomas Bleskin berichtet.
10: Mit der Steuer will Finanzminister Lars Klingbeil Geld für den Bundeshaushalt einnehmen und zugleich die Hersteller dazu bringen, den Zuckergehalt ihrer Getränke zu senken. Für 2027 rechnet die Bundesregierung mit rund 690 Millionen Euro Einnahmen. Kritik kommt aus der Union. Hessens Ministerpräsident Boris Rhein nennt die Abgabe eine Teuersteuer. Sie belaste die Bürger zusätzlich und gefährde Arbeitsplätze in der Getränkeindustrie.
9: Jeder dritte Mieter in deutschen Großstädten hält seine Miete für zu hoch. Das zeigt eine Umfrage im Auftrag des Deutschen Gewerkschaftsbunds. 64% finden ihre Miete angemessen. Deutliche Unterschiede gibt es beim Alter. Unter 30-Jährige klagen am häufigsten über zu hohe Mieten. Bei den über 60-Jährigen sind es nur 17%. Falsch entsorgte Batterien lösen immer mehr Brände in Entsorgungsanlagen aus. Das zeigt eine Umfrage der Entsorgungswirtschaft unter über 180 Anlagen. Die Zahl der Brände hat sich zwischen 2021 und 2025 fast verdreifacht. Hauptursache sind Lithium-Ionen-Akkus in Alltagsgeräten, die oft nicht als Elektroschrott erkannt werden. Die Verbände fordern bessere Rückgabesysteme und mehr Verbraucheraufklärung.
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11: Mit Tanja Scholl. Das Germanische Nationalmuseum in Nürnberg geht neue Wege. Mit Kunst des 20. und 21. Jahrhunderts. Morgen startet eine große Sonderausstellung rund um das Thema Körper. Unter dem Titel Body – Aspekte des Körperlichen sind bis April gut 200 Werke aus der Stiftung Spengler zu sehen. Gezeigt werden Gemälde, Fotografien, Installationen und Skulpturen von international bekannten Künstlern, darunter Gerhard Richter, Josef Beuys und Miroslav Balka. Im Mittelpunkt stehen Fragen wie: Wie sehen wir Körper und was lösen Kunstwerke in unseren Sinnen aus? Besonders spannend, einige Arbeiten irritieren ganz bewusst mit Klang, Raumwirkung oder ungewohnten Materialien.
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0: Wir blicken nach Schwarzenbruck, 17 Grad bei Ihnen, in Schwabach an der Kartonfabrik ebenfalls. Ist auch die Tageshöchsttemperatur für heute. Beim Wechsel von Sonne und Wolken bleibt es bis zum Abend und trocken. In der Nacht, da wird es wohl verbreitet neblig sein. Die Temperaturen sinken auf 5 Grad. Und morgen, da kann sich dieser Nebel oder dann der Hochnebel auch länger halten. Wo er sich auflöst, wird es dann wieder freundlich bei 18 Grad.
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0: Momentan kennen wir keine Verkehrsstörungen. aber geblitzt wird. In Nürnberg in der Dianastraße stadtauswärts, in Fürth Hans-Vogel-Straße und auf der Verbindungsstraße Wendestein Richtung Groß-Schwarzenlohe. Falls Sie dieser Liste einen weiteren Blitzer hinzufügen können, mögen, weil Sie gerade vorbeigefahren sind oder vielleicht doch einen Stau, eine Verkehrsstörung entdeckt haben, gerne kurz anrufen oder eine WhatsApp reinschicken. Geht auch eine Sprachnachricht, alles an die gleiche kostenlose Nummer 08000 94 5 94 5. Gute Fahrt.
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0: Jawohl, ja. So langsam vielleicht fische ich schon auf dem Weg in den Feierabend. Schauen wir mal. Und tolle Musik begleitet sie jedenfalls. Lässige Reggae-Musik von Bob Marley aus den 70ern. Und jetzt gibt es erstmal ein Küsschen vom King of Rock'n'Roll, Elvis Presley. Kiss Me Quick aus den 60ern hier bei Radio F.

0: Gute Laune Musik von den Bee Gees aus den 60ern. Hier ist Peter Halm bei Radio F am Nachmittag. 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

0: Hier ist Radio F am Nachmittag und jeder vertippt sich einmal in der Arbeit am Computer oder wenn ich mich hier vertippe und einen falschen Song abspiele. Gestern helle Aufregung am Nürnberger Flughafen, weil da ging eine Stunde lang gar nichts und auch da wurde ein wohl falscher Knopf gedrückt. Mehr dazu in den Nachrichten um 3:30 bei Radio F.
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8: Mit Tanja Scholl. Ein Tippen auf den falschen Knopf ist offenbar die Ursache für den Großeinsatz am Nürnberger Flughafen gewesen. Auf dem Weg von Korfu nach Nürnberg hatte der Pilot der Crennan-Maschine Probleme an der Funkanlage festgestellt. Wie Polizeisprecher Michael Petzold bestätigt, sendete er daraufhin ein entsprechendes Codesignal.
9: Hierbei kam es allerdings zu einem Fehler, sodass aus Versehen ein falsches Signal gesendet wurde, das dem Bodenpersonal zu verstehen gab, dass das Flugzeug entführt wurde. Am Ende des Tages war dann das Problem, dass der Pilot natürlich nicht erreichbar war, weil es tatsächlich ein Problem in der Funkanlage gab. Letztendlich konnte man dann am Boden klären, dass keine Entführung stattfand.
8: Weil der Pilot nicht vorsätzlich handelte, wird gegen ihn nicht ermittelt. Heute geht's nochmal rund auf der vierten Michaeliskirchweih. Die Königin der fränkischen Kirchweihen lädt heute am letzten Tag nochmal ausgiebig ein zum Feiern. Zum Abschluss gibt's dann um 22 Uhr ein Prachtfeuerwerk an den Wiesen am Ulmenweg, organisiert von den Schaustellern. Und die sind im Großen und Ganzen wieder hochzufrieden, so die schon mal vorab gezogene Bilanz von Fürths Oberbürgermeister Thomas Jung. Der ausführliche Blick auf Deutschland und die Welt wieder um 16 Uhr.
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0: Wir blicken nach Cadolzburg. 17 Grad bei Ihnen. In Nürnberg am Zeppelinfeld 18 Grad. Es bleibt heute bei dieser Mischung aus mal dichterer Bewölkung, dann sonnige Abschnitte. In der Nacht, da ist dann verbreitet Nebel möglich bei Tiefstwerten um 5 Grad. Und morgen, da hält sich der zähe Nebel oder auch Hochnebel örtlich, eventuell sogar bis in die Mittagsstunden hinein. Wenn er sich dann aber mal verzieht, dann gibt es einen Sonnen-Wolken-Mix bei 18 Grad.
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0: Sieht gut aus momentan auf den Straßen in Franken. Zumindest kennen wir keine größeren Verkehrsstörungen. Geblitzt wird in Nürnberg, Zerzabelshofstraße stadtauswärts, in der Dianastraße stadtauswärts und in Fürth Hans-Vogel-Straße. Falls Sie einen weiteren Blitz entdecken oder doch eine Verkehrsstörung, freue ich mich, wenn Sie kurz anrufen oder eine WhatsApp reinschicken. Geht auch eine Sprachnachricht. Alles an die gleiche kostenlose Nummer. 08000 94 5 94 5. Gute Fahrt.
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Filmmusik aus der Reifeprüfung aus den 60ern von Simon & Garfunkel. Hier ist Radio F am Nachmittag. 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Und jeden Tag um diese Zeit können Sie sich qualifizieren für diese Rallye. Ich stelle nämlich gleich eine Frage und wenn Sie die beantworten, es geht ums Thema Pizza allgemein, dann sind Sie dabei am 31. 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Also jetzt anrufen und sich qualifizieren. 08000 94 5 94.

0: Für viele die tollste Folksängerin aller Zeiten, Joan Baez aus den 70ern, hier bei Radio F am Nachmittag. So, jetzt geht's wieder um begehrte Plätze bei unserer Küchen-Megastore-Rallye Ende Oktober.
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0: Und ich habe die Lucia am Telefon.
2: Ich würde gern mal gucken, ob ich eventuell an den Pizzabackofen rankommen würde.
0: Wie alt ist denn euer bisheriger?
2: Mein bisheriger, der ist noch gar nicht.
0: Noch gar nicht?
2: Nein, ich habe keinen.
0: Ja, da wird es aber
2: und
0: Zeit, oder?
2: Ich habe jetzt schon immer gelinst, aber immer wieder ist. Und jetzt habe ich das gerade gehört, habe ich gedacht, jetzt muss ich mal probieren, ob ich durchkomme.
0: Na, und noch mit dieser extra genialen Pizza-Funktion. Magst du denn auch Pizza?
2: Ja.
0: Pass auf, ich stelle dir jetzt eine Frage rund ums Thema Pizza. Und wenn du die Frage richtig beantwortest, dann bist du schon mal qualifiziert für unsere große Rallye im Küchen-Megastore in Langwasser am 31. Oktober. Bist du bereit?
2: Super. Ja, ich bin bereit.
0: In wie viele Stücke wird eine Pizza üblicherweise geschnitten?
2: Ich sag mal 8.
0: Jawohl!
2: Ja. Toll. Ich habe gerade meine Stücke gezählt. Ich habe mich da gegessen.
0: So kann es gehen. Glückwunsch, du bist dabei am 31. Oktober im Küchen-Megastore in Langwasser und vielleicht gewinnst du dann diesen tollen Backofen.
2: Ja, super.
0: Und wenn Sie nicht durchgekommen sind gerade, es gibt die nächste Chance, wieder bei unserer Rallye mit dabei zu sein und die Chance auf diesen tollen Pizza-Backofen morgen früh in Guten Morgen Franken bei Steffi Pankotsch um 8.40 Uhr.
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0: Was für eine lässige Nummer von Queen war das damals, Ende der 70er. Hier ist Radio F am Nachmittag. Wenn Sie mögen, dann können Sie übermorgen mitdiskutieren, wie es in der Nürnberger Altstadt zukünftig aussehen soll. Mehr dazu in den Nachrichten um 4 bei Radio F.
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11: Ich bin Fabian Schaffer. Kinder unter 13 sollen TikTok, Instagram und andere soziale Netzwerke künftig nicht mehr nutzen dürfen. Dafür hat die Bundesregierung Eckpunkte beschlossen. Ausnahmen soll es für kindgerechte Angebote geben. Für Jugendliche ab 13 sollen dann abgestufte Beschränkungen gelten. Der Gesetzentwurf soll noch dieses Jahr ins Kabinett. Eine verpflichtende Alterskontrolle bei den großen Plattformen kann aber nur die EU durchsetzen. Bestimmte Getränke mit Zucker werden wohl bald extra besteuert. Die Bundesregierung hat einen Gesetzentwurf dazu beschlossen. Geplant ist, dass die Steuer von kommendem Sommer an gilt. Für Getränke, die mindestens 5 Gramm Zucker pro 100 Milliliter enthalten. 26 Cent je Liter extra sollen dann mindestens fällig werden. Kritik kommt vor allem aus der Union, weil die Lebenshaltungskosten ohnehin schon hoch seien. Die Lufthansa übernimmt knapp die Hälfte der portugiesischen Fluggesellschaft TAP. Die Regierung in Lissabon hat den deutschen Konzern als bevorzugten Käufer für 44,9% der staatlichen Airline ausgewählt. Das Gebot liegt bei 1,2 Milliarden Euro. Lufthansa hat sich damit gegen Air France KLM durchgesetzt. Der Verkauf muss aber noch von der EU-Kommission geprüft werden. Das kann bis zu 2 Jahre dauern.
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12: Mit Tanja Scholl. Zwischen Kopfsteinpflaster, Cafés und Wohnhäusern geht es übermorgen am Nürnberger Trödelmarkt um die Zukunft des Viertels. Die Stadt lädt zum Dialog ein. Zuerst will sie die Ergebnisse einer Online-Befragung vorstellen. Danach soll es um die Frage gehen, was braucht der Trödelmarkt künftig und was muss unbedingt bleiben? Thema sind unter anderem Gastronomie, Wohnqualität und der besondere Charakter des Quartiers. Die Rückmeldungen der Bürgerinnen und Bürger sollen in die weiteren Planungen einfließen. Los geht es um 16 Uhr unter freiem Himmel. Bei schlechtem Wetter wird die Veranstaltung nach drinnen verlegt, ins Amt für Stadtforschung und Statistik am Unschlittplatz.
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0: Schauen wir mal nach Egloffstein. 14 Grad bei Ihnen in Erlangen, am Himbeerpalast 16 Grad. Es bleibt heute bis zum Abend bei so einem Wechsel von Sonne und auch mal dichteren Wolken, aber es ist trocken. In der Nacht, da wird es wohl verbreitet neblig werden. Die Temperaturen sinken dann auf 5 Grad. Und morgen kann sich dieser Nebel oder auch Hochnebel länger halten. Wo er sich auflöst, da wird es dann freundlich bei 18 Grad.
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0: Und da liegen uns momentan keine Verkehrsstörungen vor. Geblitzt wird in Nürnberg, in der Erlanger Straße stadtauswärts, in der Zerzabelshofstraße stadtauswärts und in Fürth, Hans-Vogel-Straße. Falls Sie einen weiteren Blitzer entdecken oder doch eine Verkehrsstörung, einen Stau, gerne kurz anrufen oder eine WhatsApp reinschicken. Geht beides an die gleiche kostenlose Nummer 08000 94 5 94 5. Gute Fahrt.
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0: Hallo zusammen und noch ein Ticken arbeiten und dann geht's ins wohlverdiente, jetzt wollte ich schon sagen Wochenende. Nein, jetzt haben wir erst Mittwoch, aber in den wohlverdienten Feierabend. Und es gibt musikalischen Motivationsschub von mir für Sie gleich aus den 70ern. Die Stones mit ihrer Angie und hier The Manfred Man, Fox on the Run aus den 60ern.

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Das sind doch Songs, die gute Laune machen, oder? Wie der von Tremolos aus den 60ern. Hier ist Radio F am Nachmittag. 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

0: wunderbare A Cappella-Nummer aus den 80ern von The Flying Pickets. Hier ist Radio F am Nachmittag. Heute wird nochmal gefeiert in Fürth auf der Michaeliskirche. Danach wird dann die Königstraße neu gestaltet. Mehr dazu in den Nachrichten um 16:30 bei Radio F.
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8: Mit Tanja Scholl. Die Wirtschaft in Mittelfranken kommt nicht richtig vom Fleck. Laut der aktuellen Konjunkturumfrage der IHK in Nürnberg hat sich die Geschäftslage zwar leicht verbessert, von einem Aufschwung kann aber keine Rede sein. Der Konjunkturklimaindex liegt bei 98,8 Punkten und damit weiter auf niedrigem Niveau. Viele Unternehmen blicken skeptisch auf die kommenden Monate. Vor allem hohe Energie-, Arbeits- und Bürokratiekosten belasten die Betriebe. Die Folge? Investitionen werden zurückgehalten und beim Personal wird eher abgebaut als eingestellt. Hoffnung macht lediglich die etwas bessere Nachfrage aus dem Ausland. Der Erlanger Schlossgarten soll wieder eine Oase für alle sein. Mit Sonderreinigungen samstags und sonntags kämpft die Stadt seit Juni gegen die zunehmende Vermüllung an. Und das mit Erfolg. Es ist schon deutlich besser geworden, heißt es. Für das kommende Jahr soll es noch eine weitere Sonderreinigung am Samstagmittag geben. Dennoch appelliert Bürgermeister Christian Lehrmann an alle, doch die vorhandenen Mülleimer zu nutzen. Denn es gibt eigentlich sehr viel im Schlossgarten.
9: Wenn die Mülleimer voll sind, einfach einen der nächsten Mülleimer aufsuchen. Wir stellen fest, dass die Auslastung der Mülleimer oder der Füllstand der Mülleimer sehr unterschiedlich ist im Schlossgarten. Man muss sie nicht daneben schmeißen, sondern in der Regel findet man in guter Laufweite auch einen leeren Mülleimer. Und da wäre einfach mein Wunsch, dass man die Verantwortung wahrnimmt und seinen Müll dort entsorgt.
8: Von der Idee der Großcontainer ist die Stadt jedenfalls wieder abgerückt, zu teuer und nicht effektiv genug. Der ausführliche Blick auf Deutschland und die Welt wieder um 17 Uhr.
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0: Schauen wir nach Veitsbronn. 17 Grad bei Ihnen. In Schwabach am Stadtmuseum 17 Grad ebenfalls. Es bleibt heute bis in den Abend immer wieder so ein Wechsel aus sonnigen Abschnitten und ein bisschen dichter bewölkt. In der Nacht, da ist es verbreitet möglich, dass Nebel aufkommt. Die Tiefstwerte liegen da um 5 Grad. Und morgen hält sich dann auch der Nebel recht zäh oder der Hochnebel eventuell bis in den Mittag hinein. Wenn er sich dann verzieht, gibt es einen Sonnen-Wolken-Mix bei 18 Grad.
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0: Und Vorsicht auf der Südwesttangente, führt Richtung Nürnberg in der Einfahrt Nürnberg-Gebersdorf. Da ist die Fahrbahn recht verschmutzt. Fahren Sie da bitte besonders vorsichtig. Geblitzt wird in Nürnberg in der Erlanger Straße stadtauswärts, in der Dianastraße stadtauswärts und in Fürth-Hans-Vogel-Straße. Falls Sie einen weiteren Blitzer entdecken oder eine weitere Verkehrsstörung, gerne kurz anrufen oder eine WhatsApp reinschicken. Geht beides an die gleiche kostenlose Nummer. 08000 94 5 94 5. Gute Fahrt.
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0: Das war der große Durchbruch für eine Weltkarriere der Pet Shop Boys in den 80ern. West End Girls. Hier ist Radio F am Nachmittag und jetzt heißt es Happy Birthday mit anschließendem Happy Birthday Song.
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3: Heute feiern wir Geburtstag und er wird sich im wahrsten Sinne des Wortes dann auch selbst ein Ständchen singen. Cliff Richard, geboren am 14. Oktober 1940. Wie will man die Karriere dieses Ausnahmekünstlers zusammenfassen? Begonnen hat alles für ihn 1958, da wurde er als 18-Jähriger entdeckt. 1995 wurde er als erster Popstar von Queen Elizabeth zum Ritter geschlagen. Wenn Sie Lust haben, können Sie mit Sir Cliff Richard

Londoner Hotellen. Dort können Sie zusammen mit ihm auch sein neues Album Only Number Ones anhören. Wir gratulieren jetzt mit dem Song, mit dem er beim ESC 1968 Platz 2 belegte. Happy Birthday, Cliff Richard.

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0: So eine schöne Nummer von Leo Sayer aus den 80ern. Hier ist Radio F am Nachmittag. Heute wird nochmal kräftig gefeiert in Fürth auf der Michaelis-Cover. Und dann beginnt die Neugestaltung der Königstraße. Mehr dazu in den Nachrichten um 5 bei Radio F.
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7: Ich bin Fabian Schaffer. Bundeskanzler Merz will beim EU-Gipfel ein härteres Vorgehen gegen unfaire Handelspraktiken durchsetzen. In einer Regierungserklärung kündigte er an, Deutschland setze sich künftig stärker gegen Dumpingpreise und Subventionen anderer Staaten zur Wehr. Gemeint ist vor allem China, auch wenn Merz das Land nicht nennt.
8: Wir sehen nicht länger tatenlos zu, wenn andere Staaten durch hohe Subventionen, künstlich abgewertete Währungen, Überkapazitäten und aggressive Preissetzung unserer Wirtschaft schaden.
7: Mit Frankreich zusammen schlägt Merz ein neues Handelsschutzinstrument vor, mit dem bei gezielten Angriffen auf Industrien und Lieferketten schnell reagiert werden könne. Plattformen wie TikTok, Snapchat oder Instagram sollen für Kinder unter 13 Jahren in Deutschland künftig tabu sein. Das Bundeskabinett beschloss Eckpunkte für Übergangsregeln, bis entsprechende EU-weite Social-Media-Beschränkungen in Kraft sind. Diese hatte die EU-Kommission im September angekündigt. Wegen der Abstimmungen im EU-Parlament und zwischen den Mitgliedstaaten könnte es aber noch lange dauern, bis es tatsächlich dazu kommt. Zigaretten werden wohl bald deutlich teurer. Der Finanzausschuss des Bundestags hat für ein entsprechendes Vorhaben gestimmt. Von 2027 bis 2030 werden die Steuersätze demnach schrittweise nach oben gehen. 2030 könnte eine Packung mit 20 Zigaretten knapp 4 Euro mehr kosten als derzeit, also dann rund 12 Euro. Auch die Steuern auf Tabak und Liquids für E-Zigaretten werden angehoben.
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9: Mit Tanja Scholl. Fürths Tor zur Innenstadt wird zur Baustelle. Nach der Michaeliskirchweih startet die Neugestaltung der Königstraße. Betroffen ist zuerst der Kreuzungsbereich Königstraße und Friedrichstraße. Dort ist bis voraussichtlich Ende April nächsten Jahres voll gesperrt. Die Stadt will die wichtige Verkehrsachse in mehreren Bauabschnitten umbauen und neu gestalten. In den kommenden Jahren folgen der Bereich zwischen Friedrichstraße und Henri Dunant Straße bzw. Kapellenstraße. Für den Verkehr gibt es eine Umleitung über die Moststraße. Dort wird die Einbahnregelung umgedreht. Änderungen gibt es auch in der Alexanderstraße. Sie wird zur Sackgasse ohne Wendemöglichkeit. Erlaubt es dort dann nur noch Anliegerverkehr.
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0: Wir blicken nach Pretzfeld, 16 Grad bei Ihnen, genauso in Nürnberg am Pellerhaus. Es bleibt bis zum Abend bei dem Wechsel von Sonne und Wolken. In der Nacht, da wird es verbreitet neblig werden. Die Temperaturen sinken auf 5 Grad. Morgen, da kann sich der Nebel oder Hochnebel auch länger halten. Wo er sich auflöst, wird es freundlich bei 18 Grad.
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0: Vorsicht auf der A3 Nürnberg Richtung Würzburg zwischen Erlangen-West und Höchstadt-Ost. Da hat es einen Unfall gegeben. Die Unfallstelle ist noch ungesichert und es sind Fahrzeugteile auf der Fahrbahn. Fahren Sie da bitte besonders vorsichtig. Ebenso auf der A3 Regensburg Richtung Nürnberg zwischen Neumarkt und Oberölsbach. Da liegen mehrere Plastikteile auf der Fahrbahn. Und fahren Sie bitte auch vorsichtig auf der Südwesttangente Fürth Richtung Nürnberg in der Einfahrt Gebersdorf. Da ist die Fahrbahn verschmutzt. geblitzt wird. In Nürnberg, in der Erlanger Straße stadtauswärts und in der Zerzabelshofstraße stadtauswärts. Falls Sie mehr entdecken, einen weiteren Blitzer, eine weitere Verkehrsstörung, gerne kurz anrufen oder eine WhatsApp reinschicken. Geht auch eine Sprachnachricht, alles an die gleiche kostenlose Nummer. 08000 94 5 94 5. Gute Fahrt.
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0: Hallo zusammen und Quiz, Quiz, Hurra! Wir quizzen auch heute natürlich gleich wieder miteinander beim Geburtstagshit-Quiz. Diese Woche ja unter dem Motto Disney-Filme bzw. Disney-Songs. Es geht um zwei Plätze in unserer exklusiven Radio F-Loge am 27. Oktober in Nürnberg, Disney in Konzert. In 5 Minuten stelle ich Ihnen kurz den Song vor und Sie erraten, aus welchem Disney-Film das ist. Ich wünsche mal jetzt viel Glück.

0: so ein bisschen karibisch, finde ich. Weekend von Earth and Fire aus den 70ern. Mein Name ist Peter Halm hier bei Radio F am Nachmittag und jetzt laden wir Sie wieder ein.
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0: Es geht um 2 Plätze in unserer exklusiven Radio F-Loge bei Disney in Concert am 27. Oktober in der PSD Bank Nürnberg Arena. Sie können dabei sein, wenn Sie wissen, aus welchem Disney-Film dieser Song ist.
3: 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Ja,

0: Von welchem Fleck?
1: Nun, ich glaube, das weiß sogar jeder, der so gar nicht viel mit Disney am Hut hat, wenn Baloo der Bär lossingt in seiner lässigen Art. Aus welchem Film war dieser Song? Jetzt anrufen für 2 exklusive Plätze in unserer Radio F-Loge bei Disney in Konzert. 08000 94 5 94 5. Viel Glück!
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0: CCR, Woodstock-Feeling aus den 60ern hier bei Radio F am Nachmittag. Ganz, ganz, ganz viele Menschen haben den weltberühmten Disney-Song erkannt, den ich vor ein paar Minuten vorgestellt habe. Aber nur einer oder eine kann durchkommen für zwei Plätze in unserer Radio F-Loge bei Disney in Concert.
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0: Und ich habe jetzt den Martin am Telefon.
3: Ich möchte gerne diese Karten gewinnen und möchte dazu auch die Lösung geben.
0: Weißt du schon oder willst du es nochmal kurz zur Sicherheit nochmal anhören?
3: Ich glaube, ich weiß es. Das Dschungelbuch.
0: Das Dschungelbuch. Wir hören nochmal kurz rein.
4: Probier's mal mit Gemütlichkeit, mit Ruhe und Gemütlichkeit.
0: Na klar, Balu der Bär, das ist aus dem Dschungelbuch. Glückwunsch, zwei Tickets bzw. zwei Plätze für dich in unserer Radio F-Loge.
3: Wunderbar, vielen Dank.
0: Und wer jetzt nicht durchgekommen ist, wir haben wieder zwei Plätze für Sie. Und zwar morgen um 11.50 Uhr bei mir dann wieder bei Radio F mittendrin. Da geht es wieder darum, eine Disney-Figur zu erraten. Aber auch das wird Ihnen ganz leicht fallen. Also morgen 11.50 Uhr bei Radio F.
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0: Flower Power Musik aus den 60ern von Scott McKenzie. Hier ist Radio F am Nachmittag. Ab dem 9. November wird es in Nürnberg teilweise sehr laut wegen Seismikmessungen der Energie. Was da genau passiert, hören Sie in den Nachrichten um 5:30 bei Radio F.
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11: Mit Tanja Scholl. Ein simpler Tippfehler hat offenbar den Großeinsatz am Nürnberger Flughafen ausgelöst. Der Pilot eines Korean-Urlaubsfliegers hatte auf dem Weg von Korfu nach Nürnberg festgestellt, dass es Probleme mit der Funkanlage gab und einen entsprechenden Code eingegeben. Dabei vertippte er sich offenbar und sendete das Signal für Flugzeugentführung. Polizeisprecher Michael Petzold.
12: Bislang konnte man also nicht feststellen, dass der Pilot irgendwie vorsätzlich handelte. Wie es jetzt zur Eingabe dieses falschen Codes kam, können wir jetzt nicht mehr nachvollziehen. Letztendlich hat sich der Pilot aber auch wegen nichts strafbar gemacht.
11: Weil das Cockpit wegen der defekten Funkanlage nicht erreichbar war, stiegen Eurofighter auf und begleiteten die Maschine zum Albrecht-Dürer-Airport, der wegen der vermeintlichen Luftnotlage komplett gesperrt worden war. Auf der Suche nach Erdwärme rollt bald schweres Gerät durch die Region. Der Versorger Energie startet voraussichtlich am 9. November Seismikmessungen in und um Nürnberg. Spezialfahrzeuge, sogenannte Vibro-Trucks, schicken dabei kontrollierte Schallwellen in den Boden. So soll geklärt werden, ob sich der Untergrund für Tiefengeothermie eignet. Geplant sind 6 Messlinien mit zusammen rund 110 Kilometern Länge. Durch Nürnberg-Fürth und mehrere Nachbarorte wie Feuchtstein, Zirndorf oder Wendelstein. Die Untersuchungen dauern etwa 4 Wochen, jeweils von Montag bis Samstag zwischen 6 und 22 Uhr. Betroffene Anwohner werden vorher informiert. Erdwärme könnte als regionale Energiequelle einen Beitrag zur zukünftigen Wärmeversorgung leisten und dabei helfen, fossile Energieträger schrittweise zu ersetzen. Der ausführliche Blick auf Deutschland und die Welt wieder um 18 Uhr.
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0: Schauen wir mal nach Altdorf. 16 Grad bei Ihnen in Fürth am Ludwig-Erhard-Zentrum ebenfalls. Es geht in den Abend hinein mit immer dieser Mischung aus so leicht bewölkt und sonniger Abschnitte. In der Nacht, da ist verbreitet Nebel möglich bei Tiefstwerten um 5 Grad. Morgen, da hält sich der zähe Nebel oder Hochnebel örtlich eventuell bis in den Mittag hinein, wenn er sich dann verzieht. Da gibt es einen Sonnen-Wolken-Mix bei 18 Grad.
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0: Vorsicht auf der A3 Würzburg Richtung Nürnberg in der Ausfahrt Nürnberg-Beringersdorf. Da steht ein defekter Pkw auf dem Verzögerungsstreifen. Fahren Sie da bitte besonders vorsichtig. Geblitzt wird in Nürnberg in der Erlanger Straße stadtauswärts. Und falls Sie mehr entdecken, weiteren Blitzer, weitere Verkehrsstörung, Stau, gerne kurz durchklingeln oder eine WhatsApp reinschicken. Geht beides an die gleiche kostenlose Nummer 08000 94 5 94 5. Gute Fahrt.
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0: Sie genießen vielleicht schon Ihren Feierabend mit den größten Hits aller Zeiten hier bei Radio F am Nachmittag. Es ist immer wieder faszinierend, einen Blick hinter Kulissen werfen zu können. Das THW Nürnberg öffnet seine Türen am Samstag und Sonntag. Wir können uns alle im Tillypark umschauen. THW-Ortsbeauftragter Stefan Mühlmann hat Steffi Pankotsch in Guten Morgen Franken erzählt, was alles gezeigt wird und welche Mitmachaktionen es gibt.
1: Kinder haben die Möglichkeit, sich einmal in den Radlader zu setzen oder auch zuschauen, wie so ein Gerät mal auf einem Tieflader, also auf einem Anhänger verladen wird, wenn wir weiter weg in ein Hochwassergebiet ausrücken müssen oder ähnliches. Und auch sonst sind natürlich alle Erwachsenen herzlich eingeladen, in den LKWs, in den Einsatzfahrzeugen Probe zu sitzen und einen Einblick in die THW-Welt zu erhalten.
0: Beim Tag der offenen Tür präsentiert sich nicht nur das THW, sondern auch weitere Blaulichtorganisationen wie die Malteser, die DLRG oder die Feuerwehr. Zusammen wollen sie das Thema Zivilschutz in den Vordergrund rücken. Was ist da geplant?
1: Wir wissen alle, eigentlich ist jeder von uns aufgerufen, sich ein Stück weit vorzubereiten mit vielleicht Wasser im Keller, Konserven, wie auch immer. Auf diese Thematik werden wir mit der Berufsfeuerwehr zusammen an dem Tag eingehen.
0: Vielen Dank an den THW-Ortsbeauftragten Stefan Mühlmann. Tag der offenen Tür beim THW am Samstag und Sonntag im Tillypark in Nürnberg. Los geht's jeweils um 10 Uhr.
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0: Für mich eine der schönsten Stimmen aus den 80ern, Alison Moyet. Hier ist Radio F am Nachmittag. Die Polizei hat heute Nacht einen Geisterfahrer auf der A9 gestoppt. Mehr dazu in den Nachrichten um 6 bei Radio F.
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18: Ich bin Fabian Schaffer. Das Bundeskabinett hat die Zuckersteuer auf den Weg gebracht. Die Abgabe soll ab Juli 2027 erhoben werden und je nach Zuckergehalt in gesüßten Getränken 26 oder 32 Cent pro Liter betragen. Laut Bundesfinanzministerium dient die Steuer dazu, die Beiträge für die gesetzliche Krankenversicherung stabil zu halten. Zugleich leistet die Abgabe einen Beitrag zum Schutz der Gesundheit, vor allem von Kindern und Jugendlichen. Kanzler Merz will, dass die EU härter gegen unfaire Handelspraktiken vorgeht. Dabei geht es um staatlich geförderte Billigangebote aus dem Ausland. Gemeint sein dürfte wahrscheinlich vor allem China. Konkret benannt hat Merz das Ausland nicht. Beim EU-Gipfel soll über ein neues Handelsschutzinstrument beraten werden. Damit könnte die EU schneller auf gezielte Angriffe auf ihre Wirtschaft reagieren. Der frühere Immobilieninvestor René Benko kommt aus der U-Haft frei und muss stattdessen eine Fußfessel tragen. Das bestätigte eine Gerichtssprecherin in Innsbruck. Der einstige Milliardär war erst im September zu einer Haftstrafe von 2,5 Jahren verurteilt worden. Laut Gericht hat Benko seine Gläubiger betrügerisch geschädigt.
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10: Mit Tanja Scholl. Die Polizei hat auf der A9 bei Wendelstein einen Geisterfahrer gestoppt. Der 22-Jährige war vergangene Nacht zunächst Richtung München unterwegs, wendete aber und fuhr entgegen der Fahrtrichtung weiter. Im Baustellenbereich auf Höhe der Rastanlage Feucht hielt ihn dann eine Polizeistreife an. Als die Beamten den Wagen des 22-Jährigen durchsuchten, fanden sie im Handschuhfach griffbereit noch eine geladene Druckluftwaffe. Andere Verkehrsteilnehmer sind bei dem Vorfall glücklicherweise nicht unmittelbar gefährdet gewesen, so die Polizei. Gegen den 22-Jährigen wird jetzt ermittelt.
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0: Hallo nach Ammerndorf. 15 Grad bei Ihnen, in Fürth am Rathaus 16 Grad. Es geht in den Abend hinein mit nur noch wenigen Wolken, viel Sonnenschein. In der Nacht, da wird es verbreitet neblig. Die Temperaturen sinken da auf 5 Grad. Und morgen, da kann sich der Nebel oder Hochnebel auch durchaus länger halten. Wo er sich auflöst, da wird es dann freundlich bei 18 Grad.
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0: Vorsicht auf der A3 Würzburg Richtung Nürnberg. Zwischen Nürnberg-Nord und Beringersdorf, da steht ein defekter LKW und blockiert den Verzögerungsstreifen. Fahren Sie da bitte besonders vorsichtig. Geblitzt wird in Nürnberg in der Willstraße und in Wendelstein im Bierweg. Ich wünsche Ihnen eine gute Fahrt.
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0: Mit Peter Halm. Schön, dass Sie mit dabei sind. Vielleicht geht das für Sie schon in den Feierabend. Tolle Musik begleitet Sie. Zum Beispiel gleich aus den 70ern Chicago mit dabei und aus den 60ern eine Nummer von den Monkees, die in den 2000ern dann nochmal so richtig beliebt wurde, weil der Esel sie singt in den Shrek-Filmen. Hier ist I'm a Believer bei Radio.

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Wundervolle Nummer von Supertramp aus den 80ern hier bei Radio F am Abend. Sollten Sie jetzt gerade nach Hause gekommen sein und sich erschöpft aufs Sofa legen und jemand aus der Familie fragt, bist du müde? Dann sagen Sie einfach, ich bin nicht müde. Ich bin einfach nur emotional ans Liegen gebunden. Genießen Sie unsere größten Hits aller Zeiten. Hier sind Secret Service aus den 70ern bei Radio F.

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1: Am Mittwoch Feierabend, schön, dass du mit dabei bist. Ja, und 100 Euro, die kannst du jetzt hier live im Radio gewinnen. Einfach so, netto und steuerfrei. Und das Beste ist, das Geld hast du heute Abend, am 14. Oktober, noch auf dem Konto. Dafür sag uns mal bitte, was hier rauskommt bei dieser Quizfrage.
2: Auf einer Stromleitung sitzen 20 Vögel. Herr Friedrich erschießt 3 mit seinem Gewehr. Wie viele Vögel befinden sich noch auf der Stromleitung?
1: Auf einer Stromleitung sitzen 20 Vögel. Der Herr Friedrich, der schießt 3 mit seinem Gewehr. Wie viele Vögel befinden sich dann noch auf der Stromleitung? Ja, wer das weiß, holt sich die 100 Euro bitte jetzt ab unter der 0137 90 30 200 0137 90 30 200 50 Cent aus allen deutschen Netzen. Weiß nicht, warum mein Spielechef mich gerade so komisch anschaut. Vorher gibt's aber noch ein paar Regeln. Mitmachen bitte ab 18. An Minderjährige werden keine Gewinne ausgezahlt. Jeder Anruf kostet 50 Cent aus allen deutschen Netzen. Bitte darauf achten, dass nicht jeder Anruf, der Kosten produziert, auch automatisch ins Studio gelangt. Gewinnchancen im Leitungsspiel 1 zu 200.000. Parallel dazu kann die Redaktion jederzeit ausgewählte Anrufer per Zufallsprinzip direkt ins Studio durchstellen. Die Teilnahmebedingungen sind auf cashquiz.de zu finden. Dort sind dann später auch alle Lösungen und Gewinner notiert. Und ein Spiel dauert maximal bis Sendungsende.
3: Auf einer Stromleitung sitzen 20 Vögel. Herr Friedrich, der Schlawiner, der erschießt 3 mit seinem Gewehr. Wie viele Vögel befinden sich dann noch auf der Stromleitung? 100 Euro für dich jetzt unter der 0137 90 30 200. Runde ist gestartet, 0137 90 30 200. 50 Cent aus allen deutschen Netzen. Mit Leitung 2 bist du live bei uns in der Show, live hier in der Show. Freue mich sehr, ist der Robin. Grüße dich.
4: Grüße gehen raus ans ganze Radioland. Ja, wunderbar, es ist so schön hier zu sein. Und
1: hört sie ihm aber auch an, er ist noch am Trauern, weil McDonald's sein Lieblingsburger aus dem Sortiment nimmt nämlich den McRib, ne?
4: Ja, das ist mein Spitzname hier im Sender und deiner ist übrigens Big Mac.
1: Hey! 100 Euro kannst du gewinnen, das ist eine ganz schöne Unverschämtheit, was hier schon wieder los ist. Auf den war ich jetzt nicht gefasst, aber ja, bravo an dieser Stelle, Robin. Auf einer Stromleitung sitzen 20 Vögel, Herr Friedrich erschießt 3 mit seinem Gewehr. Wie viele Vögel befinden sich noch auf der Stromleitung? Durchgestellt, live mit dem Chance-Button. Hallo, wer da?
5: Hallo ihr zwei netten Vögel, hier ist der Ronny, hi.
1: Ronny! Das wird ja immer besser hier. Was kommt denn raus?
5: Na gar keine mehr, wenn sie nicht taub sind.
1: So. Ja, was ist mit dem Herrn Friedrich?
5: Na, der ist umgefallen.
1: Lassen wir das doch einfach mal so stehen. Das ist vollkommen richtig. Richtige Antwort. 100 Euro. Bleibt mal bitte am Telefon. Ganz viel Freude mit dem Geld. Ja, und dann machen wir weiter. Die nächsten 100 Euro kannst du jetzt gewinnen. Am besten genauso schnell, genauso gut gelaunt. Was kommt hier raus?
2: Wenn 5 Hennen in 5 Tagen 5 Eier legen, wie viele Eier legen dann 10 Hähne in 10 Tagen?
1: Wenn 5 Hennen in 5 Tagen 5 Eier legen, wie viele Eier legen dann 10 Hähne in 10 Tagen? Ja, richtige Lösung bringt richtige 100 Euro. Nochmal, alles, was du hier in der Show gewinnst, hast du heute Abend noch auf dem Konto. Also ja, in der Tat, der Gewinn geht heute Abend noch raus und das per Echtzeitüberweisung ein paar Sekunden später hast du das Geld schon auf deinem Konto. 0137 90 30 200 50 Cent aus allen deutschen Netzen. Das heißt, heute Abend könnte man sich noch einen leckeren McRib kaufen, weil das Geld ist dann schon drauf, Robin, ne?
4: Ja, oder natürlich, Big Mac, heute, ne? Geht's noch. Ein Big Mac, wenn es nach dir geht, jederzeit.
1: Unverschämtheit. Wenn 5 Hennen in 5 Tagen 5 Eier legen, wie viele Eier legen dann 10 Hähne in 10 Tagen? Mit Leitung 2 bist du übrigens live bei uns in der Show. Und mit jedem Anruf hier, Robin, bekommt man garantiert auch eine Leitung zugewiesen, ne?
4: Auf jeden Fall. Wir freuen uns jetzt. Die nächsten Gewinne gehen gleich raus.
1: Also wie viele Eier legen die 10 Hähne in 10 Tagen? Wer das weiß, kommt bitte zu uns. Aber Obacht, die Anja, die war schon mal beim Kollegen Robin in der Sendung und meinte damals das.
4: Was kommt raus?
6: 100.
4: Ah, nee. 100 wären ziemlich viel, du.
7: Ja, das ist leider falsch.
1: Ist nicht richtig, also wirklich ein bisschen viel. Es sind nicht 100 Eier, die da rauskommen, aber eine Antwort, die hören wir immer wieder, ne?
4: Ja, immer wieder. Und Wunder gibt es auch immer wieder. Ich erhöhe von 100 auf 200 Euro, weil hier noch niemand richtig gelöst hat. 200 Euro jetzt für dich.
1: So, Mittwochfeierabend, ganz kurz mal das Radio ein bisschen lauter, damit wir das Ding jetzt hier auflösen können. Also, wenn 5 Hennen in 5 Tagen 5 Eier legen, wie viele Eier legen dann 10 Hähne in 10 Tagen? Das ist jetzt die Gewinnernummer zu 200 Euro. 0137 90 30 200 0137 90 30 200 50 Cent aus allen deutschen Netzen. Anja, wie bist du auf 100 gekommen? Hast du eigentlich auch 10 mal 10 gerechnet? Robin guckt auch die ganze Zeit nervös, wippt hier schon so mit seinen Beinen. Es liegt nicht am McRib, oder?
4: Nee, es ist noch keiner da. Du, da lege ich jetzt nochmal 100 Euro oben drauf. Ja, lass uns 300 Euro Garantie geben.
1: Also, nee, das hatten wir doch nie, immer auf damit jetzt.
4: 300 Euro jetzt, direkt, weil noch keiner da ist jetzt. Komm.
1: Okay.
0: Nach 5 Minuten sind wir bei 300 Euro. Das gab's so auch noch nie. Bitte auflösen. Wenn 5 Hennen in 5 Tagen 5 Eier legen, wie viele Eier legen dann also 10 Hähne in 10 Tagen? 300 Euro. Bitte nicht 100 sagen. 0137 90 30 200. 0137 90 30 200. Für 50 Cent aus allen deutschen Netzen. Bitte mach's aber auch nicht wie Thomas. Der meinte in der vorhergehenden Sendung nämlich schon mal das.
6: Bitte, was kommt denn nun raus mit den Hennen?
8: Ja, 10 mal 10 mal 10 ist 1000 Eier.
6: Ja. Ja. Ach Menschenskinder, ich weiß ja auch nicht mal, was ich sagen soll.
0: Ja, vielleicht einfach gar nichts mehr. Es sind nicht 1000 Eier. Thomas, wie kommt man auf 1000 Eier bei der Frage?
4: Mann, ich verstehe es auch nicht. Wir machen jetzt Folgendes, weil noch keiner da ist. Ich habe 300 gesagt, ich gehe auf 500. Komm, es ist noch keiner da. Es ist Mittwoch, Mitte der Woche. Wir kloppen jetzt 500 Ocken direkt raus. 500 Euro für dich.
0: Geräusch eben fand ich schwierig. 500 Euro gewinnst du, wenn 5 Hennen in 5 Tagen 5 Eier legen. Ja, wie viele Eier legen denn dann bitte 10 Hähne in 10 Tagen? Also wer das weiß, nimmt sich jetzt bitte, und wir meinen es wirklich ernst, 500 Euro. Das Geld wird rausgehen, und Robin, es bleibt jetzt auch bei dieser exorbitant hohen Gewinnsumme dabei. Man hat es heute Abend schon auf dem Konto, oder?
4: Auf jeden Fall. Was? Du, immer noch keiner da. Ich drehe jetzt vollkommen durch. 600 Euro. Mir reicht.
0: Nein,
4: 600 Euro. Leute, ihr müsst das Ding jetzt lösen. Du kriegst jetzt das Geld sofort. Überweisung 600 Euro für dich.
0: Boah, krass. Das hatten wir so auch noch nie. Also nochmal, Anja meinte 100 Eier, Thomas 1000. Wer kann bitte weniger bieten? 0137 90 30 200. Es gehen jetzt 600 Euro raus, netto und steuerfrei, live hier im Cash-Quiz. 600 meintest du, ne?
4: 600 Boah. Euro garantierter Gewinn. Das ist kein Jackpot. Du musst nur anrufen. Leitung 2 katapultiert dich direkt live in die Show.
0: 0137 90 30 200 für 50 Cent aus allen deutschen Netzen. Und das Geld wird rausgehen. Es wird einen Gewinner geben, so wie in 10 Jahren Cash-Quiz in jeder Show. Also schnapp dir das Geld. Franzi, die meinte allerdings in einer anderen Sendung leider das. Franzi, Hallo. Schön, dass du bei uns bist. Was kommt denn raus, bitte?
9: 20.
0: Franzi, ja? Wie kommst
9: du? Doch 5 in 5 Tagen.
0: Ja.
9: Ne, der Hahn und die Hühner. 5 Tage für ein Ei, und dann bei 10 Hühnern sind es dann 20.
0: Sind dann 20. 20, nein, 20 stimmt. Nein. Stimmt leider auch nicht, Franzi. Es tut mir sehr leid. Oh Mann, oh Mann, oh Mann. Franzi, es sind nicht 20 Eier. Ich hab's auch nicht verstanden, aber es spielt auch keine Rolle.
4: Robin. Ich weiß auch nicht. Wir haben genau ähnliche Reaktionen hier in der Redaktion heute gehört. Ähnliche Antwort.
0: Ja,
4: pass auf, ich lege jetzt mal 100 für. Ich darf es eigentlich nicht. Ich überziehe das Budget. 150 Euro nochmal obendrauf. 750 Euro, wenn du jetzt sofort das löst. 750 Euro.
0: Das ist witzig, weil der Robin hat das Budget schon vor 3 Minuten überzogen. Aber gut, dass er es jetzt schon merkt. 0137 90 30 200. 0137 90 30 200. 50 Cent aus allen deutschen Netzen. Also Anja meinte 100 Eier, weil 10 mal 10. So, und Thomas, der meinte dann wiederum 1000 Eier, weil, kein Witz, 10 mal 10 mal 10. Oh Mann, Franzi kam auf 20 Eier. Liebe Freunde, ich weiß, es ist schon spät. Wir wollen alle ins Bettchen, aber was kommt denn hier raus?
2: Wenn 5 Hennen in 5 Tagen 5 Eier legen, wie viele Eier legen dann 10 Hähne in 10 Tagen?
0: Und ich komme jetzt bei den ganzen Gewinn gar nicht mehr mit. Wo stehen wir gerade, Robin?
4: 750 Euro, ich habe schon überzogen, oder? Das hast du auch gemerkt, oder?
6: Ja, auf jeden Fall.
4: Dann mache ich Folgendes. Pass auf, jetzt ist eh egal. Es ist noch keiner da. Okay, ich probiere mal was. Ob jemand zu. Sind wir drauf? Unser Toningenieur, der Jürgen, sagt, wir sind drauf, ja? Okay, pass auf, wir machen Folgendes. Keine 850, keine 900. Ich lobe 1000 Euro Sofortgewinn aus für die Person, die jetzt sofort löst. 1000 Euro sicher für dich. So.
0: Heute Abend auf dem Konto, also du stehst morgen am 15. Oktober auf, guckst ins Online-Banking, du hast das Geld schon drauf. 1000 Euro, aber es muss jetzt klingeln. Es muss jetzt klingeln und es wird auch klingeln. Es wird einen Gewinner geben. Wer das weiß, wählt bitte die 0137 90 30 200. Wir warten. 0137 90 30 200 für 50 Cent aus allen deutschen Netzen. Die Frage, bei der war... 3 falsche Antworten gehört haben in der Vergangenheit. Die Frage lautet:
2: Wenn 5 Hennen in 5 Tagen 5 Eier legen, wie viele Eier legen dann 10 Hähne in 10 Tagen?
0: Und es ist gar nicht die Frage, ob jemand gewinnen wird. Es wird jemand gewinnen. Aber wir brauchen jemanden, der anruft
1: und diese Frage auflöst für 1000 Euro. Und das bitte noch vor Sendungsende. Und das ist auch nicht mehr so weit. Robin, wir brauchen einen Gewinner, bitte.
4: Okay, weißt du, was ich mache? Mir reicht's jetzt. Ich verdreifache die Gewinnchance für denjenigen, der es raus hat. Zu Leitung 2 noch Glücksleitung 3 und 4 dazu. Das ist die dreifache Gewinnchance auf 1000 Euro jetzt.
1: Es ist Wahnsinn heute. Es sind jetzt drei. Also nicht eine, nicht zwei, es sind jetzt drei Studioleitungen offen. Zu 1000 Euro. Mit diesen drei Leitungen kommst du mit direktem Draht zu uns, löst die Frage auf, gewinnst die 1000 Euro. Das ist die Nummer zu uns. 0137 90 30 200. Es ist noch keiner da. 1000 Euro gehen raus mit der 0137 90 30 200 für 50 Cent aus allen deutschen Netzen. Wenn 5 Hennen in 5 Tagen 5 Eier legen, wie viele Eier legen dann 10 Hähne in 10 Tagen? Ich weiß, es ist schon spät, 10 Minuten nach 6:30, aber wenn das jetzt irgendwer beantworten kann, gehen die 1000 Euro jetzt sofort raus. Wir können hier wieder Musik spielen, wir verpieseln uns, es läuft wieder Musik, wir quatschen euch nicht mehr voll, aber wir brauchen jetzt

0: Schnitt. Hier ist das Cash Quiz Live. Bisher leider immer noch kein Gewinner unter der 0137 90 30 200. Es ist noch keiner da. Noch keiner in Leitung 2, 3, 4, 9 oder 10. 0137 90 30 200. 0137 90 30 200. 50 Cent aus allen deutschen Netzen, aber fest steht, die 1000 Euro werden rausgehen. Aber nicht an Anja. Die meinte 100 Eier. Thomas kam auf 1000 Eier und Franzi auf 20 Eier. Die Frage ist ja mittlerweile ein Klassiker hier im Sender. Aber Robin, wir merken es ja auch, ne? Auch bei den Praktikanten, die hier neu reinkommen, die antworten alle erstmal falsch, ne?
1: So ist es. So, du hast vollkommen recht. Und du siehst es auch, es ist keiner da. Ich probiere was. Ich gebe nochmal 4 Leitungen ins Spiel. Die 15, 16, 17 und 18, die liegen direkt nebeneinander. Achtung, letzter Aufruf. Jetzt 9-fache Gewinnchance auf 1000 Euro für dich.
0: 9 Studioleitungen geöffnet. Sendungsende ist gleich da. Es wird auf jeden Fall ein Gewinner geben. Die 1000 Euro gehen auf jeden Fall raus. Die 1000 Euro werden gewonnen. Noch heute Abend per Echtzeitüberweisung. 0137 90 30 200. Also wer es weiß, löst die Frage bitte jetzt auf, bevor wir vom Sender genommen werden. 0137 90 30 200. 50 Cent aus allen deutschen Netzen. Hören wir ein letztes Mal rein in die Frage, die uns leider in der Vergangenheit, ich weiß nicht, Dutzende falsche Antworten beschert hat. Was kommt hier raus?
2: Wenn 5 Hennen in 5 Tagen 5 Eier legen, wie viele Eier legen dann 10 Hähne in 10 Tagen?
0: Und die richtige Lösung, sie bringt 1000 Euro und das, Robin, ohne Abzüge, ne?
1: So ist es und deswegen mache ich jetzt die 10 voll, damit das Geld rausgeht. Wir versprechen, das Geld wird unser Konto heute verlassen. Ja. Mit der Glücksleitung 24, 10-fache Gewinnchance auf 1000 Euro, hol dir das Geld jetzt.
0: 10 Studioleitungen stehen auf grün. Ist irgendwer da? Also wir senden auf jeden Fall. Das Signal bekommen wir, aber es ist noch keiner hier. Wer die Frage richtig lösen kann, löst bitte jetzt auf für 1000 Euro Garantiegewinn am Mittwoch in den letzten Sekunden dieser Sendung. 0137 90 30 200. Es muss jetzt klingeln. Es ist noch keiner da. 0137 90 30 200. 50 Cent aus allen deutschen Netzen. 1000 Euro und diese Frage.
2: Wenn 5 Hennen in 5 Tagen 5 Eier legen, wie viele Eier legen dann 10 Hähne in 10 Tagen?
0: Robin, wir sind gleich in den letzten 120 Sekunden. Sag mir bitte, dass jetzt irgendwer da ist.
1: Nein, ich verstehe es selber nicht. Es ist wirklich, es kann jede Sekunde klingeln. Ich überziehe jetzt die Leitung und gebe die Leitung 33, 34, 35 mit ins Spiel. Das ist jetzt das Letzte, was ich machen kann. 13-fache Gewinnchance auf 1000 Euro holst dir jetzt.
0: Beste Gewinnchance! Die beste Gewinnchance der gesamten Show. Besser wird's nicht. Wir starten gleich in die letzten 120 Sekunden dieser Sendung. Es wird klingeln. Es wird einen 1000-Euro-Gewinner geben. Aber es muss jetzt jemand zum Telefon greifen und die Frage auflösen unter der 0137 90 30 200. Wer weiß, was rauskommt mit den Hennen? Den Hähnen. 0137 90 30 200 für 50 Cent aus allen deutschen Netzen.
2: Wenn 5 Hennen in 5 Tagen 5 Eier legen, wie viele Eier legen dann 10 Hähne in 10 Tagen?
0: Richtige Antwort, richtige 1000 Euro. 0137 90 30 200 und ich hab's gesagt, wir sind in den letzten 120 Sekunden dieser Sendung. Jetzt muss es klingeln unter der 0137 90 30 200 50 Cent aus allen deutschen Netzen. Robin, es muss jetzt klingeln.
1: Es muss und noch hört niemand unsere Stimme in seinem Telefon. Du kannst jetzt 1000 Euro gewinnen.
0: Das Geld geht heute raus per Echtzeitüberweisung. Du hast es heute Abend noch auf dem Konto. Kein Witz, 14. Oktober. Du stehst morgen früh auf, hast die 1000 Euro sichtbar schon im Online-Banking. Aber wer weiß, was hier rauskommt, wenn 5 Hennen in 5 Tagen 5 Eier legen. Wie viele Eier legen dann 10 Hähne in 10 Tagen? Bitte jetzt diese Nummer wählen in den letzten 60 Sekunden. Es wird klingeln. Es muss klingeln unter der 0137 90 30 200. 0137 90 30 200. 50 Cent aus allen deutschen Netzen. Jetzt haben wir schon keine 60 Sekunden mehr. Der Spuk ist gleich vorbei, Robin.
1: Das ist Wahnsinn. Also es ist immer noch keiner da. Du kannst jetzt 1000 Euro gewinnen. Wähle jetzt sofort diese Nummer.
0: 0137 90 30 200. 1000 Euro gehen raus in den letzten Sekunden dieser Show. 0137 90 30 200. 50 Cent aus allen deutschen Netzen. Und wer dann gleich unsere Stimmen in seinem Telefon hört, legt bitte nicht auf. Das letzte Mal für heute die Frage, wenn 5 Hennen in 5 Tagen 5 Eier legen, wie viel

0: Viele Eier legen dann 10 Hähne. In 10 Tagen, einer muss es raus haben. Und wenn es einer raus hat, gehen die 1000 Euro heute noch raus per Echtzeitüberweisung. Heute Abend sogar noch bei dir auf deinem Bankkonto. Aber wir brauchen hier die Lösung. Oh, durchgestellt live mit dem Chance-Button. Wer ist denn da? Hallo?
1: Ja, hallo, Johannes von hier. Moin.
0: Johannes, was kommt denn raus, bitte?
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13: Ich bin Dominik Schweiger. Wer in einer Großstadt in einer Mietwohnung lebt, ist der Meinung, dass die Miete zu hoch ist. Das meint fast jede und jeder Dritte in einer Umfrage für den Deutschen Gewerkschaftsbund. Deutliche Unterschiede zeigen sich vor allem bei den Altersgruppen. Bei den über 60-Jährigen halten nicht mal 17% die Miete für zu hoch. Bei den unter 30-Jährigen sind es dagegen 44%. Kinder unter 13 sollen in Deutschland künftig grundsätzlich keine sozialen Netzwerke wie TikTok, Snapchat oder Instagram mehr nutzen dürfen. Das Bundeskabinett hat dafür Eckpunkte beschlossen, die gelten sollen, bis es eine EU-weite Regelung gibt. Wann das Verbot tatsächlich in Kraft tritt, ist allerdings noch offen. Ronny Thorau berichtet.
14: Die deutschen Social-Media-Beschränkungen müssen noch durchs Kabinett, dann durch Bundestag und Bundesrat. Das kann also noch Monate dauern, bis die in Kraft treten. Damit kommen sie aber vielleicht immer noch schneller als die EU-Regeln. Inhaltlich schält sich aber eine ungefähr gleiche Linie heraus. Unter 13 Jahren kein Social Media, danach nur eingeschränkt. Und es soll strengere Vorgaben für die Plattformen geben, insbesondere suchtfördernde Algorithmen für Jugendliche zu unterlassen.
13: Die Lufthansa übernimmt knapp die Hälfte der portugiesischen Fluggesellschaft TAP. Die Regierung in Lissabon hat den deutschen Konzern als bevorzugten Käufer für fast 45% der staatlichen Airline ausgewählt. Das Gebot liegt bei 1,2 Milliarden Euro. Lufthansa hat sich damit gegen Air France KLM durchgesetzt. Der Verkauf muss aber noch von der EU-Kommission geprüft werden und das kann bis zu 2 Jahre dauern. Die Bundesregierung will der Deutschen Post einen Steuervorteil bei Geschäftskundenbriefen streichen. Das Kabinett hat einen entsprechenden Gesetzentwurf beschlossen. Damit soll der Wettbewerb fairer werden. Die Post warnt, dass dadurch Briefe teurer werden könnten. Außerdem sollen Verzögerungen durch extreme Wetterbedingungen künftig nicht mehr bei den Zustellfristen mitgezählt werden. Auch bürokratische Pflichten sollen wegfallen. Der verurteilte Immobilieninvestor René Benko darf das Gefängnis verlassen und seine Haft im Hausarrest mit Fußfessel fortsetzen. Das Landesgericht Innsbruck hat seinem Antrag zugestimmt. Erst im September ist der Immobilieninvestor zu 2,5 Jahren Haft verurteilt worden. Nach der Überzeugung des Gerichts hat er seine Gläubiger geschädigt. Er hat 360.000 Euro Miete für ein Anwesen vorausgezahlt, obwohl sein Firmenimperium bereits in einer schweren Krise gesteckt hat.
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15: Mit Tanja Scholl. Der Erlanger Schlossgarten soll wieder eine Oase für alle sein. Mit Sonderreinigungen samstags und sonntags kämpft die Stadt seit Juni gegen die zunehmende Vermüllung an. Und das mit Erfolg. Es ist schon deutlich besser geworden, heißt es. Für das kommende Jahr soll es noch eine weitere Sonderreinigung am Samstagmittag geben. Dennoch appelliert Bürgermeister Christian Lehrmann an alle, doch die vorhandenen Mülleimer zu nutzen. Denn es gibt eigentlich sehr viel im Schlossgarten.
16: Wenn die Mülleimer voll sind, einfach einen der nächsten Mülleimer aufsuchen. Wir stellen fest, dass die Auslastung der Mülleimer oder der Füllstand der Mülleimer sehr unterschiedlich ist im Schlossgarten. Man muss sie nicht daneben schmeißen, sondern in der Regel findet man in guter Laufweite auch einen leeren Mülleimer. Und da wäre einfach mein Wunsch, dass man die Verantwortung wahrnimmt und seinen Müll dort entsorgt.
15: Von der Idee der Großcontainer ist die Stadt jedenfalls wieder abgerückt. Zu teuer und nicht effektiv genug.
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17: Heute Nacht kann es verbreitet Nebel geben. Die Tiefstwerte liegen bei 5 Grad. Morgen hält sich dieser Nebel und Hochnebel auch relativ lang, örtlich vielleicht bis in die Mittagszeit. Wenn er sich dann einmal auflöst, dann wird es ein freundlicher Tag bei 18 Grad.
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17: Mit Peter Halm. Vielleicht tun Sie ja gerade beim Abendbrot. Dann wünsche ich guten Appetit. Wir servieren dazu unsere tollen Songs gleich aus den 80ern. Das dynamische Power-Duo German Jax und Pia Zadawa dabei. Und aus den 70ern eigentlich der Song, aber wir alle, die wir in den 90ern bewusst das Drama um Prinzessin Diana erlebt haben, verbinden diesen Song wohl immer mit ihr. Hier ist Candle in the Wind von Elton John bei Radio F.

The Bangles. Damals in den 80ern übrigens groß rausgebracht von Prince. Der hat das Potenzial von dieser grandiosen Frauenband erkannt. Hier ist Radio F am Abend. Mein Name ist Peter Heim. Jetzt springen wir in die 60er zu einer Band, die sofort, zumindest vor meinem geistigen Auge, Palmen, Strand, Wasser, Cocktail, Urlaub, ach, einfach tolle Gefühle verursacht. Hier sind The Beach Boys und Fun, Fun, Fun. Schön, dass Sie auch dabei sind und hoffentlich auch viel Fun, Fun, Fun haben mit den größten Hits aller Zeiten bei Radio F.

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4: Ich bin Dominik Schweiger. Wer in einer Großstadt in einer Mietwohnung lebt, ist der Meinung, dass die Miete zu hoch ist. Das meint fast jede und jeder Dritte in einer Umfrage für den Deutschen Gewerkschaftsbund. Deutliche Unterschiede zeigen sich vor allem bei den Altersgruppen. Bei den über 60-Jährigen halten nicht mal 17% die Miete für zu hoch. Bei den unter 30-Jährigen sind es dagegen 44%. Kinder unter 13 sollen in Deutschland künftig grundsätzlich keine sozialen Netzwerke wie TikTok, Snapchat oder Instagram mehr nutzen dürfen. Das Bundeskabinett hat dafür Eckpunkte beschlossen, die gelten sollen, bis es eine EU-weite Regelung gibt. Wann das Verbot tatsächlich in Kraft tritt, ist allerdings noch offen. Ronny Thorau berichtet.
5: Die deutschen Social-Media-Beschränkungen müssen noch durchs Kabinett, dann durch Bundestag und Bundesrat. Das kann also noch Monate dauern, bis die in Kraft treten. Damit kommen sie aber vielleicht immer noch schneller als die EU-Regeln. Inhaltlich schält sich aber eine ungefähr gleiche Linie heraus. Unter 13 Jahren kein Social Media, danach nur eingeschränkt. Und es soll strengere Vorgaben für die Plattformen geben, insbesondere suchtfördernde Algorithmen für Jugendliche zu unterlassen.
4: Die Lufthansa übernimmt knapp die Hälfte der portugiesischen Fluggesellschaft TAP. Die Regierung in Lissabon hat den deutschen Konzern als bevorzugten Käufer für fast 45% der staatlichen Airline ausgewählt. Das Gebot liegt bei 1,2 Milliarden Euro. Lufthansa hat sich damit gegen Air France KLM durchgesetzt. Der Verkauf muss aber noch von der EU-Kommission geprüft werden und das kann bis zu 2 Jahre dauern. Die Bundesregierung will der Deutschen Post einen Steuervorteil bei Geschäftskundenbriefen streichen. Das Kabinett hat einen entsprechenden Gesetzentwurf beschlossen. Damit soll der Wettbewerb fairer werden. Die Post warnt, dass dadurch Briefe teurer werden könnten. Außerdem sollen Verzögerungen durch extreme Wetterbedingungen künftig nicht mehr bei den Zustellfristen mitgezählt werden. Auch bürokratische Pflichten sollen wegfallen. Der verurteilte Immobilieninvestor René Benko darf das Gefängnis verlassen und seine Haft im Hausarrest mit Fußfessel fortsetzen. Das Landesgericht Innsbruck hat seinem Antrag zugestimmt. Erst im September ist der Immobilieninvestor zu 2,5 Jahren Haft verurteilt worden. Nach der Überzeugung des Gerichts hat er seine Gläubiger geschädigt. Er hat 360.000 Euro Miete für ein Anwesen vorausgezahlt, obwohl sein Firmenimperium bereits in einer schweren Krise gesteckt hat.
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6: Mit Tanja Scholl. Der Erlanger Schlossgarten soll wieder eine Oase für alle sein. Mit Sonderreinigungen samstags und sonntags kämpft die Stadt seit Juni gegen die zunehmende Vermüllung an. Und das mit Erfolg. Es ist schon deutlich besser geworden, heißt es. Für das kommende Jahr soll es noch eine weitere Sonderreinigung am Samstagmittag geben. Dennoch appelliert Bürgermeister Christian Lehrmann an alle, doch die vorhandenen Mülleimer zu nutzen. Denn es gibt eigentlich sehr viel im Schlossgarten.
7: Wenn die Mülleimer voll sind, einfach einen der nächsten Mülleimer aufsuchen. Wir stellen fest, dass die Auslastung der Mülleimer oder der Füllstand der Mülleimer sehr unterschiedlich ist im Schlossgarten. Man muss sie nicht daneben schmeißen, sondern in der Regel findet man in guter Laufweite auch einen leeren Mülleimer. Und da wäre einfach mein Wunsch, dass man die Verantwortung wahrnimmt und seinen Müll dort entsorgt.
6: Von der Idee der Großcontainer ist die Stadt jedenfalls wieder abgerückt. Zu teuer und nicht effektiv genug.
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Chormusik aus den 60ern von den Crystals. Hier ist Radio F am Abend. Mein Name ist Peter Heim. Und falls Sie es noch nicht geschafft haben, heute letzte Chance, nochmal am Abend über die Fürther Kerber zu ziehen, 2026, und dann vielleicht um 22 Uhr das tolle Abschlussfeuerwerk zu genießen. Also, falls Sie auf dem Weg dahin sind oder noch hingehen heute Abend, ganz viel Spaß wünsche ich.

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1: Ich bin Dominik Schweiger. Kanzler Merz will, dass die EU härter gegen unfaire Handelspraktiken vorgeht. Dabei geht's um staatlich geförderte Billigangebote aus dem Ausland. Gemeint sein dürfte wahrscheinlich vor allem China. Konkret benannt hat Merz das Ausland aber nicht. Beim EU-Gipfel soll über ein neues Handelsschutzinstrument beraten werden. Damit könnte die EU schneller auf gezielte Angriffe auf die Wirtschaft reagieren. Bei Getränken mit Zuckerzusatz, also Limonade, Energydrinks und so weiter, soll ab Juli 2027 eine Steuer fällig werden. Je nach Zuckergehalt 26% oder 32%. Kleine Hersteller sollen davon ausgenommen sein. Thomas Bliskin mit den Einzelheiten.
2: Mit der Steuer will Finanzminister Lars Klingbeil Geld für den Bundeshaushalt einnehmen und zugleich die Hersteller dazu bringen, den Zuckergehalt ihrer Getränke zu senken. Für 2027 rechnet die Bundesregierung mit rund 690 Millionen Euro Einnahmen. Kritik kommt aus der Union. Hessens Ministerpräsident Boris Rhein nennt die Abgabe eine Teuersteuer. Sie belaste die Bürger zusätzlich und gefährde Arbeitsplätze in der Getränkeindustrie.
1: Außerdem soll Rauchen nochmal teurer werden, schrittweise ab nächstem Jahr. Bis 2030 könnte eine Schachtel Zigaretten dann 14 Euro kosten. Fast jeder dritte Großstadtmieter findet die eigene Miete zu hoch. Das zeigt eine Umfrage für den Deutschen Gewerkschaftsbund. Besonders unzufrieden sind junge Menschen. Bei den unter 30-Jährigen halten 44% ihre Miete für zu teuer. Bei den über 60-Jährigen sind es dagegen weniger als 17%. Nach seiner Lungenkrebsdiagnose bekommt Papst Leo Genesungswünsche aus der evangelischen Kirche. Die EKD-Ratsvorsitzende Fers hat auf Instagram geschrieben, die Nachricht bewege sie sehr. Gemeinsam mit vielen Christen weltweit bete sie für ihn. Die Ärzte haben die Diagnose bestätigt. Der Papst ist gestern operiert worden. Die Initiatoren von Rettet die Bienen sind mit dem neuen Naturschutzgesetz überhaupt nicht zufrieden und warnen vor weniger Naturschutz in Bayern. Sie befürchten, dass mit der geplanten Gesetzesänderung das Verbot fällt, Wiesen und Weiden umzupflügen. Dadurch könnten wichtige Lebensräume verloren gehen. Umweltminister Glauber versichert aber, das hohe Schutzniveau solle erhalten bleiben.
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3: Mit Tanja Scholl. Neustart am Nürnberger Hauptmarkt. Aus dem bisherigen Restaurant Provenza soll ein neuer gastronomischer Treffpunkt werden. Die Tuchersche Stiftung und die Tucher Privatbrauerei haben jetzt die Verträge dafür unterschrieben. Der Umbau beginnt nach aktuellem Stand im Januar. Ziel ist ein Konzept, das Nürnbergerinnen und Nürnberger genauso anzieht wie Gäste der Stadt. Wer den neuen Betrieb übernimmt, steht bereits fest. Die Namen und weitere Details wollen die Beteiligten aber erst Anfang Februar bekannt geben.
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4: In der Nacht, da kann es verbreitet neblig werden. Die Temperaturen sinken auf 5 Grad und morgen hält sich der Nebel wohl auch sehr zäh. Vielleicht bis mittags rein. Wenn er sich dann mal verzieht, dann wird es ein schöner Tag bei 18 Grad.
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0: Mittwochabend bei Radio F auf der 94.5, mittwochs zwischen 20 und 21 Uhr, das heißt Studiogäste. Und so ist das auch heute. Gunther Mosberger wünscht Ihnen einen gemütlichen Herbstabend zu Hause. Gute Fahrt, wenn Sie gerade im Auto unterwegs sind. Es ist die Woche des Sehens und das ist heute Abend auch unser Thema hier im Nürnberger Funkhaus. Unser Thema zur Woche des Sehens, ein Leben lang gut sehen, wie behält man den Durchblick im Alter? Zu uns gekommen ist Professor Dr. Matthias Krause. Er ist einer der renommiertesten Augenchirurgen hier bei uns in der Metropolregion. Viele sagen auch eine ganze Ecke drüber hinaus. Bevor wir loslegen, erstmal schönen guten Abend, schön, dass Sie da sind.
1: Schönen guten Abend.
0: Sie sind Experte für Erkrankungen der Netzhaut und des Glaskörpers. Ziel ist es für uns alle, gutes Sehen ein Leben lang bis ins Alter zu erhalten. Was es zu beachten gibt und welche Innovationen es im Bereich der Augenmedizin gibt, das klären wir heute, damit wir alle den Durchblick behalten. Vorher müssen wir noch eins klären. Wo ist Ihre medizinische Heimat? Wo operieren Sie? Wo praktizieren Sie?
1: Wir sind in Nürnberg und können dort tatsächlich einen Großteil des Stadtgebietes versorgen, weil wir eben mehrere Standorte, mehrere Praxen haben vor Ort und weil wir auch mit niedergelassenen Kollegen zusammenarbeiten. Wir sind, wenn ich das ergänzen darf, aber auch Augenklinik. Das ist vielleicht etwas besonders. Das heißt, wir können als Spezialisten auch ambulant und stationär auf einem ganz hohen technischen Niveau nicht nur einfache, sondern auch recht komplizierte Augenerkrankungen behandeln. Also wenn ich ein Beispiel anführen darf, bei mir sind es die Netzhaut-Glaskörper-Eingriffe, um zum Beispiel schwere diabetische Netzhauterkrankungen oder Netzhautablösungen zu behandeln. Und wir gehören als Einrichtung zur Ober-Scharrer-Gruppe. Das ist ein führender Anbieter für Augenheilkunde mit Schwerpunkt Augenchirurgie in Deutschland.
0: Nürnberg, gut dabei sozusagen.
1: Also wenn man das zusammenfasst, wir sind eine recht große Einrichtung und dadurch haben wir einfach unterschiedliche Spezialisten. Sie haben einen kompetenten Spezialisten an der Hand. In Nürnberg bedeutet das für uns 19 Kolleginnen und Kollegen, die natürlich von vielen weiteren Mitarbeitern unterstützt sind.
0: Ein Leben lang gut sehen oder was tun, wenn das Sehen plötzlich schwerfällt? Das ist ein Themengebiet, das uns alle angeht, nicht nur die älteren Menschen unter uns. Was ist im wahrsten Sinne des Wortes Ihr Blick auf dieses Thema?
1: Wir kennen das ja aus der Technik im Alltag, die Wartung und Pflege von Geräten. Es gibt Verschleißerscheinungen, die man oft möglichst früh erkennen sollte, damit es keine größeren Probleme gibt. Denken Sie an Fahrzeuge oder Flugzeuge. Nicht? Das Auto soll nicht liegen bleiben, es soll ein Totalschaden vermieden werden. Und so ist das auch beim Auge. Das Hochleistungsorgan Auge sollte regelmäßig kontrolliert werden, um Verschleißerscheinungen frühzeitig zu erkennen und Schlimmeres vorzubeugen.
0: Gilt auch für unser Hochleistungsorgan, haben Sie gesagt. Gilt auch für unsere Augen. Frühzeitige Erkennung, keine Frage, ganz wichtig.
1: Ja, das ist sehr oft so. Wir können als Beispiel die altersbedingte Makuladegeneration nehmen, die ja in aller Munde ist. Eine Erkrankung, bei der es ganz unterschiedliche Schäden gibt. Das würde jetzt zu weit führen, das im Detail aufzuführen. Aber es gibt eine erbliche Komponente. Es ist auch die hohe Belastung der Netzhaut im Laufe des Lebens, die zu Schäden führt. Und die Schäden passieren dummerweise genau dort, wo die höchste Auflösung der Netzhaut ist, nämlich am gelben Fleck, an der Makula. Dort, wo man fixiert, wo man Schrift erkennt, wo man Gesichter erkennt. Das heißt, diese hohe Sehleistung gerade in der Netzhautmitte hat ihren Preis. Dort ist ein besonders hoher Stoffwechsel, der für den Sehvorgang nötig ist. Der Stoffwechsel ist aber eben auch besonders empfindlich.
0: Was kann da alles passieren?
1: Bei der feuchten Form der Makuladegeneration kommt es zu Ödemen in der Netzhaut, also zu Flüssigkeitseinlagerung und Blutungen. Die Makula wird dann nach und nach immer mehr zerstört. Mit der fatalen Folge, dass eben gerade diese besonders wichtigen Aufgaben des Sehens, die wir gerade genannt hatten, ernsthaft in Gefahr sind. Lesen, Erkennen von Gesichtern und so weiter. Das fällt dann schwer oder ist gar nicht mehr möglich.
0: Kann man da was tun?
1: Es gibt minimalinvasive operative Eingriffe, Medikamenteneingaben ins Auge, die hier helfen können. Man gibt diese Medikamente in den Glaskörperraum ein vor die Netzhaut, also direkt an den Ort des Geschehens, und kann damit, jetzt wird es schon recht speziell, bestimmte Wachstumsfaktoren im Auge hemmen, die das Auge bei dieser Erkrankung vermehrt ausschüttet. Man bremst also mit diesen Medikamenten die Ausschüttung von Wachstumsfaktoren. Und die Ergebnisse sind ganz eindeutig in der Medizin. Es ist wirklich eine Erfolgsgeschichte, wie man sie eigentlich so klar selten in der Medizin sieht. Und da sind wir auch wieder beim Thema. Denn wenn man diese Medikamente schnell gibt, also schnelle Diagnosestellung, schnelle Medikamenteneingabe, dann hat man meistens auch den gewünschten Erfolg. Wenn man aber wartet, und da geht es um wenige Tage, dann hat das echte Nachteile, dann wirken die Medikamente nicht mehr so gut.
0: Schnell handeln ist das eine. Worauf kann man sich als Patient noch verlassen? Was kann man sich sonst noch Gutes tun in so einem Fall?
1: Ich komme wieder mit einem Beispiel, diabetische Netzhautveränderungen. Da kann man schon mal einiges tun, wenn man den Blutzucker, Blutdruck, Fettwerte und andere Dinge gut einstellt. Und wenn man jetzt diabetische Netzhautveränderungen in der Frühphase erkennt, dann kann man mit relativ kleinen Maßnahmen diese Veränderung meistens ganz gut stabilisieren. Dazu gehören Laserbehandlungen der Netzhaut oder auch wieder, wie bei der Makuladegeneration, Medikamenteneingaben ins Auge, teilweise sogar mit den gleichen Medikamenten. Also kleine Eingriffe, sehr risikoarme Eingriffe, die zum Beispiel die gefürchteten Flüssigkeitseinlagerungen in die zentrale Netzhaut, Fachausdruck ist das diabetische Makulaödem, behandeln können und damit Sehvermögen erhalten. Umgekehrt würde man jetzt lange warten oder gar nicht medizinisch behandelt werden können, dann kommt es zu schweren und auch schwer behandelbaren Veränderungen, die dann letztlich zu starker Sehverschlechterung oder sogar Erblindung führen.
0: Obwohl man ja trotzdem auch viel von, sagen wir es mal so, von der großen Chirurgie am Auge hört, Glaskörper, Netzhaut, diese Dinge. Gibt es da noch Möglichkeiten?
1: Ja, wir haben jetzt sehr auf die kleinen Eingriffe abgehoben, die wir primär anstreben durch frühzeitiges Vorgehen, aber Sie haben vollkommen recht. Natürlich ist die große Netzhautchirurgie nach wie vor erfolgreich. Sie ist gerade beim Diabetes aufgrund unzähliger technischer Veränderungen viel besser und sicherer geworden. Beispiel viel feinere Instrumente, sehr leistungsfähige, präzise Instrumente mit konkreten Auswirkungen auf das erreichbare Sehvermögen. Das heißt, wenn die Situation schon fortgeschritten ist, wenn der Diabetes an der Netzhaut fortgeschritten ist, dann kann man auch etwas tun. Auch dann kann man wertvolles Sehvermögen erhalten. Das ist brisant, weil wir weltweit immer mehr Diabetiker haben und auch die Zahl der Menschen mit weit fortgeschrittenem Diabetes steigt an. Gründe liegen in der Ernährung. Auch die Menschen werden auch immer älter und vor allem der Typ-2-Diabetes ist eben mit dem Alter häufiger. Da sind wir übrigens auch wieder beim Thema.
0: Vorsorge bei Diabetikern, ganz wichtig. Diabetiker, Diabetikerinnen wissen das, sind immer wieder damit konfrontiert. Gibt es noch andere Bereiche der Augenmedizin, wo Vorsorge sinnvoll und gut möglich ist? Gibt es das?
1: Ja, die gibt es wirklich. Ein anderes Beispiel, was ganz eindeutig ist aus unserer Sicht, ist der grüne Star, in der Fachsprache auch Glaukom genannt.
0: Grüner Star, vielen vom Namen her bekannt, aber kaum jemand weiß, was sich eigentlich hinter dem Grün im grünen Star verbirgt. Wie würden Sie das den Laien erklären? Was ist ein Glaukom?
1: Bei der häufigsten Form des Glaukoms, bei der, wir sagen auch schleichenden Form des grünen Stars, ist der Augendruck zu hoch und dadurch kommt es zu Schäden am Sehnerven. Sehnerv, die Nervenfasern, die dort sind, leiten die Seheindrücke von der Netzhaut zum Gehirn weiter und genau diese wichtigen Strukturen werden nach und nach zerstört und dadurch eben dezimiert. Der grüne Star ist die zweithäufigste Erblindungsursache. 10-18% der Erblindungen gehen auf den grünen Staat zurück. Also kein kleiner Anteil, der übrigens auch eine genetische Komponente hat. Es sind also über eine 500.000 Menschen davon betroffen und viele merken lange nichts.
0: Schreitet langsam voran?
1: Ganz genau. Man muss ergänzen, es gibt noch andere seltene Formen des grünen Stars, zum Beispiel die akute Form, der Glaukomanfall. Das ist ein echter Notfall, bei dem es plötzlich zu einem sehr schmerzhaften, extremen Augendruckanstieg kommt. Aber hier geht es jetzt um diese ganz häufige, schmerzlose, schleichende Form des grünen Stars. Fachausdruck ist auch das Offenwinkelglaukom. Eben weil diese Form so häufig ist und eben eigentlich, wenn sie rechtzeitig erkannt wird, recht gut behandelbar.
0: Die Stichworte sind jetzt sozusagen häufig, gut behandelbar, rechtzeitig, all diese Dinge. Was heißt das für Ihre Patienten?
1: Heilen kann man den grünen Star zwar nicht, aber es gibt tatsächlich eine ganze Reihe guter Behandlungsmöglichkeiten. Augentropfen, Laserbehandlungen, operative Eingriffe. Hauptziel ist meistens die Senkung des Augeninnendrucks, meistens um 25-30%, um einfach diese druckbedingte Schädigung zu reduzieren. Diese Behandlung muss man natürlich kontrollieren, überwachen. Und man kann das jetzt hier nur andeuten. Es gibt eine Vielzahl von Behandlungsmöglichkeiten. Nicht jede Behandlungsmöglichkeit eignet sich gleichermaßen für jedes Glaukom. Aber man kann sagen, so eine Art Faustregel, je größer, je umfangreicher ein Eingriff ist, desto stärker ist auch oft die Drucksenkung.
0: Klingt erstmal so ein bisschen vielleicht doch noch Sorge am Horizont.
1: Ja, man kann es mal umgekehrt als gute Nachricht formulieren. Viele Glaukome kann man wirklich durch Augentropfen oder relativ kleine operative Maßnahmen behandeln. Also etwa die schonende Laserbehandlung des Kammerwinkels, der Bereich, wo das Augenwasser abfließt. Dann gibt es auch weitere Möglichkeiten, sogenannte minimalinvasive Chirurgie, bei dem man Implantate, sogenannte Stents, einsetzt, die übrigens zu den kleinsten Implantaten in der Medizin überhaupt zählen. Und diese Implantate werden durch einen sehr kleinen, schonenden Eingriff in der Regel in die Vorderkammer eingesetzt. Und am Rande muss man sagen, gibt es natürlich auch größere Eingriffe, die schon genannten, stärker drucksenkenden Eingriffe, zum Beispiel Filterkissenoperationen. Auch die sind durchführbar. Es bedarf der nötigen Erfahrung. Wir können diese Eingriffe auch an unseren Einrichtungen durchführen. Hier besteht das Prinzip darin, dass man einen zusätzlichen Abflussweg schafft, eine Art gedeckelten Abfluss von Kammerwasser unter die Bindehaut. Und damit senkt man den Augendruck und eben die schädigende Wirkung reduziert sich dadurch.
0: Unser Gast zur Woche des Sehens, Professor Dr. Matthias Krause, Augenchirurg beim OSG Augenzentrum in Nürnberg, in der Neumeierstraße. Das Gefährliche beim, in Anführungszeichen, beim grünen Stab, offensichtlich die Tatsache, dass man zunächst fast nichts bemerkt. Woran können Patientinnen und Patienten überhaupt merken, dass sie ein Glaukom haben, dass sie grünen Star haben oder bekommen könnten?
1: Es ist wirklich heimtückisch. Es gibt bei dieser häufigen Form des Offenwinkelglaukoms wirklich keine Frühzeichen aus Sicht des Patienten. Die Krankheit verläuft meistens schleichend. Das Auge ist so wunderbar gebaut, kann man sagen, dass es Schäden zunächst auch ausgleicht. Das ist in dem Fall das Problem ein bisschen. Das heißt, das Sehvermögen wird erhalten. Es geht in der Netzhautmitte ohnehin in der frühen Phase nichts verloren. Also der Ort des Fixierens, der funktioniert zunächst. Und die ersten Ausfälle an Sehvermögen passieren weiter außen, wo man es eben nicht gleich bemerkt. Und deswegen ist dieses Beispiel so gut, um eben die Vorsorgeuntersuchungen zu erklären. Wenn man hier nicht nachguckt, dann ist die Wahrscheinlichkeit einfach hoch, dass die Erkrankung unentdeckt bleibt. Und dann geht nach und nach immer mehr Nervengewebe zugrunde. Und irgendwann, wenn man dann als Patient Ausfälle bemerkt, ist es möglicherweise relativ spät und entsprechend schwerer behandelbar.
0: Stellt sich, wenn man ein Auge aufs Auge haben will, sozusagen. Logischerweise die Frage, was tun?
1: Das Wichtigste ist wirklich, den grünen Star zu erkennen und festzustellen. Das heißt, frühzeitig Vorsorgeuntersuchungen wahrzunehmen, damit hoffentlich, wenn mal ein grüner Star wirklich vorliegt, er einfach frühzeitig erkannt wird und damit dieser Sehnervenschaden aufgehalten wird und Sehvermögen erhalten wird. Wenn man wartet, bis man selber etwas merkt, dann kann es, ich will nicht sagen zu spät sein, aber eben oft ist dann der grüne Star doch schon weit fortgeschritten.
0: Jetzt müssen wir natürlich klären, wie das mit dieser Vorsorge, mit diesen Vorsorgeuntersuchungen eigentlich abläuft. Jeder, der zum Arzt geht, sagt, oh je, hoffentlich bekomme ich da keine schlechte Nachricht, hoffentlich ist das nicht schmerzhaft, hoffentlich ist das nicht unangenehm. Wie sieht die Vorsorgeuntersuchung, für die Sie ja jetzt auch sehr intensiv geworben haben, wie sieht diese Vorsorgeuntersuchung beim Auge aus?
1: Sehr gute Frage, weil es wirklich eine praktisch schmerzfreie Untersuchung ist. Man braucht absolut keine Angst zu haben. Was wird gemacht? Es wird die Sehschärfe geprüft, also die Sehschärfe gemessen und eventuell auch schon Brillenwerte ermittelt. Also da hat man schon wichtige Informationen, wenn man vielleicht später sich eine Brille machen lassen möchte. Dann wird das Auge mit einer Art Stereomikroskop angeschaut, an der Spaltlampe. Völlig schmerzfreie Untersuchung. Da wird die Hornhaut und die Linse vor allem angesehen. Da kann man auch eine Trübung der Linse erkennen. Und dann wird manchmal bei weiter Pupille, bei weit getropfter Pupille, der Augenhintergrund angeguckt, die Augenspiegelung. Dort kann man auch den Sehnerven und den gelben Fleck beurteilen. Auch diese Untersuchung ist völlig schmerzfrei. Manchmal muss man die Pupille etwas erweitern, um eben wirklich gut hineinschauen zu können. Da werden Tropfen gegeben. Hinterher spürt man etwas vermehrte Blendung für einige Stunden. Man darf dann für einige Zeit nicht Auto fahren, aber ansonsten ist auch dieses Weittropfen schmerzfrei. Es gibt dann noch die Augeninnendruckmessung, die eben gerade in Verbindung mit dem grünen Star besonders wichtig ist.
0: Diese Augeninnendruckmessung, ist das, wenn man, manch einer unserer Hörer, manch eine Hörerin hat das vielleicht schon mal erlebt, ist das, wo dann nur so ein bisschen Luft aufs Auge kommt?
1: Es gibt verschiedene Techniken. Eine davon ist tatsächlich die mit der Luft. Und es gibt auch noch andere, bei denen man die Hornhaut berührt. Aber auch das ist praktisch schmerzfrei, weil das Auge vorher betäubt wird.
0: Und die Kasse sagt, Punkt, Punkt, Punkt.
1: Die Kasse übernimmt leider nicht alle Vorsorgeuntersuchungen. Leider auch gerade bei jungen Erwachsenen, wenn sie eben nicht zu den Risikogruppen gehören, wie zum Beispiel Diabetiker. Und das ist eigentlich unlogisch. Es wird eine medizinische Notwendigkeit gefordert, also konkrete Sehprobleme oder andere aktuelle Beschwerden. Aber die Besonderheit ist ja gerade zum Beispiel beim grünen Star, auch bei anderen Frühformen, dass eben solche Beschwerden gerade noch fehlen und es darum geht, so etwas überhaupt erst zu erkennen. Das macht es dann auch für uns schwierig. Die Untersuchung wird eben bei Beschwerdefreiheit nicht von der Kasse bezahlt. Die Glaukomvorsorge ist oft eine sogenannte individuelle Gesundheitsleistung. Es gibt den Begriff Eagle und muss leider dann vom Patienten selbst bezahlt werden.
0: Einer der Igel, wo möglicherweise das für uns als Patienten, als Patientinnen gut investiertes Geld ist.
1: In dem Fall ist es wirklich so.
0: Ab wann sollte man die Augen regelmäßig kontrollieren lassen? Was sagen Sie?
1: Man sagt Faustregel generell ab dem 40. Lebensjahr alle 2 Jahre, wenn natürlich irgendwelche familiären Belastungen bestehen oder andere Risiken auch früher und häufiger. Beispiel starke Kurzsichtigkeit. Hier gibt es erhöhte Risiken für bestimmte Netzhautveränderungen, übrigens auch für den grünen Star. Hier sollte regelmäßiger und genauer nachgeschaut werden als bei normalsichtigen Menschen. Und eine Bemerkung möchte ich an der Stelle auch noch machen. Es ist ja nicht so, dass der Augenarzt immer eine schwerwiegende Augenkrankheit diagnostiziert. Manchmal trägt man sich ja selber mit dem Gedanken, habe ich was am Auge, dann lasse ich die Untersuchung machen und es wird festgestellt, es ist alles in Ordnung. Das kann auch eine Erleichterung sein.
0: Zum Beispiel bei welchen Symptomen? Bei was?
1: Es gibt gute Beispiele, auch zum Beispiel, wenn das Sehen in der Nähe mit zunehmendem Alter schlechter wird und eine Lesebrille hierfür notwendig wird. Erstens ist das ein normaler Prozess, das ist keine Krankheit, wenn es auch lästig ist. Wir haben also das Problem, die Elastizität der Linse lässt nach. Die Augenlinse ist immer weniger in der Lage, in der Nähe scharf zu stellen. Und nun gibt es also Abhilfe, indem man wieder eine angepasste Lesebrille bekommen kann. Das ist und kann eine große Erleichterung sein. Man muss nur denken an die vielen Situationen, die es gibt am Arbeitsplatz, am Bildschirm, am Handy. Aber man muss natürlich die Augen komplett anschauen, um zu wissen, ist es wirklich nur ein Problem, was sich mit einer Lesebrille beheben lässt, oder gibt es vielleicht doch noch eine andere Ursache?
0: Vieles in unserem Alltag wird immer mehr Hightech, viel Technik allenthalben. Gibt es auch bei der guten alten Brille mit zwei Bügeln und zwei Gläsern drin? Gibt es da noch Fortschritte?
1: Zum Beispiel bei der Konstruktion der Gleitsichtgläser kann man heute die Sehgewohnheiten von mehreren tausend Menschen, Probanden zusammenfassen und dadurch diese Gläser optimieren und standardisieren. Konkret heißt es, diese Gleitsichtgläser werden immer besser verträglich. Früher war das Thema ja oft, wenn ich die Treppe runtergehe, dann schwankt alles so stark. Das ist weniger geworden. Man kann zusätzlich natürlich heute auch sehr individuelle Parameter berücksichtigen und Gleitsichtgläser individuell mit gutem Komfort anpassen. Das ist auch wichtig, wenn man eben über die Anpassungsfähigkeit der Linse für das Nahsehen spricht, die ja nachlässt. Die Sehhilfen, auch die Lesebrille, sollten immer wieder mal überprüft und auch angepasst werden.
0: Kurzsichtigkeit haben wir gesprochen, grüner Star haben wir gesprochen. Welche Augenerkrankungen, die mit dem Alter zusammenhängen können oder mit dem Alter zusammenhängen, gibt es noch?
1: Grauer Star ist eine ganz häufige Augenerkrankung, etwas völlig anderes als der schon erwähnte grüne Star. Grauer Star ist eine Trübung der Augenlinse, meistens langsam zunehmend. Eine Veränderung, die, wenn man einige seltene Ursachen jetzt mal beiseite lässt, mit dem Lebensalter zusammen ist, unweigerlich mit dem Älterwerden verbunden ist, uns alle trifft früher oder später und eigentlich auch keine Erkrankung ist, auch wenn es natürlich stört und die Auswirkungen gravierend sein können. Unscharfes Sehen, Farbveränderungen, erhöhte Blendung, Änderung der Brechkraft und Doppelbilder.
0: Sie haben gesagt, das ist normal. Aber wo ist die Grenze zwischen normal und behandlungsbedürftig? Wo ist das? Wo liegt das?
1: Wir können da eigentlich auch beim grauen Star bleiben. Manche Patienten haben nur geringe Sehverschlechterung durch einen beginnenden grauen Star und merken das aber sehr deutlich. Andererseits gibt es Patienten, die eigentlich schon sehr schlecht sehen, wenn wir das messen. Also wenn zum Beispiel der graue Star langsam fortschreitet. Und manchmal bleibt das unbemerkt, wenn es auf beiden Augen gleichermaßen passiert. Menschen können das manchmal auch sehr gut kompensieren. Sie gehen dann bekannte Wege, sie machen alles, was sie schon kennen. Teilweise machen sie das sogar unbewusst. Und dann staunen wir manchmal, wie schlecht eigentlich die Sehschärfe ist, aber der Patient klagt überhaupt nicht. Also damit will ich nur verdeutlichen, das Spektrum ist riesig. Und was sind nun die Kriterien? Natürlich augenärztlicher Befund. Wie sieht für mich die Linsentrübung aus als Augenarzt? Wie stark ist die Linsentrübung? Dann, wie sind wirklich die Beschwerden, die der Patient beschreibt? Jeder Mensch hat andere Beschwerden. Die Persönlichkeit ist unterschiedlich. Die beruflichen Tätigkeiten sind verschieden. Denken Sie an jemanden, der nachts Auto fahren muss, Taxifahrer, LKW-Fahrer und sehr stark mit der Blendung des Gegenverkehrs zu tun hat. Der wird unter dem Blendungsgefühl stärker leiden als jemand, der nachts nicht raus muss. Also die Stärke der eigenen Beeinträchtigung ist für uns ganz, ganz wichtig, um richtig zu beraten und für oder gegen eine Operation des grauen Stars zu raten oder abzuraten.
0: Unser Gast zur Woche des Sehens, Professor Dr. Matthias Krause, Augenchirurg beim OSG Augenzentrum in Nürnberg. Sie sagen, wenn die Linsentrübung das Leben einschränkt, dann kann eine Operation ein Segen sein. Viele unserer Hörerinnen und Hörer werden das am eigenen Leib, genauer gesagt am eigenen Auge auch erlebt haben. Kann man dafür zu alt sein?
1: Eigentlich nicht. Wir haben auch sehr alte Menschen mit weit fortgeschrittener Linsentrübung operiert. Manchmal waren solche Menschen dann ganz erstaunt, als sie hinterher tatsächlich wieder Dinge tun konnten, die sie nicht mehr für möglich gehalten hatten. Lesen von Büchern, Malen, handwerkliche Tätigkeiten, Spaziergänge in unbekannter Umgebung. Andererseits sollte man hier auch sagen, wenn man schlecht sieht, Sehbeeinträchtigung, bedeutet das nicht immer automatisch Operation. Das ist ja eine der Ängste, dass der Augenarzt immer dann gleich zur Operation rät. Für uns ist es wirklich wichtig, Nutzen und Risiko gewissenhaft abzuwägen. Beim grauen Star bedeutet das, wenn die Linsentrübung, wenn die Beschwerden nur gering sind, warum sollten wir hier vorzeitig den grauen Star operieren?
0: Typische Alltagssituation. Autofahren, haben Sie gesagt, Treppensteigen, Lesen. Viele sagen, das ist ja der gesamte Alltag.
1: Wenn man darüber nachdenkt, dann merkt man, was eigentlich alles durch gutes Sehen ermöglicht wird. Auch ganz essentielle Dinge. Also Selbstständigkeit im Alltag. Das heißt, ich kann selbstständig irgendwo hingehen und wenn es nur um die Ecke ist, ich kann die ganzen Informationen auf diesem Weg aufnehmen, die Eindrücke, die Informationen, die Menschen, die ich treffe. Und wenn man sich vergegenwärtigt, ist die Umgebung ja häufig viel komplexer als früher. Beispiel Bahnhof oder die alltägliche Situation in den heutigen Ballungsgebieten mit vielen Verkehrszeichen, Ampeln, Schildern, Hinweisen, Menschen, nicht Fußgänger, Fahrradfahrer, Autoverkehr und so weiter.
0: Lange Liste.
1: Die Liste lässt sich eigentlich fast beliebig verlängern. Ein ganz konkretes Beispiel fällt mir ein, wo es wirklich wichtig ist, die Einnahme von Medikamenten. Wenn man hier schlecht sieht, dann kann das gefährlich werden durch falsche Medikamenteneinnahme. Aber umgekehrt, wenn ich eben jemand anderen brauche für die Medikamenteneinnahme, dann bedeutet das schon einen Verlust an Autonomie. Noch ein Beispiel vielleicht hier, die Blendung bei hellem Licht, zum Beispiel bei Sonne. Was kann passieren, dass ich im Extremfall in der dunklen Wohnung bleibe und kaum noch nach draußen gehe? Das heißt, hier wird es jetzt nicht nur technisch, sondern das hat auch eine soziale Komponente. Und was heißt Blendung noch? Das heißt, wenn ich mich an die Dunkelheit gewöhnen muss, auch das dauert länger. Also es ist nicht nur die Helligkeit, sondern auch die Dunkelheit das Problem. Denken Sie beim Einfahren in einen dunklen Tunnel an die Gefahr oder die Verletzungsgefahr, wenn man einen dunklen Raum plötzlich betritt.
0: Geht es nicht nur ums Sehen allein, sondern um die Folgen im Alltag?
1: Ja, es ist enorm. Also wir haben es jetzt schon ein bisschen angedeutet, wenn jemand zum Beispiel eben die vertraute Wohnung überhaupt nicht mehr verlässt, das kann enorme psychische und soziale Folgen haben. Wenn wir uns mal vergegenwärtigen, Kontakt mit anderen Menschen, was bedeutet wichtiger als das Gesagte, Gesprochene, was bedeutet das Erscheinungsbild, die Mimik, die Gestik des anderen? Also die Folgen können wirklich gravierend sein mit Vereinsamung, mit Depressionen. Das heißt, also wir haben es hier mit einer Vielfalt von Dingen zu tun. Mir fällt jetzt auch noch ein Stürze, haben wir noch nicht drüber gesprochen. Eine der Hauptursachen, dass Menschen immobil werden oder sogar sterben als Folge des Sturzes.
0: Die alltägliche Nähe, durchaus ein Problem.
1: Das stimmt. Das ist ehrlich, wenn man ehrlich ist, ja auch schon für uns auch normal sehende Menschen anspruchsvoll. Blendung, Gegenlicht, bei Gegenlicht, noch bei nasser Fahrbahn vielleicht, in der Dunkelheit, stark wechselnde Helligkeiten, die heutigen sehr hellen Lichter an Fahrzeugen. Und da diese Wahrnehmung der Umgebung kann in solchen Situationen der Blendung rasch abnehmen. Also ich sehe ja ohnehin nachts weniger von meiner Umgebung, jetzt bin ich geblendet und die paar Informationen, die ich habe, nehmen rasch ab. Nehme Halo-Effekte wahr, Ringe um Lichtquellen, Doppelkonturen, das kommt auch noch dazu. Also man kommt sehr schnell in eine Situation der wirklichen Unsicherheit. Wichtig ist, wenn Fahrtauglichkeit gegeben ist vom Sehen an sich, dann sollte man nachts unbedingt eine gut angepasste und vor allem auch gut entspiegelte Brille tragen.
0: Dinge in unserer Nähe, im wahrsten Sinne des Wortes, sollten wir auch nicht aus dem Auge lassen. Fahrkartenautomaten, Smartphones, all diese Dinge leuchten auch.
1: Und die Bildstrukturen werden immer feiner. Also die Informationen in den Bildern sind immer feiner und detaillierter. Das heißt, der Sehstress nimmt zu, etwas plakativ formuliert. Dieses intensive, ununterbrochene Schauen auf Bildschirme in einer festen Entfernung belastet die Augen auch und kann sogar Trockenheit der Augen verstärken und zu Augenmüdigkeit und Fremdkörpergefühl führen. Es gibt ein paar kleine Tricks. Man kann Blaulichtfilter aktivieren oder auch Nachtmodi, die die Helligkeit und den Blaulichtanteil des Bildschirmlichtes reduzieren. Ganz wichtig, Arbeitsplatz. Hier verbringen wir ja oft viele Stunden, dass der Arbeitsplatz gut gestaltet ist, zum Beispiel durch eine vernünftige Raumbeleuchtung, die nicht direkt blendet, eventuell auch durch das Tragen einer Bildschirm-Arbeitsplatzbrille, wie wir sagen, die genau auf die Entfernung des Bildschirms eingestellt ist. Und last but not least, auch wenn man immer mal in die Ferne schaut, ist das gut. Regelmäßige Unterbrechungen, Blick in die Ferne, entspannen die Augen.
0: Unser Gast zur Woche des Sehens, Professor Dr. Matthias Krause, Augenchirurg beim OSG Augenzentrum in Nürnberg, der Neumayerstraße. Angenommen, das Sehvermögen ist so eingeschränkt, dass wirklich eine Operation notwendig ist, dass Sie sagen, sollte gemacht werden, dass der Patient sagt, bin ich der Meinung, lassen Sie uns das machen. Gibt es Innovationen mit Auswirkungen auf die Qualität des Sehvermögens?
1: Absolut. Es gibt wirklich kaum einen Bereich, in dem so viel geforscht und verbessert wird. Früher war man froh, wenn man ohne Komplikationen die eigene trübe Linse durch eine klare Kunstlinse ersetzen konnte. Heute werden die Operationen immer individueller angepasst an die Bedürfnisse der Patienten.
0: Was tut sich da? Was ist da möglich?
1: Also es betrifft eigentlich jeden einzelnen Schritt. Das beginnt schon mit der vorbereitenden Diagnostik. Hier gibt es ganz moderne Geräte, die die Augen, die die Hornhautoberfläche genauestens vermessen können und etwa, um mal einen Fachausdruck zu verwenden, mit sogenannten Raytracing-Verfahren ganz individuell genau die korrekte Brechkraft der einzusetzenden Kunstlinse errechnen können. Es gibt natürlich eine große Vielfalt moderner Kunstlinsen mit allen möglichen Korrekturmöglichkeiten für die verschiedensten optischen Abweichungen der menschlichen Hornhaut. So kann man, um hier ein Beispiel zu nennen, heute sehr ausgeprägte Verkrümmungen der Hornhaut durch Kunstlinsen mit einer zylindrischen Korrekturwirkung ausgleichen. Anderes Beispiel, es gibt spezielle Lochblendenimplantate, die ganz gravierende Auffälligkeiten der Hornhautwölbung, zum Beispiel beim sogenannten Keratokonus, ausgleichen können. Oder wieder ein Beispiel, es gibt Korrekturlinsen mit mehreren Brennpunkten, die sogenannten multifokalen Kunstlinsen oder einem verlängerten Brennpunkt. Enhanced Depth of Focus ist hier der Fachausdruck, sogenannte EDOF-Linsen, die Brillen zum großen Teil wirklich überflüssig machen, weil damit brillenfreies Sehen in unterschiedlichen Entfernungen möglich ist. So kann man wieder ein praktisches Beispiel im Auto das Geschehen auf der Straße und gleichzeitig die Armaturen erkennen.
0: Beratung tut Not, schadet sicher nichts, wenn man bei Ihnen oder einem Ihrer Kolleginnen oder Kollegen vorbeikommt.
1: Man kann wirklich mit Fug und Recht sagen, wenn solche Operationen klug abgewogen werden und auch sorgfältig geplant werden, und zwar im Gespräch mit dem Patienten, dann kann man meistens gutes Sehvermögen erzielen und Lebensqualität damit gewinnen. Wenn man das so betrachtet, ist die Linsenchirurgie kein Routineeingriff und kein Fließbandeingriff. Natürlich wird viel Routine und Erfahrung benötigt, aber um eben die Operation wirklich gut zu planen und durchzuführen. Aber wenn man das alles zusammennimmt, Diagnostik, Beratung, Operation, Nachsorge, dann haben wir ein Eingriff, der aus ganz vielen Schritten zusammengesetzt ist, der sehr sicher ist, andererseits aber hochkomplex und individuell mit einer Ergebnisqualität, um mal diesen Fachausdruck zu nennen, die wirklich in der ganzen Medizin unstrittig zu den höchsten gehört.
0: Was kann man tun, wenn die Seheinschränkung stärker ist und sich nicht beseitigen lässt?
1: Zusätzlich zur augenärztlichen Behandlung und dem Schutz der Augen vor Unfällen kann man im Wohnumfeld Veränderungen, Anpassungen vornehmen. Und es gibt auch optische und elektronische Hilfsmittel, die den Alltag erleichtern und damit unter Umständen ein selbstbestimmtes Leben weiterhin ermöglichen, auch wenn das Sehvermögen schon stark eingeschränkt ist. Also was bedeutet das? Man kann eigentlich mit wenigen Handgriffen das eigene Wohnumfeld meistens ganz gut anpassen, beispielsweise für eine gute Beleuchtung sorgen. Viel indirektes Licht, kein direktes Licht, das blendet. Klare Farben wählen bei Möbeln, zum Beispiel bei Oberflächen, kräftige Kontraste. Auch das erhöht die Sicherheit und trägt zum Schutz bei vor Unfällen.
0: Ist das tatsächlich so, dass ein Sehproblem die Ursache für einen Sturz ist? Und die Frage an Sie als Mediziner, warum wird das dann eigentlich so häufig übersehen? Warum merkt man das nicht früher?
1: Also man muss sich klar machen, Stürze sind gerade bei älteren Menschen ab 65 eine Hauptursache für den verletzungsbedingten Tod. Allein in Deutschland starben 2023 fast 21.000 Menschen an den Folgen eines Sturzes. Man muss natürlich immer da auch an die Folgen denken, Oberschenkel, Halsbrüche zum Beispiel, die dann auch nicht selten zu dauerhafter Pflegebedürftigkeit führen können mit den entsprechenden Langzeitfolgen. Es ist tatsächlich so, Augenerkrankungen werden nicht immer unbedingt im Zusammenhang mit einem Sturz gebracht. Vermutlich liegt es daran, dass bei einem Sturz oft mehrere Ursachen vorliegen oder zu beachten sind. Es gibt zum Beispiel Gleichgewichtsstörungen. Und da das Auge sozusagen als Hauptursache zu identifizieren, ist nicht immer ganz einfach. Und man forscht dann nach unterschiedlichen Ursachen, etwa Herzrhythmusstörungen, etwa Durchblutungsstörungen des Gehirns, die ja auch dann behandelt werden müssen als Folgen des Sturzes. Also im Grunde oft eine, zumindest bei der Ursachenforschung, eine Angelegenheit mit vielen Faktoren, mit vielen möglichen denkbaren Ursachen. Das könnte eben dazu führen, dass Augenerkrankungen als Risikofaktor dann einfach unterschätzt oder übersehen werden.
0: Neben der

0: ganz basal, gesunde Lebensweise mit regelmäßiger Bewegung, eine gesunde Ernährung, ausreichend trinken, Rauchen vermeiden und jetzt beim Auge eine Besonderheit, der Lichtschutz, also durch getönte Brillen, sind einige wichtige Faktoren, mit denen man schon viel richtig machen kann. Wenn man jetzt speziell an diese so häufige altersbedingte Makuladegeneration denkt, dann gilt hier speziell mediterrane Diät, also viel grünes Blattgemüse, zum Beispiel Spinat oder Grünkohl. Fettreicher Fisch ist hier auch sinnvoll, zum Beispiel Lachs oder Makrele, Nüsse, Olivenöl und auch eher Lebensmittel, die wenig weiterverarbeitet sind, mit möglichst wenig Zucker und tierischen Fetten. Das sind so einige Hinweise in Bezug auf altersbedingte Makuladegeneration. Hält übrigens nicht nur das Auge gesund, sondern verbessert eigentlich auch insgesamt das Wohlbefinden.
1: Rauchen, auch immer wieder ein Thema?
0: Zum Rauchen, es ist wirklich ein großer Risikofaktor in der Medizin für unzählige Erkrankungen und eben, also gerade altersbedingte Makuladegeneration, ein ganz wichtiger Risikofaktor.
1: Viel so, trinken hat auch noch keinem geschadet.
0: Oder nein, heißt ja immer, man soll viel trinken. Schadet selten in der Medizin. Es gibt einige ganz spezielle Ausnahmen, aber wenn jetzt sonst keine schwerwiegenden Erkrankungen bestehen und der Arzt keine reduzierte Flüssigkeitszufuhr verordnet hat, gilt nach wie vor, trinken Sie ausreichend. Im Alter ist das Durstgefühl manchmal weniger ausgeprägt. Wir haben einen heißen Sommer hinter uns mit viel Wärme und Schwitzen. Und das führt in Verbindung mit geringer Flüssigkeitszufuhr natürlich schnell zu einer Eindickung des Blutes mit eventuell ernsten Risiken. Es kann zu einem Augeninfarkt kommen, also zu einem Gefäßverschluss im Auge. Und vielleicht noch ein anderer Hinweis: bei hellem Licht eine ausreichend getönte Sonnenbrille tragen, das schont die Augen und das verlangsamt auch die Makuladegeneration.
1: Soll die Sonnenbrille möglichst dunkel sein, wenn man sich eine Sonnenbrille kauft? Ist das ja immer ein großes Thema. Soll die dunkel sein oder genügt es, wenn die Gläser möglichst guten UV-Schutz bieten? Auf was soll man da achten?
0: UV-Schutz ist ein wichtiger Punkt. Dunkel ist natürlich eine etwas zweischneidige Sache, weil man unter Umständen, Beispiel Autofahren, dann eventuell zu wenig sieht.
1: Wir haben jetzt über viele Augenkrankheiten, auch über viele Entwicklungen im Bereich der Augenmedizin gesprochen. Viele scheuen dennoch den Gang zum Augenarzt, so aus Angst vor der Diagnose oder vor einer möglichen Operation, die da vielleicht kommen kann, dann sagt man, gehe ich mal lieber nicht hin. Was geben Sie diesen Menschen mit? Wie können Sie als Mediziner, als Augenchirurg diesen Menschen die Angst nehmen?
0: Also das Motto, was wir ja hier schon angedeutet haben, ist eigentlich, je früher, desto besser. Also eigentlich die Vorsorge als eine Chance, Sehvermögen zu erhalten und zurückzugewinnen. Man kann hier ergänzen, dass es wirklich große Fortschritte in der Diagnostik gibt, an diagnostischen Möglichkeiten, Krankheiten zu erkennen und den Verlauf zu kontrollieren und natürlich auch in der Behandlung. Und diese Maßnahmen sind zum Teil viel feiner geworden und auch weniger belastend. Ein Beispiel aus jetzt ganz konkret aus unserem Alltag: Man erzeugt heute mit Licht hochauflösende Bilder, völlig schmerzfrei, völlig ungefährlich, beliebig oft wiederholbare Netzhautscans. Der Fachausdruck ist hier die optische Kohärenztomographie, OCT. Diese Untersuchung hat die Sprechstunde revolutioniert. Man kann mit dieser Untersuchung schnell alle möglichen Netzhauterkrankungen sehen, zuverlässig erkennen, nachverfolgen oder eben auch ausschließen. Und so ist es mit vielen Erkrankungen. Man kann mit relativ kleinen und kleinsten, wenig belastenden Maßnahmen gut behandeln. Andererseits, wenn doch ein größerer Eingriff erforderlich wird, da hatten wir das Beispiel der Netzhautglaskörperchirurgie, sind diese Eingriffe immerhin sicherer und auch erfolgreicher geworden durch viele technische Fortschritte.

0: Wichtig immer wieder, wenn man rechtzeitig kommt, sind einfach die Chancen gut, Sehkraft im Alter zu bewahren oder zumindest zu stabilisieren. Und das soll wirklich Ihnen allen Mut machen.
1: Es ist die Woche des Sehens und das ist heute auch unser Thema am Mittwochabend bei Radio F in Vorort Spezial im Nürnberger Funkhaus. Bei uns im Studio ein Mann, der mit großer Sicherheit da unterwegs ist, wo ein Millimeter eine weite Entfernung ist, bei mir von der OSG, dem OSG-Augenzentrum, Professor Dr. Matthias Krause. Millimeter ist tatsächlich viel für Sie, oder?
0: Sehr viel, unter Umständen.
1: Wir haben jetzt eine Stunde hier zusammen im Radio F-Studio verbracht. Wenn Sie eine Netzhautoperation machen, wenn Sie eine Operation am Auge machen, Konzentration nötig für wie lange? Wie lange dauert das?
0: Eine Operation kann sehr schnell gehen und kann auch sehr lange dauern. Manchmal brauchen wir eine halbe Minute. In Ausnahmefällen sind es auch mal 2 Stunden.
1: Je routinierter und je erfahrener ein Augenchirurg ist, umso besser und umso sinnvoller ist es, sich in dessen Hände zu begeben.
0: Es ist wie in allen Bereichen, glaube ich, unseres Lebens, Erfahrung schadet nicht.
1: Bei der OSG der Neumayerstraße ist die Praxis, in der Sie arbeiten.
0: Das ist richtig, im Nürnberger Nordosten, für die Autofahrer Nürnberg Nord. Parkmöglichkeiten sind in der Nähe.
1: Schön, dass Sie den Weg zu uns gefunden haben. Einmal diagonal durch die Stadt vom Nordosten, hier tief in den Nürnberger Südwesten. Professor Dr. Matthias Krause bei uns. Respekt vor Ihrer Arbeit und danke fürs Kommen. Schön, dass Sie da waren.
0: Ja, schön, dass ich da sein durfte. Danke.
1: Und das war die heutige Ausgabe von Vorort Spezial, unsere Interviewsendung. Woche des Sehens ist, Günter Moosberger war Ihr Gastgeber. Bei uns geht es so nach und nach den 21 Uhr Nachrichten entgegen. 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Ihnen danke fürs Zuhören und noch einen schönen Abend bei Radio F auf der 94.5.

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2: Lassen Sie die Tasche liegen. Das ist tatsächlich eine Ansage, die ich ernst nehme. Ich habe gerade ein Sicherheitsseminar gemacht. Verschiedene Szenarien, verschiedene Notfälle und immer wieder die Regel: Health before wealth. Gesundheit vor Besitz. Wenn es brenzlig wird, wenn ich mich in Sicherheit bringen muss, dann soll ich nicht noch schnell meinen Rucksack holen. Nicht das Handy, nicht die Jacke, nicht die Tasche, in der natürlich ausgerechnet alles Wichtige steckt. Einfach los. Hauptsache, ich komme heil raus. Eigentlich ziemlich logisch. Und trotzdem steckt da eine Frage drin, die weit über solche Notfallszenarien hinausgeht. Was halte ich eigentlich alles fest, woran ich längst merke, dass es mir nicht gut tut? Unnötige Sitzungen oder Erwartungen an mich selber. Den Anspruch, alles im Griff zu haben. Manchmal auch Dinge, von denen ich denke, da habe ich so viel investiert. Da kann ich doch jetzt nicht einfach loslassen. Aber vielleicht ist genau das manchmal nötig. Loslassen, um heil zu bleiben. Jesus sagt, was hilft es einem Menschen, wenn er die ganze Welt gewinnt, dabei aber sich selbst verliert? Health before wealth. Hauptsache, du gehst nicht selbst verloren. Ich bin Sophia Weidemann, Pfarrerin bei Mission Eine Welt.
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3: Ich bin Dominik Schweiger. Wer in einer Großstadt in einer Mietwohnung lebt, ist der Meinung, dass die Miete zu hoch ist. Das meint fast jede und jeder Dritte in einer Umfrage für den Deutschen Gewerkschaftsbund. Deutliche Unterschiede zeigen sich vor allem bei den Altersgruppen. Bei den über 60-Jährigen halten nicht mal 17% die Miete für zu hoch. Bei den unter 30-Jährigen sind es dagegen 44%. Kinder unter 13 sollen in Deutschland künftig grundsätzlich keine sozialen Netzwerke wie TikTok, Snapchat oder Instagram mehr nutzen dürfen. Das Bundeskabinett hat dafür Eckpunkte beschlossen, die gelten sollen, bis es eine EU-weite Regelung gibt. Wann das Verbot tatsächlich in Kraft tritt, ist allerdings noch offen. Ronny Thorau berichtet.
4: Die deutschen Social-Media-Beschränkungen müssen noch durchs Kabinett, dann durch Bundestag und Bundesrat. Das kann also noch Monate dauern, bis die in Kraft treten. Damit kommen sie aber vielleicht immer noch schneller als die EU-Regeln. Inhaltlich schält sich aber eine ungefähr gleiche Linie heraus. Unter 13 Jahren kein Social Media, danach nur eingeschränkt. Und es soll strengere Vorgaben für die Plattformen geben, insbesondere suchtfördernde Algorithmen für Jugendliche zu unterlassen.
3: Die Lufthansa übernimmt knapp die Hälfte der portugiesischen Fluggesellschaft TAP. Die Regierung in Lissabon hat den deutschen Konzern als bevorzugten Käufer für fast 45% der staatlichen Airline ausgewählt. Das Gebot liegt bei 1,2 Milliarden Euro. Lufthansa hat sich damit gegen Air France KLM durchgesetzt. Der Verkauf muss aber noch von der EU-Kommission geprüft werden und das kann bis zu 2 Jahre dauern. Nach einem Cyberangriff auf die Stadt Eichstätt fährt der Krisenstab einige Dienstleistungen wieder hoch. Den Tätern ist es gelungen, einen Großteil der Verwaltungsdaten zu kopieren. Welche genau, ist noch unklar. Personalausweise gibt es ausnahmsweise im Umland. Hochzeiten finden statt. Stadtwerke und Gas- und Stromversorgung sind nicht betroffen. Die Stadt rät, aktuelle Rechnungen genau zu prüfen. In der Fußball-Champions League sind erneut 2 deutsche Teams gefordert. Dortmund muss sich bei Bodø Glimt in Norwegen durchsetzen. Stuttgart ist beim slowakischen Club Slovan Bratislava zu Gast. Anschluss ist jeweils um 21 Uhr. Spitzenspiel bestreiten Manchester City und Titelverteidiger Paris Saint-Germain.
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5: Mit Tanja Scholl. Fürsttor zur Innenstadt wird zur Baustelle. Nach der Michaeliskirchweih startet die Neugestaltung der Königstraße. Betroffen ist zuerst der Kreuzungsbereich Königstraße und Friedrichstraße. Dort ist bis voraussichtlich Ende April nächsten Jahres voll gesperrt. Die Stadt will die wichtige Verkehrsachse in mehreren Bauabschnitten umbauen und neu gestalten. In den kommenden Jahren folgen der Bereich zwischen Friedrichstraße und Henri Dunant Straße bzw. Kapellenstraße. Für den Verkehr gibt es eine Umleitung über die Moststraße. Dort wird die Einbahnregelung umgedreht. Änderungen gibt es auch in der Alexanderstraße. Sie wird zur Sackgasse ohne Wendemöglichkeit. Erlaubt es dort dann nur noch Anliegerverkehr.
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6: Heute Nacht kann es verbreitet Nebel geben. Die Tiefstwerte liegen bei 5 Grad. Morgen hält sich dieser Nebel und Hochnebel auch relativ lang, örtlich vielleicht bis in die Mittagszeit. Wenn er sich dann einmal auflöst, dann wird es ein freundlicher Tag bei 18 Grad.
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1: Ich finde es immer toll, hinter die Kulissen zu schauen. Wenn man was sieht, was man sonst nicht sieht, vielleicht ein bisschen mitmachen kann, ist immer super spannend. Und deshalb haben wir jetzt schon wieder einen Tipp für Sie fürs Wochenende.
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1: Das technische Hilfswerk, das THW Nürnberg, öffnet seine Türen am Samstag und Sonntag. Wir können uns alle im Telepark umschauen. Und guten Morgen da jetzt an den THW-Ortsbeauftragten Stefan Mühlmann.
3: Guten Morgen.
1: Sie zeigen auch, welche Technik bei Ihnen zum Einsatz kommt. Und dann gibt es Mitmachaktionen und Vorführungen für die ganze Familie. Welche denn?
3: Kinder haben die Möglichkeit, sich einmal in den Radlader zu setzen oder auch zuschauen, wie so ein Gerät mal auf einem Tieflader, also auf einem Anhänger verladen wird, wenn wir weiter weg in ein Hochwassergebiet ausrücken müssen oder ähnliches. Und auch sonst sind natürlich alle Erwachsenen herzlich eingeladen, in den LKWs, in den Einsatzfahrzeugen Probe zu sitzen und einen Einblick in die THW-Welt zu erhalten.
1: Das sind bei euch ja immer Riesengeräte. Beim Tag der offenen Tür präsentiert sich nicht nur das THW, sondern auch weitere Blaulichtorganisationen wie die Malteser, die LRG oder die Feuerwehr. Und zusammen wollt ihr das Thema Zivilschutz in den Vordergrund rücken, ne? Was ist da geplant?
3: Wir wissen alle, eigentlich ist jeder von uns aufgerufen, sich ein Stück weit vorzubereiten mit vielleicht Wasser im Keller, Konserven, wie auch immer. Auf diese Thematik werden wir mit der Berufsfeuerwehr zusammen an dem Tag eingehen.
1: Und es ist auch immer eine gute Gelegenheit, an so einem Tag neue Ehrenamtliche zu finden. Wie sieht's da aktuell bei euch aus?
3: Das ist für uns tatsächlich ein großes Thema. Wir sind, glaube ich, gut aufgestellt. Aber es ist natürlich immer Luft nach oben, insbesondere auch mit den Herausforderungen in der Zukunft. Das Klima ändert sich, das Thema Zivilschutz nimmt bei uns ein ganz großes Spektrum ein. Und von daher sind wir als Organisation auch im Aufbau und hoffen, dass der ein oder andere sich für die Arbeit begeistern lässt.
1: Wir drücken die Daumen. Tag der offenen Tür beim Technischen Hilfswerk, beim THW, zusammen mit vielen Partnern der Nürnberger Blaulichtfamilie, Samstag und Sonntag im Telepark in Nürnberg. Los geht's übrigens um 10 Uhr.
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1: Ich bin Dominik Schweiger. Wer in einer Großstadt in einer Mietwohnung lebt, ist der Meinung, dass die Miete zu hoch ist. Das meint fast jede und jeder Dritte in einer Umfrage für den Deutschen Gewerkschaftsbund. Deutliche Unterschiede zeigen sich vor allem bei den Altersgruppen. Bei den über 60-Jährigen halten nicht mal 17% die Miete für zu hoch. Bei den unter 30-Jährigen sind es dagegen 44%. Kinder unter 13 sollen in Deutschland künftig grundsätzlich keine sozialen Netzwerke wie TikTok, Snapchat oder Instagram mehr nutzen dürfen. Das Bundeskabinett hat dafür Eckpunkte beschlossen, die gelten sollen, bis es eine EU-weite Regelung gibt. Wann das Verbot tatsächlich in Kraft tritt, ist allerdings noch offen. Ronny Thorau berichtet.
2: Die deutschen Social-Media-Beschränkungen müssen noch durchs Kabinett, dann durch Bundestag und Bundesrat. Das kann also noch Monate dauern, bis die in Kraft treten. Damit kommen sie aber vielleicht immer noch schneller als die EU-Regeln. Inhaltlich schält sich aber eine ungefähr gleiche Linie heraus. Unter 13 Jahren kein Social Media, danach nur eingeschränkt. Und es soll strengere Vorgaben für die Plattformen geben, insbesondere suchtfördernde Algorithmen für Jugendliche zu unterlassen.
1: Die Lufthansa übernimmt knapp die Hälfte der portugiesischen Fluggesellschaft TAP. Die Regierung in Lissabon hat den deutschen Konzern als bevorzugten Käufer für fast 45% der staatlichen Airline ausgewählt. Das Gebot liegt bei 1,2 Milliarden Euro. Lufthansa hat sich damit gegen Air France KLM durchgesetzt. Der Verkauf muss aber noch von der EU-Kommission geprüft werden und das kann bis zu 2 Jahre dauern. Nach einem Cyberangriff auf die Stadt Eichstätt fährt der Krisenstab einige Dienstleistungen wieder hoch. Den Tätern ist es gelungen, einen Großteil der Verwaltungsdaten zu kopieren. Welche genau, ist noch unklar. Personalausweise gibt es ausnahmsweise im Umland, Hochzeiten finden statt. Stadtwerke und Gas- und Stromversorgung sind nicht betroffen. Die Stadt rät, aktuelle Rechnungen genau zu prüfen. In der Fußball-Champions League sind erneut 2 deutsche Teams gefordert. Dortmund muss sich bei Bodø Glimt in Norwegen durchsetzen. Stuttgart ist beim slowakischen Club Slovan Bratislava zu Gast. Anschluss ist jeweils um 21 Uhr. Spitzenspiel bestreiten Manchester City und Titelverteidiger Paris Saint-Germain.
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3: Mit Tanja Scholl. Neustart am Nürnberger Hauptmarkt. Aus dem bisherigen Restaurant Provenza soll ein neuer gastronomischer Treffpunkt werden. Die Tuchersche Stiftung und die Tucher Privatbrauerei haben jetzt die Verträge dafür unterschrieben. Der Umbau beginnt nach aktuellem Stand im Januar. Ziel ist ein Konzept, das Nürnbergerinnen und Nürnberger genauso anzieht wie Gäste der Stadt. Wer den neuen Betrieb übernimmt, steht bereits fest. Die Namen und weitere Details wollen die Beteiligten aber erst Anfang Februar bekannt geben.
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1: Um Außerirdische und um Facebook geht es in zwei der neuen Filme in unseren fränkischen Kinos. Vorhang auf für Hope und The Social Reckoning. Hinter die Kulissen von Facebook blickt The Social Reckoning. Vor 5 Jahren wird der Reporter Jeff Horwitz von der Facebook-Mitarbeiterin Frances Horgan zu einem Treffen gebeten.
2: Ich habe das Gefühl, Sie sind kein Fan von Facebook, aber ich schon. Es geht hier um Hilfe für Facebook, nicht um denen zu schaden, okay?
3: Worüber möchten Sie sprechen?
1: Nun, darüber, dass Horgan herausgefunden hat, dass Facebook aktiv schädliche Inhalte duldet. Von Falschinformationen über politische Hetze bis hin zu Beiträgen, die Jugendliche gefährden. Gegenüber einem seiner Mitarbeiter macht Facebook-Chef Mark Zuckerberg deutlich, dass er damit kein Problem hat.
4: Deswegen werfen dir links wie auch rechts Content Moderation vor. Schiedsrichterbeeinflussung.
5: Facebook ist nicht Schiedsrichter, das ist der Punkt.
4: Pass auf.
5: Das ist der Punkt. Wir sind nicht Schiedsrichter. Wir sind der öffentliche Raum.
1: Vor 16 Jahren ging es in The Social Network um die Gründungsgeschichte von Facebook. In The Social Reckoning geht es jetzt um die moralischen und gesellschaftlichen Probleme, die das Netzwerk geschaffen hat.
6: Was ist das?
7: Rennt um euer Leben!
1: Ein guter Tipp, denn in Hope geschehen in einer kleinen südkoreanischen Hafenstadt an der Grenze zu Nordkorea merkwürdige Dinge. Es beginnt mit einem übel zugerichteten Kadaver einer Kuh und der Suche nach dem Verursacher.
8: Was ist das?
9: Ja, jedenfalls keine uns bekannte Spezies.
6: Hol deine Ausrüstung. Auf da gehen wir rein.
1: Bei den Filmfestspielen in Cannes gab es für Hope 7 Minuten lang stehende Ovationen. Kein Wunder, der teuerste südkoreanische Film aller Zeiten ist vor allem in der ersten Stunde ein rasantes, atemloses Actionfeuerwerk. Stefan Grundler, Radio F, Kinoredaktion.

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1: Ich bin Yves Simon. Bundeskanzler Merz will beim EU-Gipfel ein härteres Vorgehen gegen unfaire Handelspraktiken durchsetzen. In einer Regierungserklärung hat er angekündigt, Deutschland wird sich in Zukunft noch stärker gegen Dumpingpreise und Subventionen anderer Staaten zur Wehr setzen. Gemeint ist da vor allem China, auch wenn Merz das Land nicht nennt.
2: Wir sehen nicht länger tatenlos zu, wenn andere Staaten durch hohe Subventionen, künstlich abgewertete Währungen, Überkapazitäten und aggressive Preissetzung unserer Wirtschaft schaden.
1: Mit Frankreich zusammen schlägt Merz ein neues Handelsschutzinstrument vor, mit dem bei gezielten Angriffen auf Industrien und Lieferketten schnell reagiert werden könne. Auf Getränke mit Zuckerzusatz soll es in Zukunft eine extra Steuer geben. Der Beschluss aus der Bundesregierung muss noch durch den Bundestag. Vor allem Softdrinks könnten damit für die Verbraucher teurer werden. Die neue Steuer soll dann ab Juli 2027 zum Beispiel auf Limonaden, Eistees, Energydrinks und Fruchtsaftgetränke mit Zuckerzusatz anfallen. Nach einem Cyberangriff auf die Stadt Eichstätt fährt der Krisenstab einige Dienstleistungen jetzt wieder hoch. Den Tätern ist es gelungen, einen Großteil der Verwaltungsdaten zu kopieren. Welche genau, das ist aber noch unklar. Personalausweise gibt es ausnahmsweise im Umland, Hochzeiten finden aber statt. Gaswerke und Gas- und Stromversorgung sind nicht betroffen. Die Stadt rät, aktuelle Rechnungen ganz genau zu prüfen. US-Präsident Trump hat ein Video des tödlichen Tigerangriffs in einem englischen Zoo verbreitet. Dazu eine KI-Version, in dem er selbst das Tier in die Schranken weist. Die Familie des am Samstag getöteten 23-Jährigen hat sich schockiert gezeigt. Die Medieninhalte würden ihnen schweren Seelenschmerz zufügen. Der Mann war aus bislang unbekannten Gründen in das Tigergehege gesprungen und noch vor Ort gestorben. Der Gewinner des Rekord-Euro-Checkpots von 120 Millionen Euro ist gefunden. Man habe den 35-Jährigen aus dem Kreis Mettmann bei Düsseldorf telefonisch erreicht, heißt es vom Lotto-Anbieter. Es ist der höchstmögliche Gewinn für Lottospieler in Deutschland. Bei 120 Millionen ist der Euro-Checkpot gedeckelt. Die Gewinnwahrscheinlichkeit liegt bei 1 zu 140 Millionen.
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3: Mit Tanja Scholl. Der Erlanger Schlossgarten soll wieder eine Oase für alle sein. Mit Sonderreinigungen samstags und sonntags kämpft die Stadt seit Juni gegen die zunehmende Vermüllung an. Und das mit Erfolg. Es ist schon deutlich besser geworden, heißt es. Für das kommende Jahr soll es noch eine weitere Sonderreinigung am Samstagmittag geben. Dennoch appelliert Bürgermeister Christian Lehrmann an alle, doch die vorhandenen Mülleimer zu nutzen. Denn es gibt eigentlich sehr viel im Schlossgarten.
4: Wenn die Mülleimer voll sind, einfach einen der nächsten Mülleimer aufsuchen. Wir stellen fest, dass die Auslastung der Mülleimer oder der Füllstand der Mülleimer sehr unterschiedlich ist im Schlossgarten. Man muss sie nicht daneben schmeißen, sondern in der Regel findet man in guter Laufweite auch einen leeren Mülleimer. Und da wäre einfach mein Wunsch, dass man die Verantwortung wahrnimmt und seinen Müll dort entsorgt.
3: Von der Idee der Großcontainer ist die Stadt jedenfalls wieder abgerückt. Zu teuer und nicht effektiv genug.
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5: In der Nacht, da kann es verbreitet neblig werden. Die Temperaturen sinken auf 5 Grad und morgen hält sich der Nebel wohl auch sehr zäh. Vielleicht bis mittags rein. Wenn er sich dann mal verzieht, dann wird es ein schöner Tag bei 18 Grad.
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1: Miss Marple gehört bis heute zu den bekanntesten Detektivinnen der Literatur. Jetzt bekommt sie einen neuen Fall. In Mord im Grand Alpin Hotel schickt Bestsellerautorin Lucy Foley sie in ein abgelegenes Hotel in den Schweizer Alpen, wo ein Todesfall, ein Schneesturm und jede Menge Verdächtige für Spannung sorgen. Über den neuen Krimi spreche ich jetzt mit James Pritchard. Er ist CEO von Agatha Christie Limited und der Urenkel der Autorin. Hello.
2: Hello, and it's lovely to be here.
1: Das ist der erste neue Miss Marple-Roman in voller Länge seit Jahrzehnten. Warum war jetzt der richtige Zeitpunkt, sie wieder zurückzubringen?
3: Nun, ich finde, Miss Marple hat ihren Moment im Rampenlicht verdient. Oder in diesem Fall ihren Moment im Schnee. Detektiv Poirot hat Miss Marple ja immer sehr stark in den Schatten gestellt. Meine Urgroßmutter hat 33 Poirot-Romane geschrieben und nur 13 Bücher, in denen Miss Marple vorkommt. Mit Autorin Sophie Hannah haben wir schon die Geschichte von Poirot weitererzählt. Jetzt war es an der Zeit, dass Miss Marple einen eigenen Roman in voller Länge bekommt, um sie neuen Lesern und einem breiteren Publikum näher zu bringen.
1: Ohne zu viel zu verraten, wie starten wir denn in den Krimi im Grand Alpin Hotel?
3: Das ist eine dieser Geschichten, die mit einer Leiche beginnen, aber erst weit im Laufe der Handlung wird klar, um wen es sich bei der Leiche eigentlich handelt. Also es geht nicht nur um die Frage, wer war der Täter, sondern eigentlich um die Frage, wer ist gestorben? Und diese doppelte Ebene zieht einen durch den ersten Teil der Geschichte. Lucy hat das brillant umgesetzt.
1: Und warum hat die Autorin ein abgeschiedenes Hotel als Schauplatz der Geschichte gewählt?
3: Für einen klassischen Kriminalroman, insbesondere für eine Locked-Room-Handlung, braucht man eine begrenzte Anzahl von Verdächtigen. Und da wir uns eben in einem Hotel befinden, das durch einen Schneesturm eingeschneit wurde, ist das der Fall. Und das Hotel selbst fügt noch eine weitere Ebene hinzu. Es ist eine eigenständige Figur, ein exotischer und glamouröser Schauplatz. Perfekt für das Buch, die Geschichte und die Figuren.
1: Mord im Grand Alpin Hotel lässt eine der größten Detektivinnen der Krimiliteratur in einem neuen spannenden Fall voller Geheimnisse und mit dem klassischen Charme von Miss Marple wieder aufleben. Das Buch ist erschienen im Penguin Verlag. 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